0: Ist über im Westen regnerisch, sonst heiter, maximal 18 bis 26 Grad. Am Freitag Richtung Osten Regen. Es ist 2.03 Uhr.
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2: Am Mikrofon ist Silke von Walkow. Angefangen hat alles in einem Wohnzimmer. Zu seiner Zeit als Geiger beim London Symphony Orchestra lud Neville Mariner immer mal wieder Kollegen zum gemeinsamen Musizieren in die gute Stube der Mariners in London. Bis er die Idee hatte, doch einmal ein kleines Konzert in der Kirche nebenan zu geben. Diese Kirche war St. Martin in the Fields und aus dem als einmalig geplanten Auftritt wurde eines der weltweit führenden Barockorchester.

Sir Neville Mariner und seine Academy of St. Martin in the Fields. Das war das Klavierkonzert G-Moll von Felix Mendelssohn Bartholdy. Der Solist war Martin Stadtfeld.

Gefragter Komponist und Klavierbegleiter, der Ende des letzten Jahres überraschend verstorbene Pianist und Pädagoge Rudi Spring. Im Duo mit dem Flötisten Paul Meisen spielte er Johann Sebastian Bachs Sonate in H-Moll. Und damit geht es gleich weiter im ARD-Nachtkonzert, diesmal mit dem niederländischen Radiokammerorchester und Bart Schneemann als Solisten im Konzert von Friedrich August Lebrun.

Schon mit 12 Jahren spielte Friedrich August Lebrun in der Mannheimer Hofkapelle des Kurfürsten Karl Theodor. Von seinen zahlreichen Konzerten, vor allem für das Fagott oder die Oboe, hörten Sie das Konzert in F-Dur mit dem Oboisten Bart Schneemann. Sein Instrument war vor allem das Klavier, auch mit dabei im nächsten Quintett von Camille Saint-Saëns, das interpretiert wird vom Quartetto di Cremona und dem Pianisten Andrea Lucchesini.

Das Quartetto di Cremona spielte das Quintett in A-Moll von Camille Saint-Saëns. Am Klavier war Andrea Lucchesini. Ursprünglich für Klavier schrieb Johannes Brahms seine ungarischen Tänze. Die Bearbeitung für Orchester hat das London Philharmonic auf dem Programm.

Marin Alsop und das Nutton Philharmonic Orchestra hörten Sie mit den ungarischen Tänzen von Johannes Brahms am Ende dieser beiden Stunden. Ich freue mich, wenn Sie auch nach den Nachrichten wieder mit dabei sind beim ARD-Nachtkonzert.

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1: Um 4 Uhr mit Juliette Groß. Seit Mitternacht gilt der zweite Tankrabatt in diesem Jahr. Eine für 3 Monate geltende Absenkung der Energiesteuern soll eine Entlastung von 16,7 Cent pro Liter Benzin oder Diesel bringen. Aus Bonn, Anne Burkhardt.
2: Einschreiten kann das Bundeskartellamt aber nicht, falls es anders kommt, denn die Mineralölkonzerne sind gesetzlich nicht verpflichtet, den Rabatt an die Verbraucher weiterzugeben. Unabhängig vom Tankrabatt hat das Bundeskartellamt Verfahren gegen 12 Raffinerieunternehmen eingeleitet. Sie wurden zu Auskünften verpflichtet, unter anderem über Einkaufspreise, Margen und Produktionskosten. Diese Daten werden derzeit ausgewertet mit dem Ziel, herauszufinden, ob die Raffinerien die Spritpreise unangemessen in die Höhe treiben.
1: In Israel haben Passagiere über den dramatischen Vorfall an Bord einer Fly-Dubai-Maschine gestern Vormittag berichtet. Einer sagte, er habe gesehen, wie ein Pilot mit einem Messer auf den anderen eingestochen habe. Daraufhin sei er mit anderen ins Cockpit gestürmt, um den Angreifer zu überwältigen und die Steuerung zu übernehmen. Crewmitglieder von Fly-Dubai hätten die Maschine dann gelandet. Israels Regierungschef Netanyahu nannte die Passagiere Helden. Sie seien nur knapp einer Katastrophe entgangen. Der Bundesgerichtshof beschäftigt sich am Vormittag mit der Frage, ob eine Preiserhöhung bei Amazon Prime aus dem Jahr 2022 rechtens war. Geklagt hat die Verbraucherzentrale Nordrhein-Westfalen. Sie kritisiert, dass der Online-Händler Millionen Abokunden nicht ausdrücklich auf die Preisanpassung hingewiesen habe. Es geht um ein Plus von rund 21 Euro bei jährlicher Zahlweise. 2 Vorinstanzen hatten gegen Amazon entschieden und die Erhöhung für unwirksam erklärt. Ob noch heute ein Urteil fällt, ist unklar. Die Gletscher in der Schweiz sind in diesem Jahr extrem stark geschmolzen. Messungen haben ergeben, dass sie mehr als 5% ihres Volumens verloren haben. Aus Genf, Sandra Bieger.
3: Als Gründe für den diesjährigen Gletscherschwund nennt Klamos die intensiven Hitzewellen im Sommer in Kombination mit einem vorangegangenen schneearmen Winter. Dadurch verschwand die schützende Schneedecke vielerorts schon früh, sodass das blanke Eis über Monate hinweg der Sonne und den hohen Temperaturen ausgesetzt war. Von der Eisschmelze besonders betroffen waren laut Klamos unter anderem auch der große Aletschgletscher am Jungfraujoch und der Rhonegletscher.
1: Das waren die Nachrichten. Das Wetter in Deutschland. Tagsüber im Westen dicht bewölkt und Regen, teils Gewitter, im Osten und Südosten heiter. Maximal 18 bis 26 Grad. Am Freitag Richtung Osten Regen, von Westen her freundlich, 15 bis 23 Grad. Es ist gleich 4.03 Uhr.
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4: München, Köln und Philadelphia. Das sind die Stationen in der kommenden Stunde. Den Auftakt macht das Philadelphia Orchestra unter Wolfgang Sawallisch mit der Faust-Ouvertüre von Richard Wagner.

Entstanden ist sie in Paris, die Uraufführung fand in Dresden statt und beim Philadelphia Orchestra leitete Wolfgang Sawallisch die Faust-Ouvertüre von Richard Wagner. Auch wenn sie mittlerweile in Salzburg lebt, geboren wurde Barbara Bonney in Montclair im Bundesstaat New Jersey und kam während ihres Studiums in die Mozartstadt, die dann auch zum Startpunkt ihrer internationalen Karriere wurde. Dass die gefeierte Mozart-Interpretin aber nicht nur Musik des Salzburgers, sondern auch durchaus Barockes im Programm hat, zeigt sie als Solistin im Duo mit Bernarda Fink und dem Salve Regina von Johann Adolf Hasse.

Barbara Bonney, Bernarda Fink und die Musiker Antiqua Köln. Das war das Salve Regina für Sopran, Alt und Orchester von Johann Adolf Hasse. Wir enden mit Konzertantem von Richard Strauss für Oboe und Orchester. Simon Dent ist der Solist.

Simon Dent, der britische Oboist, spielte das Solo im Konzert D-Dur für Oboe und Orchester von Richard Strauss. Jetzt folgen

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1: Um 5 Uhr mit Juliette Groß. Seit Mitternacht gilt der zweite Tankrabatt in diesem Jahr. Eine für 3 Monate geltende Absenkung der Energiesteuern soll eine Entlastung von 16,7 Cent pro Liter Benzin oder Diesel bringen. Aus Bonn, Anne Burkhardt.
2: Einschreiten kann das Bundeskartellamt aber nicht, falls es anders kommt, denn die Mineralölkonzerne sind gesetzlich nicht verpflichtet, den Rabatt an die Verbraucher weiterzugeben. Unabhängig vom Tankrabatt hat das Bundeskartellamt Verfahren gegen 12 Raffinerieunternehmen eingeleitet. Sie wurden zu Auskünften verpflichtet, unter anderem über Einkaufspreise, Margen und Produktionskosten. Diese Daten werden derzeit ausgewertet mit dem Ziel, herauszufinden, ob die Raffinerien die Spritpreise unangemessen in die Höhe treiben.
1: In Israel haben Passagiere über den dramatischen Vorfall an Bord einer Fly-Dubai-Maschine gestern Vormittag berichtet. Einer sagte, er habe gesehen, wie ein Pilot mit einem Messer auf den anderen eingestochen habe. Daraufhin sei er mit anderen ins Cockpit gestürmt, um den Angreifer zu überwältigen und die Steuerung zu übernehmen. Crewmitglieder von Fly-Dubai hätten die Maschine dann gelandet. Israels Regierungschef Netanyahu nannte die Passagiere Helden. Sie seien nur knapp einer Katastrophe entgangen. Die Hitzewelle in Europa und ein trockener Winter haben die Gletscherschmelze in den Schweizer Alpen extrem beschleunigt. Einem neuen Bericht zufolge haben sie in diesem Jahr 5,5% ihrer Gesamtmasse verloren. Seit 2022 ist demnach fast ein Fünftel des Gletschereises weggeschmolzen. Wegen mehrerer Hitzewellen sei schon im Sommer die schützende Schneedecke weitgehend verschwunden gewesen, so die Schweizer Organisation Glamis. Das Volumen der Gletscher in den Alpen geht seit mehr als einem Jahrhundert zurück. Durch die Erderwärmung hat sich die Entwicklung zuletzt deutlich beschleunigt. Der Bundesgerichtshof beschäftigt sich am Vormittag mit der Frage, ob eine Preiserhöhung bei Amazon Prime aus dem Jahr 2022 rechtens war. Geklagt hat die Verbraucherzentrale Nordrhein-Westfalen. Sie kritisiert, dass der Online-Händler Millionen Abokunden nicht ausdrücklich auf die Preisanpassung hingewiesen habe. Es geht um ein Plus von rund 21 Euro bei jährlicher Zahlweise. 2 Vorinstanzen hatten gegen Amazon entschieden und die Erhöhung für unwirksam erklärt. Ob noch heute ein Urteil fällt, ist unklar. Das waren die Nachrichten. Das Wetter in Deutschland. Tagsüber im Westen dicht bewölkt und Regen, teils Gewitter, im Osten und Südosten heiter, maximal 18 bis 26 Grad. Am Freitag Richtung Osten Regen, von Westen her freundlich, 15 bis 23 Grad. Es ist 5.03 Uhr.
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3: 6 Uhr, guten Morgen. Die Nachrichten des Bayerischen Rundfunks mit Anna Greiter. Die Übersicht. Wirtschaftsinstitute halten den Tankrabatt für ungerecht. DRK-Chef sieht höhere Pflegebeitragssätze für Kinderlose kritisch. FC Bayern-Frauen holen Sieg in der Champions League. Das Wetter in Bayern, vereinzelt Regen, sonst sonnig, 20 bis 27 Grad. Berlin. Seit Mitternacht gilt der neue Tankrabatt, den die Bundesregierung beschlossen hat. Damit sinken die Steuersätze auf Benzin und Diesel um jeweils rund 17 Cent pro Liter. Sie sollen Autofahrer bei den massiv gestiegenen Spritpreisen entlasten. Zwei Wirtschaftsinstitute in Deutschland sehen die Maßnahme kritisch. Der Chef des IFO-Instituts Fust sagte der dpa auf Anfrage, der Tankrabatt bewirke lediglich eine Umverteilung zugunsten der Vielfahrer mit großen Autos. Unter ihnen seien viele, die sich die hohen Preise leisten könnten. Fust plädiert für zielgenauere Maßnahmen, etwa die Erhöhung der Pendlerpauschale. Ähnlich äußerte sich das Deutsche Institut für Wirtschaftsforschung. Dessen Chef Duso sagte, Haushalte ohne Auto erhielten keine Entlastung und müssten die Maßnahme mitfinanzieren. Veranschlagt werden für die Maßnahme 2,5 Milliarden Euro. Berlin. Nach der Einigung im Bundeskabinett auf eine Pflegereform hat der Chef der Krankenkasse DRK Gesundheit, Storm, verfassungsrechtliche Zweifel angemeldet. Bei der geplanten Anhebung der Beitragssätze für Kinderlose sei man in einer bedenklichen Dimension angekommen, sagte er der Rheinischen Post. Weiter dürfe die Spreizung der Beiträge zwischen Menschen mit und ohne Kinder nicht gehen. Aktuell liegt der Beitragssatz zur Pflegeversicherung bei 3,6%, für Kinderlose bei 4,2%. Für Letztere soll der Satz nach dem Willen von Union und SPD ab dem kommenden Jahr auf 4,5% steigen. Kritik an dem Pflegepaket kommt auch von Mecklenburg-Vorpommerns Ministerpräsidentin Schwesig. Sie plädierte unter anderem für eine Deckelung der Eigenanteile für einen Heimplatz. Diese Forderung wies Bundesgesundheitsminister Linnemann erneut zurück. München. Bayerns Ministerpräsident Söder hat die Koalition in Berlin vor einem Kanzlertausch gewarnt. Im BR-Fernsehen sagte er gestern Abend, das könne zu einem Debakel oder sogar Neuwahlen führen. In der SPD gäbe es Stimmen, die vielleicht eine Linkskoalition wollten. Söder wörtlich, Friedrich Merz ist Kanzler und bleibt Kanzler. Außerdem schlug er erneut die bayerische Landtagspräsidentin Aigner als Bundespräsidentin vor. Sie sei sehr fähig und erwarte auf echte Signale von der CDU, wann man darüber reden könne. Tel Aviv. Nach der Gewalttat auf einem Flug von Dubai nach Israel werden immer mehr Details bekannt. Passagiere berichteten über den dramatischen Vorfall an Bord einer Fly-Dubai-Maschine. Einer sagte, er habe gesehen, wie ein Pilot mit einem Messer auf den anderen eingestochen habe. Daraufhin sei er mit anderen ins Cockpit gestürmt, um den Angreifer zu überwältigen und die Steuerung zu übernehmen. Crewmitglieder von Fly Dubai hätten die Maschine dann gelandet. Israels Regierungschef Netanyahu nannte die Passagiere und den Piloten Helden. Der Vorfall ereignete sich auf einem Flug nach Tel Aviv. Der verletzte Pilot stammt aus Indien, sein Gesundheitszustand ist stabil. Israels Regierung geht von einem versuchten dschihadistischen Terroranschlag aus. Etliche Fragen sind aber noch offen. Zum Fußball. Die Frauen vom FC Bayern haben den ersten Sieg in der neuen Champions-League-Saison eingefahren. Bei Benfica Lissabon gewannen sie 3:0. Ihren ersten Sieg will heute Abend auch die DFB-Elf um Bundestrainer Jürgen Klopp holen. In München beginnt um 20.45 Uhr das Nations-League-Spiel gegen Serbien. Das Wetter in Bayern, vor allem in Franken und Schwaben, zunehmend bewölkt und vereinzelt Regen, sonst sonnig bei 20 bis 27 Grad. In der Nacht von Westen her Regen, von der Oberpfalz bis ins östliche Oberbayern bleibt es bis zum Morgen trocken, Tiefstwerte 15 bis 7 Grad. Am Freitag überwiegend bewölkt, vereinzelt sonnige Abschnitte, gebietsweise Regen. Am Sonntag ähnlich, vor allem im Süden Schauer oder Gewitter, 16 bis 23 Grad. Es ist jetzt 6.04 Uhr. Und hier die Verkehrsmeldungen. Die A9 Nürnberg Richtung München ist zwischen der Raststätte in der Holledau und Pfaffenhofen nach einem Unfall gesperrt. Soweit der Service.
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4: Und zu der begrüßt sie Christina Wolf am Mikrofon. Einen schönen Donnerstagmorgen. Bei uns in der Sendung. Was steht im Gesetzentwurf der Bundesregierung zur Pflegereform?
5: Wir werden Einsparungen vornehmen müssen. Einnahmen und Ausgaben müssen in eine Balance gebracht werden.
4: Ja, ob diese Balance gelungen ist, was der Gesundheitsminister Lindemann da fordert, das kommentieren wir gleich. Dann stellen wir Ihnen das neue Buch von Emmanuel Carrère vor und Benjamin Netanyahu spricht von einem zweiten 9/11, das da gestern verhindert wurde. So hat ein Passagier die paar Minuten erlebt, in der sein Flugzeug fast entführt wurde.
6: Dann geriet das Flugzeug plötzlich in einen sehr steilen Sinkflug. Und wir verstanden nicht, warum, weil wir keine Warnmeldung hatten. Wir haben versucht, uns anzuschnallen und nach 20 bis 30 Sekunden stabilisierte sich das Flugzeug wieder.
4: Was wir über den Fly-Dubai-Flug nach Tel Aviv wissen, das hören Sie um kurz nach 6:30.
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4: Und mit der legendären Band Talking Heads aus dem Jahr 1985 und And She Was.

0: Sie hören die Welt am Morgen auf Bayern 2 um fast 6:10. Eine neue Krise für die schwarz-rote Bundesregierung scheint abgewendet, zumindest für den Moment. Gestern hat sich das Kabinett auf einen Gesetzentwurf für eine ihrer vielen Reformen geeinigt, und zwar die Pflegereform. Und so einig spricht die Regierung über diesen Entwurf oder eben auch nicht. Zuerst hören Sie den Gesundheitsminister Lindemann, dann Dagmar Schmidt von der SPD.
1: Ich bin froh, dass wir heute diesen ersten wichtigen Schritt gegangen sind zur Stabilisierung des Pflegesystems. Wir brauchen Verlässlichkeit für die zu pflegenden Menschen in Deutschland und für ihre Angehörigen.
2: Der größte Kritikpunkt bei der heutigen Reform ist, dass wir eben noch nicht eine wirkliche Reform haben. Wir haben jetzt erst einmal es geschafft, schlimme Kürzungen zu verhindern.
0: Das ist die stellvertretende SPD-Vorsitzende Dagmar Schmidt zuletzt gewesen, die Sie da gehört haben. Nach so richtig Einigkeit klingt das Ganze nicht in der Koalition. Ob dieser Gesetzentwurf jetzt der ganz große Wurf ist, Dietrich Karl Meurer hat da seine Zweifel.
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4: Wir sind mitten im zweiten Herbst der Reformen und die Bundesregierung setzt wieder einmal aufs Vertagen. Union und SPD haben ihren Streit um die Pflege beigelegt, ihren Streit über die Zukunft der Pflege allerdings nicht. Genau deshalb ist diese Pflegereform vor allem eine Vertagungsreform. Ja, die akute Finanzlücke wird angegangen. Wer keine Kinder hat, zahlt mehr. Wer gut verdient, auch. Später sollen auch bislang beitragsfrei mitversicherte Ehepartner einen Zuschlag zahlen. Die geplante Kürzung der Rentenbeiträge für pflegende Angehörige ist vom Tisch. Und mit mehr Reha und Prävention soll Pflegebedürftigkeit möglichst verhindert oder hinausgezögert werden. Das alles ist sinnvoll. Vor allem ist es richtig, pflegende Angehörige nicht bei der Rente schlechter zu stellen. Sie halten einen großen Teil der häuslichen Pflege überhaupt erst am Laufen. Und es ist richtig, stärker darauf zu setzen, Pflegebedürftigkeit möglichst zu vermeiden. Doch der große Wurf fehlt. Ausgerechnet das, worüber Union und SPD bis zuletzt gestritten haben, wird verschoben. Eine stärkere Beteiligung der privaten Pflegeversicherung und eine Deckelung der Eigenanteile im Heim. Jetzt soll es eine Kommission richten. Das wirkt inzwischen wie ein politischer Reflex. Wo eine Einigung schwierig wird, übernimmt eine Expertenrunde. Natürlich kann die wichtige Vorarbeit leisten, aber eine Kommission ersetzt keine politische Entscheidung. Vor allem dann nicht, wenn die Probleme seit Jahren bekannt sind. Das ist zu wenig, denn längst ist klar, dass die Pflegeversicherung strukturell reformiert werden muss. 6 Millionen Menschen sind pflegebedürftig. Vor 20 Jahren waren es 2 Millionen. Die Gesellschaft altert. Zugleich fehlen Pflegekräfte und die Kosten steigen. Und damit stellt sich die Verteilungsfrage immer dringlicher. Wer soll das bezahlen? Die Antwort kann nicht dauerhaft lauten, immer höhere Beiträge. Es braucht eine Finanzierung, die Pflegebedürftige, Angehörige und Beitragszahler nicht überfordert. Es rächt sich, dass die Politik diese Reform so spät angegangen ist. Jetzt wird unter Zeitdruck geflickt statt grundlegend saniert. Genau deshalb ist auch die Aussage, der allgemeine Beitragssatz bleibe stabil, nur die halbe Wahrheit. Der Satz klingt nach Entwarnung. Dabei werden Teile der Versicherten stärker belastet. Stabilität klingt anders. Und wieder liefert die Regierungskoalition dasselbe Bild. Streit bis zur letzten Minute, Blockadedrohungen, Krisengespräche. Dann ein Kompromiss, der den schwierigsten Teil vertagt. Das ist kein gutes Signal. Gerade bei einer Reform, die Millionen Menschen unmittelbar betrifft, müsste eine Regierung zeigen, wir haben einen Plan. Stattdessen entsteht wieder der Eindruck, dass Union und SPD erst dann zusammenfinden, wenn der Entscheidungsdruck maximal ist. Das verschafft Zeit. Gelöst ist das Pflegeproblem damit nicht.
0: Das war ein Kommentar von Dietrich Karl Meurer aus dem Hauptstadtstudio. Und in der nächsten Stunde bei uns in der Welt am Morgen, da sprechen wir mit einem der Wirtschaftsweisen, wie er denn so auf die Ideen in diesem Gesetzentwurf zur Pflegereform schaut. Das ist eine der interessantesten Musikerinnen derzeit aus München mit ihrer aktuellen Single. Das ist Vandalismen mit Wie es mir geht.

0: bei uns ganz oben auf dem BR-Pop-Radar. Das war Wanda Lisbin auf Bayern 2. Ja, dieses Buch war das Livre Événement in Frankreich im letzten Jahr. Also ein richtiges Buchereignis. Den Prix Goncourt hat es zwar entgegen vieler Voraussagen dann nicht bekommen, gelesen wurde es trotzdem en masse. Was der Sohn einer berühmten Mutter über seine Familie und die große Politik zu sagen hat. Und das ist nicht irgendein Sohn, es geht um Emmanuel Carrère, bekannter Schriftsteller und Bestsellerautor. Einer, von dem man weiß, dass er immer, egal was er schreibt, auch von sich selbst schreibt am Ende. Nach Yoga, das war ein Buch zwischen Meditationsweisheit und Psychiatrie und einer großen Reportage über den Prozess gegen die Attentäter der Bataclan Stade de France Anschläge, ist jetzt sein neues Buch erschienen, in dem seine Mutter komplett im Mittelpunkt steht. Judith Heidkamp.
1: Nein, es geht an sich nicht um die landwirtschaftlichen Zwangskollektive der Sowjetunion, aber schon um russische Bezüge. Kolchose machen hieß es in der Familie Carrère-Doncos, wenn Papa auf Reisen war und die drei Kinder bei Mama schlafen durften.
2: Denn im Guten wie im Schlechten ist Russland für mich eine Familienangelegenheit, unsere vertikale Achse.
3: Depuis le début de la guerre en Ukraine, j'essayais d'écrire quelque chose qui tournait autour de ça, mais c'est-à-dire aussi autour de ce qu'a été la Russie pour moi, pour ma famille.
1: Seit dem Anfang des Ukraine-Krieges wollte ich darüber schreiben, was der Krieg, was Russland für meine Familie bedeutet.
3: De culture et d'amour de la Russie.
1: Erzählt Carrère hier im Sender France Inter. Meine Mutter kam aus Russland, sie war eine Expertin für das Land. Ich bin in der Liebe zu dieser Kultur aufgewachsen. Emmanuel Carrère ist ein bekannter Schriftsteller, aber zumindest in Frankreich war der Name seiner Mutter lange weitaus bekannter. Hélène Carrère-Doncos, Hüterin der Hochkultur, über 2 Jahrzehnte an der Spitze der Académie Française, Historikerin, Russland-Koryphäe mit direktem Draht in den Élysée-Palast und in den Kreml. Keine einfache Verwandtschaft für einen angehenden Schriftsteller. Den zärtlichen Kindheitserinnerungen stehen Zerwürfnisse unter Erwachsenen gegenüber. Unterm Strich ist das Porträt der Mutter, das Carrère zeichnet, schonungslos. Dass er sich ebenfalls mit russischen Themen beschäftigt, irritiert die strenge und ehrgeizige Intellektuelle. Dass er seinen Großvater, ihren Vater, als Nazi-Kollaborateur hinstellt, schockiert sie und führt zum zeitweiligen Bruch. Und als Putin die Vollinvasion in die Ukraine befiehlt, bröckeln Ruhm und Weltbild von Hélène Carrère-Doncos, denn noch eine Woche zuvor hatte sie das im Fernsehen als ausgeschlossen bezeichnet. Emmanuel seinerseits fliegt als Journalist nach Moskau.
3: Je me suis un peu construit, bien sûr, dans une espèce de d'opposition et surtout, enfin, en étant en tout un peu le contraire, en écrivant moi aussi.
1: Ich habe mich immer in Opposition gestellt, war der Gegensatz, schrieb über die gleichen Themen und das auch noch in der ersten Person. Meine Mutter war nicht sehr erfreut darüber, sagt Carrère.
3: Il est certain que ma mère était pas du tout portée là-dessus.
1: Und doch sei sie stolz gewesen, dass er Schriftsteller war. Nach ihrem Tod kamen alle diese Themen zusammen. Die Mutter-Sohn-Beziehung, der Horror von Putins Krieg, die Frage nach der russischen Kultur, die vertikale Achse der Familiengeschichte. Kolchose entstand.
2: Ist es angesichts all dessen nicht völlig unangebracht, über sein eigenes, kleines, zu Ende gehendes Leben zu schreiben? Die letzten Monate meiner Eltern und die große zeitliche Kluft, die mich von dem kleinen Jungen in den 60er Jahren trennt, mögen unbedeutend erscheinen. Aber sie sind nicht bedeutungslos.
1: Bedeutung hat das Große und Bedeutung hat das Kleine. Achtung also, Carrère zu lesen macht nur Sinn, wenn man dieses skandalöse Gefälle, aber auch die subjektiven Zooms in die Zeitgeschichte, die persönlichen Unwuchten akzeptiert. Wenn man sich seinem eleganten Stil in der gleichfalls eleganten Übersetzung von Claudia Hamm überlässt und damit, wie sollte es anders sein, seiner Sichtweise, seiner Unverschämtheit, seiner Welt. Man tut es tatsächlich gerne. Der Autor beherrscht die Kunst, schwindelerregende Sprünge plausibel zu machen. Kolchose wird zum Page-Turner, voller Anekdoten und Details. Kuscheln oder Kolchose machen, das passierte in der gleichen Welt, in der die Gegner der Oktoberrevolution zerstückelt oder Zivilisten in Butscha vergewaltigt wurden und in der die drei längst erwachsen gewordenen Kinder, die damals bei Mama schlafen durften, schließlich Abschied nehmen müssen.
0: Und wenn Sie den Autor gerne selbst lesen hören wollen, Emmanuel Carrère kommt im November auf Lesereise mit Kolchose nach Deutschland, unter anderem nach Berlin, Leipzig, Köln und München.
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0: Und Sie hören jetzt Bayern 2, die Welt am Morgen. 2 Stunden war gestern früh ein Flugzeug in der Luft auf dem Weg von Dubai nach Tel Aviv, als es plötzlich massiv an Höhe verlor. Und wohl, weil einer der Piloten seinen Kollegen im Cockpit angegriffen hatte und versucht hat, das Flugzeug unter seine Kontrolle zu bringen. Was wir heute Morgen über diese Fast-Katastrophe wissen, das fasst Felicitas von Böselager zusammen.
10: Als die Passagiere des Flugs FZ1073 am Abend schließlich mit einem anderen Flieger am Flughafen in Tel Aviv landen, werden sie von tanzenden und fahnenschwingenden Menschen empfangen. Bilder, die das israelische Fernsehen live überträgt. Almog Itali, einer der Passagiere, erzählt der Nachrichtenagentur AFP, was er an Bord der Maschine erlebt hat. Sie war von Dubai nach Tel Aviv unterwegs. Bis sie zur jordanischen Grenze kam, sei es ein normaler Flug gewesen.
11: Suddenly the aircraft was dropping very sharply.
10: Dann geriet das Flugzeug plötzlich in einen sehr steilen Sinkflug. Als ob es massive Turbulenzen gäbe und wir verstanden nicht, warum, weil wir keine Warnmeldung hatten. Wir haben versucht, uns anzuschnallen und nach 20 bis 30 Sekunden stabilisierte sich das Flugzeug wieder. Dann begann es erneut zu sinken und stabilisierte sich wieder. Erzählt Passagier Itali. An Bord der Maschine waren rund 180 Passagiere, fast alle waren Israelis. Itali berichtet, er habe gesehen, dass Menschen vor dem Cockpit rannten. Und dann haben wir erfahren, dass einer der Piloten den anderen niedergestochen hatte, woraufhin der Passagier und das Besatzungsmitglied das Ruder übernommen und die Kontrolle erlangt haben. Glücklicherweise war noch ein weiterer Pilot an Bord, der die Steuerung des Flugzeugs übernommen hat. Nach 10 Minuten sei alles vorbei gewesen, sagt Itali. Das Flugzeug sei wieder ruhig geflogen. Es landete schließlich auf dem Flughafen Tabuk in Saudi-Arabien Not. Von dort wurden die Passagiere am späten Nachmittag mit einem anderen Flugzeug nach Tel Aviv gebracht. Dort begrüßte Israels Premierminister Benjamin Netanyahu einen der Passagiere, der es offenbar geschafft hatte, das Cockpit aufzubrechen. Er nannte ihn einen Löwen und einen Helden. Zuvor hatte Netanyahu sich in einer Videoansprache geäußert. Heute Morgen kam es auf einem Flug von Dubai nach Israel zu einem sehr schwerwiegenden Sicherheitsvorfall. Fast alle Passagiere an Bord waren Israelis. Während des Fluges, als sie sich dem Land näherten, stach einer der Piloten auf den anderen ein und versuchte offenbar, das Flugzeug mit allen Insassen zum Absturz zu bringen. Weiter sagte Israels Premierminister, er habe die Sicherheitskräfte angewiesen, sich auf weitere Bedrohungen vorzubereiten. Am Tag zuvor noch hatte Netanyahu gewarnt, es gäbe Zeichen, dass die Feinde Israels versuchten, das Land vor den Wahlen zu attackieren. In Israel wird in 3 Wochen gewählt. So trifft der gewaltsame Vorfall in der Fly-Dubai-Maschine auf einen ohnehin aufgeheizten Wahlkampf. Der Oppositionspolitiker Naftali Bennett beispielsweise kritisiert, er brauche keinen Premierminister, der warne, sondern einen, der für Sicherheit sorge. Was das Motiv des mutmaßlichen Täters war und ob er tatsächlich versucht hat, das Flugzeug zum Absturz zu bringen, ist weiterhin unklar. Saudi-arabische Behörden geben an, den Fall nun zu untersuchen.
0: Aus Tel Aviv berichtet Felicitas von Böselager. Und das ist die Band von Luke Steele, Empire of the Sun. Übrigens eine der wenigen Bands und einer der wenigen Musiker, die offen dazu stehen, dass sie KI in der Musik nutzen, weil es ja nichts hilft.

0: Empire of the Sun, von ihrem gleichnamigen Debütalbum aus dem Jahr 2008, Walking on a Dream. Und gleich bei uns, ob eine neue EU-Regelung hilft, Billigware aus China auf dem europäischen Markt ein bisschen zu limitieren. Davor gibt's die Schlagzeilen um halb mit Anna Greiter.
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2: Seit Mitternacht gilt neuer Tankrabatt. Zu diesem Zweck wird von heute an bis Jahresende die Energiesteuer auf Benzin und Diesel gesenkt. Damit verzichtet der Staat auf Einnahmen von rund 2,5 Milliarden Euro. Der Preis für den Liter Benzin und den Liter Diesel soll so um jeweils knapp 17 Cent fallen. Die Tankstellenkonzerne sind zu dieser Preissenkung aber nicht direkt verpflichtet. Sie können den erhaltenen Steuervorteil an ihre Kunden weitergeben, müssen es aber nicht. BMW beginnt mit Batterieproduktion in Irlbach-Straßkirchen. In dem neuen Werk in Niederbayern produziert der Konzern ab heute Hochvolt-Batterien für die neuesten E-BMWs. Verbaut werden die Batterien dann in den Montagewerken in Dingolfing, Regensburg, München und Leipzig. Ministerpräsident Söder warnt Berliner Koalition vor Kanzlertausch. Im BR-Fernsehen sagte Söder am Abend, in der SPD gäbe es Stimmen, die vielleicht eine Linkskoalition wollten. Das könne aber zu einem Debakel oder sogar Neuwahlen führen. In der Sendung Münchner Runde brachte Söder auch erneut Landtagspräsidentin Aigner als Bundespräsidentin ins Gespräch. Kassenchef stellt höhere Pflegebeiträge für Kinderlose in Frage. Weiter dürften sich die Beiträge für Menschen mit und Menschen ohne Kinder nicht auseinanderentwickeln, sagte DRK-Chef Storm der Rheinischen Post. Aktuell liegt der Beitragssatz zur Pflegeversicherung bei 3,6%, für Kinderlose bei 4,2%. Dieser Satz soll ab dem kommenden Jahr auf 4,5% steigen. FC Bayern Frauen gewinnen 3:0 bei Benfica Lissabon. Damit gelang dem Team am zweiten Spieltag der Champions League der ersehnte erste Sieg. Die Tore schossen Bühl, Harder und Kett. Nächste Gegner ist dann Ende Oktober Real Madrid. Soweit die Nachrichten um halb.
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2: Es ist oft sonnig bei Höchstwerten von 20 bis 27 Grad. Und hier die Bayern 2 Verkehrsmeldungen. Die A9 Nürnberg Richtung München ist zwischen der Raststätte in der Holledau und Pfaffenhofen nach einem Unfall gesperrt. Die Sperre wird wohl noch länger dauern. Im Moment 6 Kilometer Stau. Es gibt eine Umleitung. Und A93 Holledau Richtung Regensburg zwischen dem Dreieck Holledau und Wollenzach derzeit 3 Kilometer Stau. Soweit die Verkehrsübersicht. Es ist 6.33 Uhr.
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0: Mit Christina Wolf am Mikrofon. Guten Morgen. Sich billigste Klamotten kaufen von den chinesischen Plattformen wie Shein oder Temu. Schon schlimm genug für Umwelt oder die Menschen, die diese Fast Fashion herstellen müssen in den Sweatshops in Bangladesch oder sonst wo. Noch schlimmer wird es aber, wenn diese Produkte in winzigen Einzelbestellungen geordert werden und damit noch mehr Ressourcen für den Transport verbrauchen. Logisch. Dem will eine neue EU-Regelung Einhalt gebieten und wir fragen gleich mal nach, wie gut dieses Gesetz so wirkt.
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3: Seit 1. Juli gelten in der Europäischen Union neue Zollregeln für Online-Bestellungen aus Nicht-EU-Ländern. Die bisherige Freigrenze für Warensendungen bis 150 Euro ist entfallen. Stattdessen wird jetzt ein Pauschalzoll von 3 Euro fällig, und zwar pro Warenkategorie. Enthält ein Paket zum Beispiel nur Socken, das können auch 10 Paar in verschiedenen Farben sein, dann macht das einmalig 3 Euro. Sind aber noch andere Sachen mit drin, ein Ladekabel etwa oder ein Plüschtier, fällt der Betrag mehrfach an. Die Mehrwertsteuer auf Importe kommt weiterhin auch noch obendrauf. Mit dieser Neuregelung will die EU Händler in Europa stärken und den Zustrom günstiger Importware, etwa aus China, ausbremsen. Die Zollabwicklung übernehmen in der Regel Paketdienste oder je nach Anbieter auch die Online-Händler selbst.
0: Und was diese neue Zollbestimmung gebracht hat, 3 Monate später, darüber spreche ich jetzt mit dem Geschäftsführer vom Institut für Handelsforschung, kurz IFH in Köln, mit Dr. Kai Hudetz. Hallo, Herr Hudetz.
4: Hallo, Frau Wolf.
0: In Frankreich haben diese Regelungen ja tatsächlich schon was verändert und das nach kurzer Zeit. Die Zahl der Kleinstsendungen aus China ist da um 30-40% gesunken. Wie schaut es bei uns aus?
4: Ja, wir haben da noch keine verlässlichen Zahlen, aber ich glaube, die Größenordnung aus Frankreich werden wir nicht ganz erreichen. Aber klar ist, die Anzahl der Päckchen ist erheblich gesunken. Also das wirkt.
0: Welche Versender betrifft es dann vor allem?
4: Ja, es ist auch Shein, aber natürlich ist es vor allen Dingen Temu, weil es geht ja hier vor allen Dingen um die Päckchen, wo extrem wenig vom Warenwert auch drin ist. Da schlägt das natürlich deutlich zu Buche und wir sehen, dass ja die Warenkörbe bei Temu teilweise extrem niedrig waren in der Vergangenheit und dass da in so einem Päckchen eigentlich dann kaum was an Wert drin ist.
0: Heißt es dann also, dass die Maßnahme erfolgreich ist oder gibt es da jetzt irgendwelche Schlupflöcher oder irgendwelche Maßnahmen, mit denen die Verkäufer, mit denen diese Plattformen darauf reagieren?
4: Natürlich sind diese Plattformen hier auch darauf vorbereitet, dass das kommt. Wir haben ja in Europa da relativ lange gebraucht, um entsprechende Mechanismen zu etablieren. Trotzdem, die Antworten sind ja nicht ganz einfach. Natürlich erwarten wir auch hier, dass mehr dann auch in Europa, in Deutschland dann auch an Lagerkapazitäten aufgebaut wird. Wir erwarten auch, dass diese Plattformen versuchen, eben höherpreisiger hier zu verkaufen. Also insbesondere bei Shein, die sich ja auch stark als Marke positionieren und die dann ganz generell dann eben auch stärker in das Plattformmodell investieren werden, so wie es ja Temu ist. Temu ist ja tatsächlich ein reines Marktplatzmodell, allerdings eben sehr, sehr niedrigpreisig angesiedelt. Das stellt sie jetzt doch, glaube ich, für größere Probleme, sich da nach oben hin zu entwickeln. Und Shein ist da doch in einer besseren Position. Shein hat es doch geschafft, auch selber als Marke sich zu positionieren. Und ich gehe davon aus, dass sie da eben auch stärker sich als Plattform etablieren und damit das Problem ein Stück weit auch weiterreichen an die Händler, die dann über ihre Plattform dann auch verkaufen wollen.
0: Wir haben vor 3 Monaten ja schon mal mit Ihnen gesprochen über genau dieses Thema. Da haben Sie gesagt, dass die Plattformen, die Versender möglicherweise die Mehrkosten gar nicht an die Kunden weitergeben, weil die Kunden wollen ja diese extrem billigen Produkte haben, sondern auf die Hersteller. Und das heißt natürlich, dass die Arbeitskräfte, die diese Klamotten von Shein, Temu und so weiter herstellen, noch mehr unter ihren Arbeitsbedingungen leiden. Gibt es dazu schon irgendwelche Erkenntnisse?
4: Ja, also es gibt zumindest Erkenntnisse, kann man ableiten aus Bericht jetzt von Shein. Die haben ja ihre Zahlen dann auch vorgelegt. Dann sieht man genau das, dass die erheblich gestiegenen Logistikkosten, wir müssen ja auch noch sehen, dass ja zusätzlich hier zu diesen Paketabgabe ist ja jetzt zwischenzeitlich ist die Logistik ohnehin deutlich teurer geworden aus Fernost, Stichwort Persischer Golf und die Auseinandersetzungen dort. Und wir sehen, dass diese entstehenden Mehrkosten dann eben nicht an die Kunden weitergereicht wurden, weil sie es auch gar nicht können, sondern dass tatsächlich hier das dann auf die Lieferanten übertragen werden. Und das lässt einen natürlich auch nichts Gutes erahnen, was das dann eben wiederum für diese Hersteller bedeutet und deren Druck letztlich da auch wieder Kosten zu optimieren.
0: Ein anderer Punkt ist auch noch, dass die Europäische Kommission immer wieder auf Sicherheitsrisiken verweist. Bei Kontrollen letztes Jahr, da hat ein erheblicher Teil der untersuchten Billigprodukte europäische Anforderungen nicht erfüllt. Wenn jetzt die Ware in großen Mengen in so einer Art Zwischenlager in die EU irgendwie umverpackt und dann verschickt wird, wird diese Ware überhaupt noch kontrolliert?
4: Wir hatten ja vorher schon das Problem, dass ja nur stichprobenartig hier überhaupt Kontrollen gemacht werden konnten. Der Zoll war ja völlig überfordert mit dieser Flut an Kleinstpäckchen, die dann angekommen sind, das dann auch entsprechend zu kontrollieren. Das ist jetzt aus meiner Warte her jetzt nicht schlechter und nicht besser geworden. Also die schiere Masse stellt uns natürlich vor große Schwierigkeiten und wir wissen aus den Stichproben, die aber tatsächlich nur im Promillebereich ja erfolgen können, dass es diese Sicherheitsbedenken hier auch gibt und dass sie nicht einfach nur so als Schutzbehauptung immer wieder vorgenommen werden, um zu sagen, gut, wir wollen in Europa eben einfach auch einen fairen Wettbewerb haben.
0: Wir haben über die neuen Zollbestimmungen in Europa gesprochen. Seit 3 Monaten gelten sie mit Dr. Kai Huditz vom IFH Köln. Und wir haben ihm darüber geredet, inwiefern die den Billigprodukten und Kleinstpaketen aus China ein bisschen beikommen. Ich bedanke mich für Ihre Zeit und für das Gespräch, Herr Huditz.
4: Dankeschön, Frau Wolf.

0: Französisch-nigerianische Musikerin Asha, haben Sie da gerade gehört. Why can't we?
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0: Um gleich 6:45. Dolores Hayes, das ist der bürgerliche Name der Protagonistin in Nabokovs Lolita. 12 Jahre alt, als ihr Stiefvater Humbert Humbert beginnt, wie man heute sagt, sie zu groomen. Das Bedürfnis, diese Figur Dolores rauszuziehen und ihr neue eigene Gestaltungs- und Erzählmacht zu geben, das ist groß. Und das kann man unter anderem sehen im Roman Bye Bye Lolita von der deutschen Schauspielerin und Autorin Lea Ruck-Paul. Da erzählt Dolores ihre Version der Geschichte bzw. schreit sie wütend hinaus in die Welt. Und aus diesem Roman ist nun ein Theaterstück geworden, das heute Abend seine Uraufführung feiert in München.
2: Im Wasser erfährt Dolores Hayes kleine Augenblicke der Leichtigkeit. Sie geht regelmäßig schwimmen im Meer. Im Roman Bye Bye Lolita von Lea Ruck-Paul und auch zum Auftakt des Stückes, das die Schauspielerin und Autorin zusammen mit Nora Schlocker geschrieben hat. Die Regisseurin war die erste Leserin des Romans und wusste sofort, sie will diese Geschichte einer schwer gezeichneten Frau auch auf die Bühne bringen. Die Wucht, die Wut und auch die Verletzlichkeit von Dolores Hayes haben sie tief berührt.
3: Und wie sie sich selber, finde ich, als Autorin und die Figur selber als für mich moderne Frau nichts beschenkt. Und in ihrer ganzen Verletzlichkeit, in allem, was sie erlebt wird, trotzdem immer dieses Bestreben nach einer Autonomie jenseits nur eines als Opfer gelesenen Objekts sozusagen sucht. Das hat mich total begeistert.
2: Die Bühnenfassung von Bye Bye Lolita wird den Roman nicht einfach nachspielen. Dieser wurde vielmehr aufgebrochen, wie auch die Hauptfigur und Erzählerin Dolores Hayes Ende 30. Es gibt hier 5 Lolita-Figuren, die beständig erzählen und einander auch kommentieren in unterschiedlichen Altersstufen und Haltungen. Schon mit diesem Chor dürfte eine eigene Dynamik entstehen.
3: Und dann war für mich ein ganz zentrales Motiv das des Erinnerns. Und auch die Frage, und das ist natürlich reizvoll für mich auch als Regisseurin, kann man der eigenen Erinnerung trauen? Und das ist fürs Spiel natürlich spannend. In welche Szenen kann man eintauchen? Wo steigt man wieder aus? Stellt in Frage, ob sie wirklich so passiert sind? Das macht sozusagen sofort den Motor auf.
2: Ich starre das Kind an, das ich war, heißt es einmal im Stück. Und ich erkenne mich nicht wieder in diesem Mädchen. Das Wiedererkennen hier ein schmerzhafter Prozess und damit die Sehnsucht und Suche nach Autonomie, das Freischwimmen, sind leitende Themen in Bye Bye Lolita. Die 5 Schauspielerinnen spielen nicht nur die Lolitas, sondern auch und ebenfalls im Wechsel die übrigen Figuren, darunter Humbert Humbert und Dolores Mutter. Auch da Brüche und stetes Flirren.
3: Jede der 3 Mütter spielt die Mutter anders. Und dadurch sehe ich auch verschiedene Farben. Und so ist ja auch Erinnerung, dass man manchmal die Mutter verteufelt und manchmal ist sie ganz zärtlich. Und die Spielerinnen changieren jeweils, wenn sie das selber spielen darin. Aber durch diese 3 Perspektiven wird die Mutter halt nochmal größer in ihrer Deutung.
2: Und noch eine markante dramaturgische Erweiterung gibt es in Bye Bye Lolita. Die Girls, eine Gruppe.

0: Gruppe von 13 Mädchen, die die Handlung der Geschichte immer wieder durchbrechen, die Bühne mit eigenen Texten frech und auch laut aufmischen werden, ohne in das ganze Stück eingebunden zu sein. Die Laiendarstellerinnen können auch die Unbefangenheit und Unbeschwertheit der jungen Dolores Hayes spiegeln. Das, was ihr durch Humbert Humberts Missbrauch genommen wurde. Sie stören auf die beste Art, sagt Lea Ruck-Paul.
1: Die sind einfach da mit ihrer Energie, lauter individuelle, kräftige, lebendige Menschen, die da auf der Bühne stehen und denen man sich auch nicht entziehen kann. Und es ist so, als würde man zurück in die Realität hinein katapultiert werden, sodass man sich bloß nicht einbildet, dass das eine ausgedachte Geschichte ist, was wir da hören. Weil das ist es nicht. Das ist die Realität.
0: Mit der Uraufführung von Bye Bye Lolita setzen Lea Ruck-Paul und Nora Schlocker eine sehr besondere gemeinsame Theaterarbeit fort. Am Residenztheater haben sie zusammen Prima Facie inszeniert, auch das eine existenzielle Auseinandersetzung mit der Erfahrung von sexueller Gewalt und Missbrauch. Und wie im Fall dieses Soloabends sollen auch Aufführungen von Bye Bye Lolita von sehr persönlichen Publikumsgesprächen begleitet werden.
2: Das war ein Beitrag von Nils Beinker über Bye Bye Lolita, heute Abend die Premiere am Münchner Residenztheater.

0: So klingen die Nullerjahre-Helden The Strokes von ihrem 2026er Album und Going Shopping. Die Chancen sind hoch, dass sie schon mindestens einen heute Morgen Intus haben. Und wenn ich mal aus dem Nähkästchen plaudern darf, für uns Frühschichtler kommen mittlerweile schon so 3-4 pro Kopf zusammen. Aber hey, wenn nicht heute, wann dann? Heute ist schließlich der internationale Tag des Kaffees. Und während es bei vielen in Deutschland gerne der gute alte Filterkaffee sein darf, gibt es in anderen Ländern völlig andere Kaffeespezialitäten.
1: Er ist in den letzten Jahren in Frankreich so etwas wie der Chouchou, der Liebling am Ende eines Restaurantmenüs geworden, der Café Gourmand. Frei übersetzt so viel wie der Kaffee für die Schleckermäuler, die einer süßen Versuchung einfach nicht widerstehen können. Der Café Gourmand hat vor allem Erfolg bei einem reiferen Publikum, bei denen, die ihre Mahlzeit gerne mit einem Espresso abschließen wollen, aber dazu unbedingt noch etwas Süßes brauchen, die aber auch kein schlechtes Gewissen in Sachen Kalorien haben wollen. Und denen es nichts ausmacht, noch ein paar Euro mehr auszugeben. Der klassische Café Gourmand wird auf einem rechteckigen kleinen Teller serviert. Neben dem Espresso gibt es mindestens 3 kleine Dessert-Variationen, in Frankreich auch Mignardise genannt. Etwas Schokoladiges muss dabei sein, wie eine Mini-Mousse oder ein Moelleux au Chocolat. Dazu vielleicht ein ganz kleiner Macaron au Citron und warum nicht auch noch ein winziges Himbeertörtchen, je nach Tagesform der Patissiers. In der Stadt Vannes in der Bretagne gibt es sogar schon eine Weltmeisterschaft des Café Gourmand. Kai Rienecker, Paris.
2: Zwar ist das allgegenwärtige Alltagsgetränk der Türken der Tee. Doch der türkische Mokka oder wie er im Lande selbst heißt, Türk-Kafesi, also türkischer Kaffee, spielt eine wichtige Rolle. Zum Beispiel nach einem opulenten Essen oder wenn die künftigen Schwiegereltern zu Besuch kommen, dann wird Kaffee serviert. Wer den Mokka oder Türk-Kaffee richtig zubereiten möchte, muss einen gewissen Aufwand betreiben. Benötigt werden staubfein gemahlener Arabica-Kaffee, Zucker, Wasser und Sand. Der Sand kommt allerdings nicht in den Kaffee, sondern darunter. Kaffeepulver, Wasser und Zucker nach Belieben werden in einem kleinen Messingkännchen gut verrührt. Wichtig ist ein langer Stiel, damit man sich später nicht die Finger verbrennt. Das etwa bis zur Hälfte gefüllte Kännchen wird dann in ein mehrere Zentimeter hohes Bett aus heißem Quarzsand gesetzt, unter dem sich eine Feuerstelle befindet. Die Hitze des Sandes überträgt sich gleichmäßig auf die Kanne. Sobald feiner Schaum aufsteigt, wird die Kanne aus dem Sand genommen, etwas abgekühlt, dann noch einmal kurz hineingesetzt. Dann wird der gesamte Inhalt in eine Tasse geschüttet. Sobald sich das Kaffeepulver als feiner Schlamm am Boden abgesetzt hat, kann der Kaffee genossen werden. Noch wichtiger als der Kaffeegenuss an sich ist für manche aber der Bodensatz, denn daraus lässt sich angeblich die eigene Zukunft ablesen. Christian Butkereit, Istanbul.
3: Der Eierkaffee in Vietnam besteht aus Eigelb, das mit süßer Kondensmilch verquirlt wird. Diese schaumige Masse gibt man auf einen kräftigen Kaffee. Der kommt in Vietnam meist aus den etwas stärkeren Robusta-Bohnen. Und für die Röstaromen obendrauf kommt noch der Crème Brûlée-Brenner zum Einsatz. Das Ganze schmeckt dann ein bisschen wie flüssiges Tiramisu. Hintergrund für das Rezept: In Vietnam war Milch lange schwer zu kriegen. Darum haben die Leute einfach Eier genommen. Florian Barth, ARD Studio Südostasien.
0: Unsere Korrespondenten aus Vietnam, Türkei und Frankreich. Und im Letzteren bleiben wir noch ein bisschen mit Sao de Sagazon. Je suis incapable de

0: Sur Bayern 2, die Welt am Morgen um kurz vor 7 mit Sao de Sargasson und Les Garçons.
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2: Wer im Handwerk arbeitet, kennt das. Eine Arbeitsstätte muss aufgeräumt verlassen werden, selbst wenn es am nächsten Morgen weitergeht. Doch Aufräumen ist mehr als Pflicht. Es schafft Ordnung und bewahrt vor Chaos. Das Notwendige bleibt, das Überflüssige wird fortgeschafft. Wenn die Dinge wieder an ihrem Platz sind, entsteht Harmonie. Und mit ihr wächst Dankbarkeit für das, was geschaffen wurde. Ein heiliger Moment. Wer am Ende eines Tages aufräumt, den Arbeitsplatz, den Computer, die Küche, ordnet nicht nur das Äußere, sondern auch das Innere. Gedanken, Erinnerungen, Kräfte. Im Aufräumen entscheidet sich, was im Leben bleiben darf. Doch Ordnung bleibt nur heilsam, wenn sie aus Freiheit kommt. Sie wird zur Fessel, wenn sie aus Angst vor Unruhe oder dem Drang zur Kontrolle entsteht. Äußerlich mag beides gleich aussehen. Innerlich ist das eine wie ein Gebet, das andere wie ein Zwang. Von Johann Sebastian Bach wird anekdotisch erzählt, bevor er eine neue Kantate begann, ordnete er seinen Schreibtisch, die alten Notenblätter, Tinte und Feder. Dann faltete er die Hände und sprach leise ein Gebet. Erst dann begann er zu komponieren. Die Ordnung des Tisches war für ihn wie das Stimmen eines Instruments. Keine äußere Disziplin, sondern inneres Bereitwerden.
0: Die Gedanken zum Tag von Stefan Wahle am Donnerstagmorgen.

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1: Es ist 7 Uhr, guten Morgen. Die Nachrichten des Bayerischen Rundfunks mit Anna Greiter. Die Übersicht. Neuer Tankrabatt ist seit Mitternacht in Kraft. Preiserhöhung des Deutschlandtickets sorgt für Kritik. Hitzewellen und wenig Schnee setzen Gletschern massiv zu. Das Wetter in Bayern, vereinzelt Regen, sonst sonnig. 20 bis 27 Grad. Berlin. Seit Mitternacht gilt der zweite Tankrabatt in diesem Jahr. Die für 3 Monate geltende Absenkung der Energiesteuern soll Autofahrer um 16,7 Cent pro Liter Benzin oder Diesel entlasten. Wie vollständig sie an die Verbraucher weitergegeben wird, dürfte sich spätestens in den nächsten Tagen zeigen. Vielerorts wurde Sprit bereits um Mitternacht abrupt billiger. So war laut ADAC 1 Liter Superbenzin der Sorte E10 teilweise für weniger als 2 Euro zu haben. Der Tankrabatt ist umstritten. Kritiker verweisen unter anderem darauf, dass er ungenau sei, dass er den Anreiz, Sprit zu sparen, dämpfe und nicht komplett beim Verbraucher ankomme. Letzterem widerspricht die Mineralölwirtschaft. Befürworter argumentieren, dass es aktuell kein besseres Mittel gäbe, um Autofahrer schnell zu entlasten. Berlin. Der Wirtschaftsrat der CDU ist mit Teilen der gestern verabschiedeten Pflegereform nicht zufrieden. Der Generalsekretär des Wirtschaftsrates Steiger nannte die Anhebung der Beitragsbemessungsgrenze in der Pflegeversicherung in der Augsburger Allgemeinen ein falsches Signal. Wer immer stärker auf noch höhere Beiträge für Leistungsträger setze, schwäche damit die Grundlage, auf der die Finanzierung des Sozialstaates fuße, so Steiger. Positiv bewertet der Wirtschaftsrat, dass Prävention und Rehabilitation künftig eine stärkere Rolle spielen sollen. Dem Deutschen Sozialverband geht die Reform nicht weit genug. Zentrale Probleme blieben ungelöst, so die Verbandsvorsitzende Engelmeier. Ein positives Signal sieht Engelmeier darin, dass sich eine neue Kommission mit den Strukturreformen in der Pflege befassen soll. Berlin. Umweltverbände und Verbraucherschützer haben kritisiert, dass das Deutschland-Ticket ab Januar teurer wird. Die Chefin der Verbraucherzentralen POP warnte, das Angebot müsse für alle bezahlbar bleiben. Greenpeace nannte die Erhöhung, so wörtlich, klimapolitisch kurzsichtig. Für die deutsche Umwelthilfe ist es nicht gerecht, dass für Autofahrer sofort Milliarden für einen Tankrabatt da seien, während Bus- und Bahnfahren teurer werden soll. Der Preis für das Deutschlandticket steigt ab Januar um knapp 4 Euro auf 66,80 Euro. Grund sind höhere Kosten für Personal und Energie. Nashville. Bei der ersten geplanten Hinrichtung einer Frau im US-Bundesstaat Tennessee seit mehr als 200 Jahren ist es zu Komplikationen gekommen. Wie anwesende Medienvertreter berichten, ist die zum Tode verurteilte Krista Pike auch nach 2 Injektionen mit tödlichen Chemikalien noch am Leben gewesen. Daraufhin ordneten die Justizvollzugsbehörden an, die 50-Jährige medizinisch zu versorgen und ins Krankenhaus zu bringen. Pikes Anwälte hatten versucht, die Hinrichtung per Eilantrag abzuwenden, ohne Erfolg. Pike war 1996 für den Mord an einer Bekannten zum Tode verurteilt worden. Zürich. Die Hitzewelle in Europa und ein trockener Winter haben die Gletscherschmelze in den Schweizer Alpen extrem beschleunigt. Einem neuen Bericht zufolge haben sie in diesem Jahr 5,5% ihrer Gesamtmasse verloren. Seit 2022 ist demnach fast ein Fünftel des Gletschereises weggeschmolzen. Wegen mehrerer Hitzewellen sei schon im Sommer die schützende Schneedecke weitgehend verschwunden gewesen, so die Schweizer Organisation Glamos. Das Wetter in Bayern, vor allem in Franken und Schwaben, zunehmend bewölkt und vereinzelt Regen, sonst sonnig bei 20 bis 27 Grad. In der Nacht von Westen her Regen. Von der Oberpfalz bis ins östliche Oberbayern bleibt es bis zum Morgen trocken, Tiefstwerte 15 bis 7 Grad. Am Freitag überwiegend bewölkt, vereinzelt sonnige Abschnitte, gebietsweise Regen. Am Sonntag ähnlich, vor allem im Süden Schauer oder Gewitter, 16 bis 23 Grad. Es ist jetzt 7.05 Uhr. Hier die Verkehrsmeldungen. A6 Heilbronn Richtung Nürnberg. In Höhe Kreuz Nürnberg Süd steht ein defektes Fahrzeug auf der rechten Spur. A9 Nürnberg Richtung München. Zwischen Raststätte in der Holledau und Pfaffenhofen 4 Kilometer Stau wegen Bergungsarbeiten. Es sind nur 2 Spuren frei. A92 Deggendorf Richtung München, zwischen Moosburg Nord und Erding 7 Kilometer Stau. Und A93 Holledau Richtung Regensburg, zwischen dem Dreieck Holledau und Mainburg 4 Kilometer Stau. Soweit die Verkehrsübersicht.
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2: Heute mit Christina Wolf am Mikrofon. Wie kommt Deutschland voran? Die Antwort aus der Politik: wieder und immer wieder mit Reformen. Aber ist der gestern beschlossene Gesetzentwurf zur Pflegereform da der richtige Schritt? Die Opposition sieht das nicht so.
3: Es wird keine strukturellen Veränderungen geben, die so notwendig wären und die auch auf der Hand liegen. Das verschiebt man als Koalition wieder in eine Kommission.
2: So die Fraktionschefin der Grünen, Britta Hasselmann. Was der Wirtschaftsweise Martin Werding dazu sagt, das fragen wir ihn gleich. Dann reden wir passend zum kommenden Sommerende übers Heizen und was da an Kosten auf sie zukommt im Winter. Und wie Bundestrainer Jürgen Klopp über die Erwartungen an ihn und seine Mannschaft denkt.
4: Wenn man ein Ballett zusammenstellt, und nicht, dass wir ein Ballett wären, aber wenn man eins zusammenstellt, nach 4 Tagen sollen die auftreten, dann rennen die sich über den Haufen. Das Problem ist ein bisschen, dass unsere Entwicklung unter dem Brennglas der Öffentlichkeit stattfindet und jeden Tag sozusagen bewertet wird. Aber dadurch beschleunigt sich der Prozess ja nicht.
2: Ja, wie sich das auf die Füße tretende Ballett wohl heute Abend gegen Serbien schlagen wird, das ist in ungefähr 15 Minuten unser Thema.
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2: Und mit Celeste aus Brighton von ihrem Debütalbum, das ist vor 5 Jahren rausgekommen. Und das ist der Song Stop This Flame. Guten Morgen.

0: Es ist 10:10 und Sie hören Bayern 2, die Welt am Morgen. Ja, und Sie haben sich doch geeinigt. Nach tagelangen Verhandlungen hat die Bundesregierung einen Gesetzentwurf in Sachen Pflegereform beschlossen. Ob mit diesem Entwurf die 7,5 Milliarden Euro Finanzlücke in der Pflege allein nächstes Jahr geschlossen werden kann, das fragen wir jetzt Professor Martin Werding von der Ruhr-Uni in Bochum. Er ist einer der Wirtschaftsweisen in Deutschland und war Mitglied der letzten Rentenkommission. Und ich habe ihn jetzt am Bayern 2 Telefon. Schönen guten Morgen, Herr Werding.
1: Guten Morgen, Frau Wolf.
0: Jetzt gibt es diesen Kompromiss in quasi letzter Sekunde. Sind Sie erstmal erleichtert über die Einigung?
1: Das kann man so sagen. Es ist letzte Minute, weil natürlich jetzt doch auch noch ein Gesetzgebungsverfahren folgen muss, das dafür sorgen soll, dass nächstes Jahr die Beitragssätze in der Pflegeversicherung nicht schon wieder steigen, wie die letzten Jahre, wie zuletzt auch immer in der Krankenversicherung. Und man hat bei dem Kompromiss, der ja ein CDU-geführtes Ministerium hat einen Gesetzentwurf vorgelegt. Der neue Minister, Herr Lindemann, hatte Elemente, die ihm nicht gefielen. Die SPD hatte Elemente. Man hat da ein paar Sachen rausgenommen und hat eine Stufe 2 vorgesehen, die eine Strukturkommission einsetzt. Mhm. Und ja, das ist also wirklich eine gute Lösung. Besser als nichts.
0: Schauen wir mal hin, was jetzt beschlossen wurde. Was viel diskutiert wird, künftig sollen Kinderlose höhere Beiträge zahlen, und zwar 0,9% mehr als Menschen mit Kindern. Der Chef der DHK hat das sofort kommentiert. Er hält es für verfassungsrechtlich bedenklich und weitere Spreizungen darf es eben nicht geben. Was denken Sie?
1: Nun, man muss im Kopf behalten, dass dieser Zuschlag für Kinderlose in der Pflegeversicherung auf 2 Urteile des Bundesverfassungsgerichts zurückgeht. Beim ersten hat sie gesagt, den muss es geben, den gab es nämlich vorher nicht. Und als er eingeführt wurde, war er im Grunde lächerlich klein und auch sehr, sehr schlicht. Beim zweiten Mal hat das Verfassungsgericht vor 2 oder 3 Jahren gesagt, der muss stärker differenziert sein. Eine Mehrbelastung von Kinderlosen, aber auch Menschen mit 2, 3, 4 Kindern stärker entlasten. Und ich halte das für ein wichtiges Element unserer Sozialversicherung. Die sind ja umlagefinanziert. Also wer Kinder hat, trägt im Grunde zu ihrer langfristigen Finanzierbarkeit bei. Das bilden wir nur in der Pflege ab und ich finde, das kann man machen.
0: Was nicht beschlossen wurde, lassen Sie uns auch über das sprechen, zum Beispiel eine stärkere Beteiligung der privaten Pflegeversicherung. Warum nicht? Mhm. Was denken Sie?
1: Das ist schwierig. Da gibt es vor allem rechtlich Hürden. Das sind einfach getrennte Systeme. Die haben zwar anders als bei der privaten Krankenversicherung wirklich identische Leistungen, aber die Finanzierungslogik ist eine ganz andere. In der privaten Pflegeversicherung werden Rücklagen aufgebaut, um die zukünftigen Pflegekosten zu übernehmen. Und darum gibt es da einfach ein ganz anderes Verhältnis von Beiträgen und laufenden Leistungen. Wenn man daran will, das muss man sich sehr genau überlegen und auch juristisch muss man das prüfen.
0: Was auch nicht beschlossen wurde, auch viel diskutiert, das ist eine Deckelung der Eigenanteile im Heim. Etwas, was die SPD unbedingt möchte, wurde jetzt auch schon prompt kritisiert von unter anderem Manuela Schwesig. Für wie wichtig hätten Sie das als Entscheidung gehalten? Oder ist es gut, wenn da erstmal nochmal die Kommission, also die nächste Kommission drüber berät?
1: Also einmal kurzfristig war es da kein Konsens zu erzielen. Die SPD hat ja sogar damit gedroht, den kurzfristigen Kompromiss zu blockieren. Dann würden die Beitragssätze steigen. Das wäre ganz schlecht. Und ja, diese Eigenanteile bei der stationären Pflege sind hoch. Einmal wegen der Pflegekosten. Da werden aber auch den pflegebedürftigen Kosten angelastet, wo eigentlich die Länder für die Investitionen in die Heime und so weiter haftbar wären. Die Ausbildungskosten, das könnte man sich mal angucken. Vielleicht eine Aufgabe für die Kommission. Im Prinzip aber hat auch der Sachverständigenrat Wirtschaft in seinem Frühjahrsgutachten, wo wir mit der Pflege uns intensiver befasst haben, gesagt, diese im Grunde allgemeine Gewährung von Zuschlägen, die dann im Grunde diese Eigenanteile begrenzen, ohne Prüfung, wer das wirklich braucht und wer es nicht braucht. Das ist übertrieben in der Pflegeversicherung. Da tun wir gleichsam zu viel des Guten, das muss man sich genauer anschauen. Ein ganz großer Teil der Pflegebedürftigen kann diese Eigenanteile eine gewisse Zeit tragen und eine Auffanglösung für die, die es nicht können, gibt es ja sowieso schon.
0: Die Beitragsbemessungsgrenze soll angehoben werden. Oh, also heißt höhere Beiträge für besser Verdienende. Das klingt einleuchtend, aber es klingt halt auch eher simpel, oder? Nach einer simplen mehr Geld in die Kassen bringen durch die, die mehr verdienen. Aber das ist alles keine Strukturveränderung der Pflege.
1: Das ist richtig. Ich meine, wenn man kurzfristig irgendwie verhindern will, dass die Beitragssätze steigen, dann braucht man einfach auch ein paar Dinge, die kurzfristig mehr Geld in die Kassen spülen. Mehr ist das nicht. Und wir haben ja in der Pflege und in der Krankenversicherung einmal eine Beitragsbemessungsgrenze und dann auch die Grenze, wo man ins private System wechseln kann. Die rücken jetzt enger zusammen. Das ist auch schwierig. Im Grunde werden also nur die mehr belastet, die nicht austreten können, aber mittelhohe bis etwas höhere Einkommen haben. Also ideal ist die Lösung nicht, aber in diesem Kompromiss, ja, gehört sie offenbar dazu.
0: Als Außenstehende, wirkt die Lage, wenn ich so sagen darf, gelinde gesagt, hochkomplex. Also 7,5 Milliarden Euro fehlen allein nächstes Jahr. Immer mehr Menschen in Deutschland brauchen Pflege. Immer weniger zahlen ein. Und das, was man aus eigener Tasche bezahlen muss, wenn man dann Pflege braucht, das ist kaum noch stemmbar. Es klingt nahezu unlösbar. Also was für eine Struktur bräuchte es grundsätzlich für diese komplexe Lage?
1: Sie beschreiben die Schwierigkeit schon ganz gut, aber man muss sich vor allem klar machen, dass so das ganz große Finanzproblem erst entsteht, wenn die geburtenstarken Jahrgänge ins Pflegealter kommen. Das ist heute noch gar nicht der Fall. Das ist erst so in 15 Jahren ungefähr zu erwarten. Mhm. Und dafür müssen wir heute vorausdenken. Also da muss auch die Kommission, die jetzt noch wohl gegründet wird, sehr genau hinschauen, welche Möglichkeiten es gibt, Pflegekosten vielleicht auch dadurch zu begrenzen, dass man Dinge besser organisiert, auch in dem Sinne Strukturen ändert. Und die Finanzierbarkeit wird immer ein Thema sein, denn gute Pflege kostet Geld. Aber es darf Einzelne nicht überfordern, aber die, die es tragen können, müssen es auch tragen. Das ist im Grunde der Sozialstaat. Das müsste man besser organisieren. Die Pflege heute gewährt in gewisser Weise zu viele Leistungen. Die Pflegeschwellen für die Pflegebedürftigkeit sind sehr niedrig gesetzt. Da geht man jetzt ran. Diese Zuschläge, die Leistungszuschläge bei Eigenanteilen, die sind so unterschiedslos, dass man das vorsichtiger machen muss. Also wir müssen hier klarere Grenzen ziehen, wer Unterstützung braucht und wer nicht.
0: Der Bundesgesundheitsminister will eben die Pflege fit machen für die nächsten 30 Jahre. Und was dann noch alles dazukommen muss an Entscheidungen, das soll eine Kommission herausfinden, die jetzt eben eingesetzt wird. Noch eine letzte kurze Frage. Sie haben Erfahrung mit Kommissionen. Ja. Wird die Kommission das lösen?
1: Das wäre sehr zu wünschen. Es kommt ein bisschen darauf an, wie die Kommission zusammengesetzt wird. Also da müssen Leute zusammenkommen, die wirklich miteinander diskutieren wollen und können. Also Wissenschaftleranteil, das hat bei der Rentenkommission sehr geholfen, dass das eben 8 von 13 waren. Und dann muss man eben gucken, ob Bewegung zustande kommt, ob man sich bei kontroversen Themen also aufeinander zubewegt oder ob alle die Arme verschränken und sagen, da kann ich nicht mitmachen.
0: Wir haben über den Gesetzentwurf zur Pflegereform gesprochen, der gestern in letzter Minute entschieden wurde im Kabinett mit dem wirtschaftsweisen Professor Martin Werding. Ich bedanke mich für Ihre Zeit und für das Gespräch, Herr Werding.
1: Bitte schön, Frau Wolf.

0: Jamie Cullum hier auf Bayern 2, All at Sea. Es ist kein leichter Job. Jürgen Klopp soll als Bundestrainer die Fußballnationalmannschaft wieder zu Erfolgen führen. Entsprechend viel Aufmerksamkeit lag auf seinen ersten beiden Länderspielen, die mit einem Unentschieden und einer Niederlage jetzt noch nicht so rosig waren. Heute Abend geht's gegen Serbien und viel Euphorie herrscht jetzt nicht gerade.
1: Tiefe Seufzer haben eine wichtige Bedeutung für den menschlichen Körper. Sie regulieren den Stresslevel, funktionieren als Ventil. Jürgen Klopp hat vor dem Spiel gegen Serbien ordentlich was zu seufzen. Zum Beispiel, weil es bei seiner Pressekonferenz gestern erstmal gar nicht so flutscht.
2: Habt ihr mich bisher gar nicht gehört? Bin gerade erst Mikro an zu funktionieren.
1: Ja, Mikro kurz defekt.
2: Der Tontechniker, ist jetzt alles gut?
1: Ja, dann war alles wieder gut, aber nicht überall. Nächster emotionaler Reset-Seufzer wegen Nico Schlotterbeck.
2: Einfach umgeknickt, ja, aber einfach unglücklich.
1: Der Innenverteidiger fällt aus, Verletzung am Sprunggelenk, eine wichtige, eine erfahrene Stütze, die Jürgen Klopp nicht zur Verfügung steht. Finn Jelsch könnte als Backup direkt zu seinem DFB-11-Debüt kommen. Was bei Klopps äußerst jungem Kader-Probierpaket zur nächsten Frage führt, wer trägt eigentlich die Kapitänsbinde?
2: Die Mannschaft wird von dem Spiel aufs Feld geführt, der die meisten Länderspiele hat.
1: Weil Joshua Kimmich, wie geplant, nicht mehr zum Aufgebot gehört, wäre Nico Schlotterbeck in Frage gekommen. Jetzt wird es vielleicht Wirtz sein oder Raum oder Gnabry. Kommt halt drauf an, wer in der Startelf steht. Und das wiederum wollte der Bundestrainer vorab nicht verraten. Kam dafür aber direkt zum nächsten.
2: Genau.
1: Seufzer, dem Gegner. Serbien, tiefstehend, defensiv, wie zuletzt Griechenland, gegen das sein Team ja ernsthafte Probleme hatte.
2: Ein tiefstehender Gegner ist für jede Mannschaft in jeder Entwicklungsstufe aber die größte Herausforderung.
1: Elmala und Karl auf den Flügel könnten mit ihrem Tempo helfen. Ja, aber bitte nicht gleich schon wieder zu viel erwarten, sagt der Bundestrainer.
2: Wenn man ein Ballett zusammenstellt, und nicht, dass wir ein Ballett wären, aber wenn man eins zusammenstellt, nach 4 Tagen sollen die auftreten, dann rennen die sich über den Haufen. Das Problem ist ein bisschen, dass unsere Entwicklung unter dem Brennglas der Öffentlichkeit stattfindet und jeden Tag sozusagen bewertet wird. Aber dadurch beschleunigt sich der Prozess ja nicht.
1: Jürgen Klopp fordert die Beobachter, die Fans auf, hier und da mal mit einem Seufzer die vielleicht negativen Emotionen zu regulieren. Einer, der das gerade nicht nötig hat, ist Keeper Jonas Urbich.
3: Ja, ist wirklich ein großer Traum, der in Erfüllung geht. Das erste Länderspiel bestreiten zu können, ein großartiger Moment, auf den ich mich natürlich sehr freue, um zu helfen, dass wir als Team den ersten Sieg unter Jürgen Klopp einfahren.
1: Urbich ist gegen Serbien gesetzt, Länderspiel Nummer 1 für ihn, und sollte das mit Sieg Nummer 1 unter Jürgen Klopp tatsächlich klappen, dann müsste der wiederum auch gar nicht mehr so viel seufzen. Denn bekanntermaßen haben auch Siege eine wichtige Bedeutung für den menschlichen Körper, funktionieren wie eine Art Ventil.
0: Ein Beitrag von Tim Brockmeier, heute um 8:45 Deutschland gegen Serbien, und das ZDF überträgt. Ton ab, Kamera läuft und Ruhe bitte. So läuft's normalerweise, wenn ein Film gedreht wird. Aber von so viel meditativer Betriebsamkeit können die Münchner Tatortkommissare derzeit nur träumen. Die drehen nämlich gerade mitten auf der Wiesn.
4: Jetzt fährt er.
5: Wollen wir?
6: Auf Anfang bitte, Kamera ab, Ton ab.
5: Let's go!
4: Nee, das ist zu spät.
5: Nein!
4: Zu spät.
7: Unter normalen Umständen wäre diese einfache Szene schnell gedreht. Einfach um die Ecke gehen, ein kurzer Dialog, nichts Besonderes. Aber hier auf der Wiesn, direkt neben der Alpiner Achterbahn, wird's schwierig. Der Regisseur möchte die rasenden Wagen im Hintergrund im Bild sehen. Das Timing macht Probleme.
5: Einfach weiterlaufen. Können Sie bitte weiterlaufen?
7: Eine von vielen außergewöhnlichen Herausforderungen für Carlo Lübeck alias Tatortkommissar Nikola Buwak und Ferdinand Hofer alias Tatortkommissar Kalli Hammermann. Ganze 2 Wochen drehen die beiden ihren neuesten Fall mitten auf der Wiesn.
8: Anstrengend ist natürlich die Geräuschkulisse. Das kann man gar nicht leugnen. Ich glaube, da kommen wir beide an unsere Grenzen. So in der Arbeit auch, weil einem das irgendwann, ich weiß gar nicht, wir sind gerade nur hier lang gelaufen und haben da mal geschätzt, wie viele Lieder, wie viele verschiedene Songs bis hierher eigentlich schon durch unseren Kopf gerattert sind.
7: Nur ganz in der Früh, zwischen 8 und 10 Uhr, hat das Drehteam die Festwiese fast für sich allein. Eine extrem wertvolle Zeit. Nur dann ist kontrolliertes Drehen möglich. Ferdinand Hofer genießt diese Morgenstunden ganz besonders.
9: Hat was Romantisches, wenn niemand da ist, die Sonne scheint, die Fahrgeschäfte ruhen und man spaziert da durch. Das war sehr schön, fand ich.
7: Ab 10 Uhr aber dürfen Besucher aufs Festgelände, ab dann ist's vorbei mit der Ruhe. Zweimal in der langen Geschichte des Tatorts haben Münchner Kommissare schon auf der Wiesn ermittelt. 2009 und 2015 waren Bartitsch und Leitmeier vor allem in und um die Bierzelte unterwegs. Der Anstoß zu diesem dritten Wiesentatort stammt von Filmproduzent Felix von Poser, der viele Schausteller kennt und diese eigene Welt filmisch zeigen will. Im Mittelpunkt, so Felix von Poser, stehen das Teufelsrad und seine Chefin.
9: Ja, also die Lissy, die Chefin hier, die Besitzerin vom Teufelsrad, ist eine Koryphäe und die hat hier ein kleines Zelt hinterm Teufelsrad, wo sie auch die ganze Zeit Leute einlädt und dann kommt jeder mal vorbei, auch Politiker und auch die ganzen, also es ist ein bisschen wie auch in unserem Film, die Polizei kommt hier mal vorbei, die Wiesenwache besucht die Lissy.
7: Gespielt wird die Teufelsrad-Chefin von Jutta Speidel. Nach einem Verhör bittet sie die Kommissare im Film auf die Drehscheibe, sehr zum Widerwillen von Kommissar Buwak.
10: Privatfahrt auf dem Teufelsrad, das ist ein Traum.
11: Das ist ein Albtraum auf dieser Kotzmühle.
10: Du kannst dich immer noch meckern, du musst dann auch mal ausprobieren, okay?
7: Die Großaufnahmen mit den Kommissaren auf der Drehscheibe werden vormittags gedreht, mit rund 50 Komparsen in Tracht im Hintergrund. Doch am Nachmittag kommen die Besucher, um sich im Teufelsrad zu amüsieren. Alle werden einzeln gefragt, ob sie mit den Aufnahmen einverstanden sind. Es sind besonders packende Szenen, die hier auf der Wiesen unter ziemlich besonderen Umständen entstehen.
0: Über die Dreharbeiten zum Wiesentatort, das war ein Beitrag von Boris Berg.

0: Das war Marie Fröß mit Rio Lua. Und in der nächsten halben Stunde, da haben wir einen tollen Abendgestaltungstipp für Sie für Halloween. Davor die Nachrichten um halb mit Anna Greiter.
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2: Neuer Tankrabatt lässt Benzin- und Dieselpreis fallen. Ein Vergleichsportal vermeldete bereits kurz nach Mitternacht um rund 10 Cent gesunkene Durchschnittspreise. Ein anderes listete Tankstellen auf, an denen Superbenzin der Sorte E10 für unter 2 Euro zu haben war. Der September war der bisher teuerste Tankmonat in Deutschland, mit direkten Auswirkungen auf die Inflationsrate, die im September 3,3% betrug. BMW beginnt mit Batterieproduktion in Irlbach-Straßkirchen. In dem neuen Werk in Niederbayern produziert der Konzern ab heute Hochvolt-Batterien für die neuesten E-BMWs. Verbaut werden die Batterien dann in den Montagewerken in Dingolfing, Regensburg, München und Leipzig. Kassenchef stellt höhere Pflegebeiträge für Kinderlose in Frage. Weiter dürften sich die Beiträge für Menschen mit und Menschen ohne Kinder nicht auseinanderentwickeln, sagte DRK-Chef Storm der Rheinischen Post. Aktuell liegt der Beitragssatz zur Pflegeversicherung bei 3,6%, für Kinderlose bei 4,2%. Dieser Satz für Kinderlose soll ab dem kommenden Jahr auf 4,5% steigen. Außenminister Wadefuhl will mehr Getreideexporte aus Ukraine und Russland. Er glaube, das Problem lasse sich trotz des Krieges lösen, sagte Wadefuhl dem Nachrichtenportal web.de. Die Welt brauche die Getreideexporte dringend. FC Bayern Frauen gewinnen 3:0 bei Benfica Lissabon. Damit gelang dem Team am zweiten Spieltag der Champions League der ersehnte erste Sieg. Die Tore schossen Bühl, Harder und Kett. Nächster Gegner ist dann Ende Oktober Real Madrid. Die Bayern-Frauen sind heuer die einzigen deutschen Vertreterinnen in der Champions League. Wolfsburg und Frankfurt waren in der Qualifikation gescheitert. Soweit die Nachrichten um halb.
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2: Es ist oft sonnig bei Höchstwerten von 20 bis 27 Grad. Und hier die Bayern 2 Verkehrsmeldungen. A6 Heilbronn Richtung Nürnberg. Zwischen Schwabach Süd und Roth ein Unfall auf der linken Spur. A8 Salzburg Richtung München, zwischen Aachen-Mühle und Rosenheim 5 Kilometer Stau an einer Baustelle. A9 Nürnberg Richtung München, zwischen Raststätte in der Holledau und Pfaffenhofen 4 Kilometer Stau wegen Bergungsarbeiten. Es sind nur 2 Spuren frei. A92 Deggendorf Richtung München, zwischen Moosburg Nord und Erding 8 Kilometer Stau. A93 Holledau Richtung Regensburg, zwischen dem Dreieck Holledau und Wollenzach 3 Kilometer Stau. Und B13 Ingolstadt Richtung München, zwischen B300 bei Pörnbach und Ilmünster 6 Kilometer Stau. Soweit die Verkehrsübersicht. Es ist 7.33 Uhr.
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0: Mit Christina Wolf heute. Guten Morgen. Die Inflation ist in Deutschland letzten Monat um 3,3% gestiegen. Schuld daran sind vor allem die gewaltigen Energiepreise, ausgelöst durch den Krieg im Nahen Osten. Und während wir seit Wochen vor allem über die Spritpreise reden, wird es langsam aber auch Zeit, über andere Kosten zu sprechen, die sich wirklich niemand ersparen kann in Deutschland, und zwar die Heizkosten. So geht's den Augsburgerinnen und Augsburgern damit.
3: Kann schon sein, dass es mehr wird, aber ich teile das mir mit meiner Mitbewohnerin, deswegen, ich mache mir jetzt nicht unbedingt Sorgen.
4: Man kann halt reagieren, indem man weniger heizt, beziehungsweise halt nur einen Raum beheizt oder so.
5: Waren halt nicht so hoch heizen.
6: Wir haben noch Vorrat, Gott sei Dank. Wir warten auf bessere Zeiten.
7: Mir ist es wurscht, was es kostet.
0: Wie damit umgehen, dass die Energie und damit die Heizpreise durch die Decke gehen, während alsbald die Temperaturen sinken. Darüber habe ich gesprochen mit Alexander Steinfeld, dem Sprecher von CO2 Online. Das ist eine gemeinnützige Beratungsgesellschaft aus Berlin, die unter anderem den Heizspiegel herausbringen und gerade eine bundesweite Analyse dafür gemacht haben, die zeigt, wie sich die Kosten für die unterschiedlichen Heizarten entwickeln. Hallo, Herr Steinfeld.
8: Ich grüße Sie, hallo.
0: Viele Menschen haben Angst vor den Heizkosten diesen Winter und das völlig zu Recht. Heizöl kostet mehr als im September 25. Was raten Sie denn jetzt Menschen mit Ölheizung? Kaufen oder warten, ob der Ölpreis vielleicht sinkt?
8: Ja, das stimmt. Die Heizkosten sind gestiegen, Heizen wird wieder teurer. Und ja, Eigentümer mit Ölheizung sollten jetzt auf jeden Fall nicht überstürzen und Öl nachkaufen. Die Preise sind noch zu hoch. Lieber schauen, wenn die Preise sich vielleicht wieder bessern sollten, im nächsten Frühjahr. Meine Empfehlung, jetzt Öl nachkaufen, wenn der Tank leer ist. Mhm. Vielleicht so viel, dass man über den Winter kommt. Und dann im Frühjahr nochmal hoffen, dass die Preise vielleicht zurückgegangen sind und dann bei einem besseren Preis einfach nochmal nachkaufen.
0: Viele Menschen heizen aber mit Gas. Lassen Sie uns über Gas sprechen. Wie voll sind die Gasspeicher? Ist das genug für den Winter?
8: Die Gasspeicher sind nicht so voll wie sonst. Also die Speicher liegen gerade aktuell bei 58%. Das ist deutlich weniger als in den Jahren davor. Und die Bundesnetzagentur, die schaut sich das auch ganz genau an und beobachtet das. Aber sie sagen auch, die Versorgungssicherheit mit Gas ist gewährleistet. Denn es geht nicht nur um die Gasspeicher mittlerweile. Es geht darum, wie viel Gas kommt über die Pipelines, wie viel kommt an Flüssiggas über die neuen Terminals rein. Klar, wie viel ist in den Speichern drin, aber auch wie ist die Nachfrage, wie entwickelt sich das? Also wie kalt wird der Winter? Worauf wir uns verlassen können, ist, ja, wie genügend Möglichkeiten haben, Gas einzukaufen. Also es gibt keinen Mangel an Gas, er ist einfach nur aktuell sehr teuer. Und deswegen ist man so vorsichtig auch beim Befüllen der Speicher. Also wir kommen durch den Winter, das auf jeden Fall.
0: Wirtschaftsministerin Katharina Reicher hat das staatliche Energieunternehmen angewiesen, mehr Erdgas zu kaufen und einzulagern. Finden Sie diese Entscheidung richtig? Weil eigentlich wollen wir in Deutschland ja eine Wärmewende, oder?
8: Ganz genau. Wir müssen weg von Öl und Gas. Das sollte das mittelfristig und langfristige Ziel sein, um die Klimaziele zu erreichen. Und auch für die Verbraucher ist es besser. Denn das zeigt auch der Heizspiegel. Heizen mit Wärmepumpe oder zum Beispiel mit Fernwärme ist günstiger als mit Gas oder mit Öl. Auch langfristig vor allen Dingen. Das heißt, die Heizkosten werden auch in den nächsten Jahren immer wieder weiter steigen. Und solche globalen Krisen sind ja auch schwer vorhersehbar. Also Gas und Öl, die Preise sind unberechenbar auch. Und deswegen müssen wir uns davon unabhängig machen. Dass jetzt die Speicher aufgefüllt werden, kann ich verstehen. Wir wollen ja eben die Versorgungssicherheit gewährleisten. Das ist ja auch notwendig, dass hier nichts zum Erliegen kommt, weder in der Industrie noch, dass es in den Haushalten kalt wird. Für diesen Winter ist es auf jeden Fall sinnvoll. Natürlich aber liegt die Entscheidung auch bei den Versorgern, die natürlich versuchen, so günstig wie möglich Gas einzukaufen, damit die Preise für die Verbraucher am Ende nicht noch deutlich steigen. Aber langfristig müssen wir uns davon wegbewegen.
0: Sie haben sich ja beim Heizspiegel sicher auch angeschaut, was mit den Pellets ist. Da gibt es auch eine massive Teuerung. Hat das irgendwas mit den Rohstoffmärkten zu tun oder klärt sich das anders?
8: Ja, 2 Jahre in Folge sind jetzt die Kosten fürs Heizen mit Pellets deutlich gestiegen. Trotzdem ist das Heizen mit Holzpellets immer noch im Vergleich zu Gas und Öl deutlich günstiger. Woran liegt das, dass sie so stark gestiegen sind? Die Rohstoffkosten für die Pellets haben sich massiv verteuert. Das liegt daran, dass weniger Sägespäne in der Bauindustrie anfällt. Mhm. Und Sägespäne ist ja der Rohstoff, aus dem diese Pellets dann gemacht werden. Die werden ja gepresst aus Späne oder aus Restholz, um da möglichst viel Energie in den Pellets drin zu haben. Und wenn in Deutschland wenig gebaut wird, und das ist jetzt die letzten Jahre der Fall gewesen, dann wird auch der Rohstoff teurer. Also das muss man dabei berücksichtigen. Davon ist es ein bisschen abhängig. Auch eigentlich eine gute Nachricht. Winter war ein bisschen kälter, deswegen gab es auch weniger Käferbefall bei den Bäumen. Das heißt, weniger Holz ist abgestorben durch Käferbefall. Auch dieses wird teilweise für die Pelletherstellung genutzt. Auch da gab es weniger. Also das ist ein bisschen eine Frage der Knappheit des Rohstoffs geschuldet. Das kann auch erstmal auch noch so bleiben, je nachdem, wie sich da auch die Wirtschaft wieder bei uns entwickelt.
0: Unsere Zuhörer und Zuhörerinnen, mit welcher Heizart können jetzt also am entspanntesten Richtung Winter blicken?
8: Tatsächlich mit Wärmepumpe. Also wer mit Wärmepumpe heizt, der heizt mit einer sehr effizienten, modernen Anlage, die Strom einsetzt. Im Verhältnis zum Gas ist Strom immer noch so günstig, dass da doch ein deutlicher Vorteil besteht. Und wer zum Beispiel auch selber Strom erzeugen kann mit einer PV-Anlage, der ist da doppelt abgesichert. Und das wird auch auf lange Frist so bleiben.
0: Wir haben gesprochen mit Alexander Steinfeld von CO2 Online, die den Heizspiegel herausbringen über die Heizkosten, die auf uns alle zukommen werden, sobald die Temperaturen jetzt endgültig sinken 2026. Dankeschön, Herr Steinfeld.
8: Ich danke Ihnen.
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0: Primal Scream hier auf Bayern 2 in der Welt am Morgen mit Moving On Up.
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0: Um gleich 7:45 am 1. Oktober. Und kaum, dass der Oktober beginnt, reden wir auch schon wieder über sein Ende, und zwar den 31. Oktober. Dann ist es nämlich wieder soweit, der nächste Bayern 2 Studio Club. 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Ist jetzt natürlich noch eine Frage zu klären: Mit welcher Band eigentlich?
2: Hallo, liebe Bayern 2-Hörer, hier spricht Moritz Krämer von der Band Die Wüste Eisenbahn. Wir dürfen am 31.10. ein Konzert bei euch spielen.
3: Na, das klingt doch schon mal nicht schlecht. Ist aber nur die halbe Wahrheit, beziehungsweise nur ein Viertel der Stammbelegschaft der höchsten Eisenbahn. Die Band geht nämlich auf Expansionskurs.
4: Hallo, hier ist Francesco von der Band Die Höchste Eisenbahn. Wir freuen uns sehr, sehr, sehr auf die Zusammenarbeit mit dem Münchner Rundfunkorchester.
3: Okay, das ist mal eine Ansage, beziehungsweise eine Aussicht. Die Höchste Eisenbahn spielt zusammen mit dem Münchner Rundfunkorchester auf. War wohl auch schon wieder höchste Zeit für was Neues für die Band um die umtriebigen Herren Francesco Wilking und Moritz Krämer. Ohne hier jetzt groß übertreiben zu wollen, die Mitglieder der Eisenbahncrew gehören seit Jahren zu den fleißigsten, bestvernetzten Aktivposten in der deutschen Independence-Szene. Und die Höchste Eisenbahn ist gewissermaßen das Mutterschiff für die Bandmitglieder, die nebenher alle möglichen Band- und Musikprojekte unterhalten oder unterhielten. Die Crookie Gang, Tele, Arthur und Vanessa und. Ja, und jetzt kommt dazu: Die Höchste Eisenbahn featuring Münchner Rundfunkorchester.
4: Was mich total interessiert an diesem Projekt ist, ob der Charakter der Songs derselbe bleibt, auch wenn sich drumherum alles verändert. Also wenn wir nicht mehr die Band sind mit unseren Gitarre, Bass, Kinder-Keyboard, Schlagzeug, sondern wenn da irgendwie eine größere Gruppe ist, die das spielt.
2: Und darauf bin ich auch neugierig, man dann selbst auch eine andere Haltung zu dem Text hat. Vielleicht wird was fühliger oder ganz im Gegenteil, vielleicht wird was auch kälter. Darauf bin ich sehr gespannt.
3: Die vielleicht wichtigste Regel für eine Gitarrenband, die mit Orchester spielen will,

0: Weniger ist mehr.
1: Und wir müssen natürlich darauf achten, dass wir nicht zu viele Gitarreneffekte anmachen, damit da möglichst viel Platz noch ist für all diese Instrumente, die jetzt neu dazukommen.
0: Ja, welche Stücke eignen sich denn besonders gut für eine rundfunkorchestrale Erweiterung?
1: Da sind teilweise auch auf der Aufnahme schon Streicher oder Bläser und manchmal aber auch gar nicht. Und bei manchen Liedern zum Beispiel weiß ich, dass wir viele Gitarrenlinien eingespielt haben und die auch was Orchestrales haben, was wir aber live gar nicht spielen können.
2: Das Orchester bietet natürlich die Möglichkeit, mit einer Vielzahl an Klangfarben zu spielen. Und dadurch lässt sich dann vielleicht doch nochmal einiges rausholen und tiefer gehen in die Kontraste und in die Emotionalität von den Songs.
0: Verspricht Ulrich Bluter. Er ist Leiter künstlerische Planung vom Münchner Rundfunkorchester. Und das kann jetzt zurückgreifen auf die Arrangements, die Felix Weigt, der Bass- und Keyboardspieler von der Höchsten Eisenbahn, für das E- und U-musikübergreifende Projekt angefertigt hat. Wie klassikaffin ist die Höchste Eisenbahn eigentlich? Frage an Francesco Wilking.
3: Ich bin kein Klassikexperte, aber wenn wir früher in die Berge gefahren sind, in den Urlaub zum Wandern und mein Vater hat vorne Gustav Mahler laufen lassen und ich mochte das sehr gerne, weil das für mich so chaotisch und sehr lebendig und sehr dynamisch klang.
0: Die Höchste Eisenbahn mit der höchsten Orchesterquote der Bandgeschichte. Ulrich Bluter vom Rundfunkorchester freut sich schon auf das erste Aufeinandertreffen mit den Eisenbahnboys.
2: In den Proben wird es, denke ich, zunächst sehr technisch zugehen. Also es trifft eine verstärkte Band auf ein akustisch spielendes Orchester. Und da muss man dann sicher gehen, dass sich alle gut hören, dass man eine gute Klangbalance herstellt und kreiert aus den beiden musikalischen Einheiten einen Klangkörper.
0: Ja, und wenn erstmal das Technische geklärt ist, dann wird's emotional. Wenn die wunderbaren Songs der Höchsten Eisenbahn mit ihren kleinen Geschichten dann mit großem Orchester zum Klingen gebracht werden.
4: Das war ein Beitrag von Tobias Ruhland. 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

0: Ja, kriegt man einen Vorgeschmack auf den Bayern 2 Studio Club am 31. Oktober. Da spielen sie zusammen mit dem Münchner Rundfunkorchester. Das war die höchste Eisenbahn mit Dieses Leben.
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0: Heute mit meinem Bayern 2 Kollegen Stefan Vohr. Guten Morgen.
2: Guten Morgen.
0: Was hast du für Kommentare mitgebracht von unseren Zeitungskollegen?
2: Also die Pflegereform beschäftigt die meisten. Außerdem geht es um den Tankrabatt und die neuen Vorwürfe gegen Elif Eralp.
0: Fangen wir an mit der Pflegereform. Gestern hat sich die Bundesregierung doch auf eine Pflegereform geeinigt. Wir haben ja diese Stunde schon drüber gesprochen. SPD und Union haben da tagelang verhandelt. Lang war unklar, ob dieser Entwurf beschlossen wird. Unser Hauptstadtkorrespondent, den haben wir heute auch schon gehört als Kommentar, der sagt, da kommt zu wenig bei rum. Die wichtigsten Entscheidungen sind vertagt worden. Wie sehen das andere?
2: Ja, also es gibt tatsächlich schon viele, die das ähnlich sehen. Im Reutlinger Generalanzeiger steht, die Reform bekämpft nur Symptome, nicht Ursachen. Und das Straubinger Tablack fragt, das also soll jetzt die Gerechtigkeit sein, von der in den vergangenen Tagen so viel zu hören und zu lesen war? In der Schwäbischen Zeitung überlegt man, womöglich sind die Schnittmengen zwischen Union und SPD einfach zu gering. Damit stoßen sie aber immer mehr Menschen vor den Kopf, denn die bezahlen für die Ideen und Kompromisslosigkeit dieser Koalition. Und das Handelsblatt hat noch weiterführende Gedanken zu dem 10-Einigungsprozess. Wenn jetzt jedes Mal ein Verhandeln bis zur letzten Minute nötig wird, um längst besprochene Reformen durchzubekommen, ist es nur eine Frage der Zeit, bis diese Koalition die Luft ausgeht.
0: Viel Pessimismus, viel Kritik. Also der Wirtschaftsweise Martin Werding, den hatten wir ja gerade im Interview hier bei uns in der Sendung, der klang vor allem erstmal erleichtert, dass es überhaupt sowas wie eine Lösung gerade gibt.
2: Die Süddeutsche Zeitung sieht es ähnlich. Titel des Kommentars: Der neue Gesundheitsminister bändigt die SPD. Gut so. Der Autor betont, dass Pflege teuer ist und die Kassen leer sind. Zitat: Wichtig ist vor allem, dass das Sparpaket kommt. Und der Kommentator der Bild geht darauf ein, dass Kinderlose bald mehr zahlen sollen. Das wird zwar kein Paar verleiten, sich Kinder anzuschaffen, fair finde ich die Lösung dennoch. Familien sind nun mal die Grundpfeiler nachhaltiger Sozialsysteme.
0: Machen wir weiter mit dem Tankrabatt, der ab heute gilt.
2: Genau, die Augsburger Allgemeine schreibt dazu: Der Tankrabatt ist nicht nur eine ökonomische Fehlsteuerung, er wird ja auch politisch verheerend. Die Regierungsparteien würden nach gerechten Lösungen suchen, verzweifelt nach dem Geld dafür. Suchen sie auch, heißt es in dem Text, das Geld werde aber zum Fenster hinausgeworfen, so der Kommentator. Und in der Frankfurter Allgemeinen Zeitung heißt es, linke wie rechte Populisten skandalisieren mit freundlicher Unterstützung der Boulevardmedien jede Preisspitze als Regierungsversagen. Die wiederum lässt sich von der Stimmung treiben und beschließt den nächsten Tankrabatt, der Steuerzahler 2,5 Milliarden Euro kosten wird. Die Regierung schwächt sich mit diesem Vorgehen selbst. Und beim Spiegel ärgert man sich über die Preiserhöhung beim Deutschlandticket.
0: Das wird um knapp 4 Euro erhöht auf 66,80 Euro im Monat.
2: Ja, genau. Und der Kommentator vom Spiegel meint, wer sich kein Auto kaufen kann oder will, den lässt die Politik im Stich und darf ab Donnerstag zusehen, wie Autofahrer an der Zapfsäule abermals mit milliardenschweren Tankrabatt beglückt werden.
0: Ja, über das kann ich sprechen. Dann gleich um kurz nach 8, da haben wir nämlich den Bundesverkehrsminister Steffen Bilger im Interview. Kommen wir noch zum letzten Thema, das du angekündigt hast. Elif Eralp, die mit den Linken in Berlin die Wahlen ja gewonnen hat und Bürgermeisterin werden will. Die Woche kam raus, dass sie jahrelang Mitglied der Roten Hilfe war. Dieser Verein unterstützt linke Aktivisten rechtlich und wird vom Verfassungsschutz beobachtet.
2: Wenn du glaubst, es geht nicht mehr, dann geht's immer noch schlimmer, heißt es dazu in der Süddeutschen Zeitung. Wer regierte Bürgermeisterin werden will, muss als Demokratin über jeden Zweifel erhaben sein. Elif Eralp ist dies nicht. Sie ist für das Amt nicht geeignet. In der Taz ist man da übrigens ganz anderer Meinung. Die Kommentatorin hält die Vorwürfe für lächerlich. Sie hält es auch nicht für maßgeblich, dass der Verfassungsschutz die Rote Hilfe als linksextremistisch einstuft. Zitat: Die Rote Hilfe ist nicht verboten. Eine Mitgliedschaft darf daher kein Ausschlusskriterium für ein Regierungsamt sein.
0: Das war die Presseschau heute am Donnerstagmorgen mit Stefan Vohr aus dem Bayern 2 Morgenteam. Danke dir, Stefan.
2: Danke auch.

0: Sie wird ihr 50-jähriges Bühnenjubiläum feiern mit uns allen zusammen. In genau einem Jahr wird sie zu Gast sein in München und auch in Nürnberg. Gianna Nannini mit Phänomenale. Es ist eine Zukunft, die wir uns vielleicht nicht so gerne vorstellen, pflegebedürftig sein und dann auch von keinem Menschen, sondern von einem Roboter gepflegt werden. Genau darum geht's im neuen Film Frau Winkler verlässt das Haus von Doris Dörrie.
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2: Ich habe ein wahnsinnig schlechtes Gewissen, wenn ich Sie hier alleine lasse.
3: Wir haben die Lösung.
4: Guten Tag, Frau Winkler.
5: Er soll mir nicht näher kommen.
6: Sagen wir erst mal er.
7: Mama, du willst doch wahrscheinlich, dass das ein Mann ist, oder?
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4: Wie kann ich helfen?
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0: 8 Uhr, guten Morgen. Die Nachrichten des Bayerischen Rundfunks mit Anna Greiter. Die Übersicht. Tankrabatt lässt Spritpreise spürbar sinken. DRK-Chef sieht höhere Pflegebeitragssätze für Kinderlose kritisch. FC Bayern Frauen holen Sieg in der Champions League. Das Wetter in Bayern vereinzelt Regen, sonst sonnig, 20 bis 27 Grad. Berlin. Der neue Tankrabatt hat die Spritpreise vielerorts spürbar sinken lassen. Ein Vergleichsportal vermeldete bereits kurz nach Mitternacht um rund 10 Cent gesunkene Durchschnittspreise. Auf einem anderen wurden Tankstellen aufgelistet, an denen Superbenzin der Sorte E10 für unter 2 Euro zu haben war. Die Kritik an dem Steuernachlass von knapp 17 Cent pro Liter reißt währenddessen nicht ab. Laut dem Chef des IFO-Instituts Fußt kommt er vor allem Vielfahrern mit großen Autos zugute. Darunter seien viele, die sich die hohen Preise leisten könnten. Grünen-Chef Banaschak kritisierte den Tankrabatt auch mit Blick auf die gestern angekündigte Preissteigerung beim Deutschland-Ticket für Bus und Bahn. Im Kölner Stadtanzeiger bemängelt er, statt den Preis für das Deutschland-Ticket stabil zu halten, vergeude die Regierung Steuermilliarden zugunsten von Ölkonzernen. Berlin. Nach der Einigung im Bundeskabinett auf eine Pflegereform hat der Chef der Krankenkasse DAK Gesundheit, Storm, verfassungsrechtliche Zweifel angemeldet. Bei der geplanten Anhebung der Beitragssätze für Kinderlose sei man in einer bedenklichen Dimension angekommen, sagte er der Rheinischen Post. Weiter dürfe die Spreizung der Beiträge zwischen Menschen mit und ohne Kinder nicht gehen. Aktuell liegt der Beitragssatz zur Pflegeversicherung bei 3,6%, für Kinderlose bei 4,2%. Für Letztere soll der Satz nach dem Willen von Union und SPD ab dem kommenden Jahr auf 4,5% steigen. Kritik an dem Pflegepaket kommt auch von Mecklenburg-Vorpommerns Ministerpräsidentin Schwesig. Sie plädierte unter anderem für eine Deckelung der Eigenanteile für einen Heimplatz. Diese Forderung wies Bundesgesundheitsminister Linnemann erneut zurück. München. BMW startet heute in seinem neuen Werk in den Gemeinden Irlbach und Straßkirchen in Niederbayern die Serienproduktion von sogenannten Hochvoltbatterien. Für die neuen Werkshallen hatte der Münchner Autobauer 1 Milliarde Euro investiert. Ab sofort produziert BMW dort Batterien für E-Fahrzeuge der neuesten Generation. Sie werden dann in die Montagewerke nach Dingolfing, Regensburg, München und Leipzig geliefert, wo sie in die Autos eingebaut werden. Derzeit arbeiten am Standort Irlbach-Straßkirchen rund 1.000 Beschäftigte. Künftig sollen es bis zu 1.600 sein. Berlin. Die Preise für Lebensmittel im Gazastreifen sind so massiv gestiegen, dass ein Großteil der Bewohner sie nicht mehr bezahlen kann und auf Hilfslieferungen angewiesen ist. Wie der Generalsekretär der Welthungerhilfe Rogge dem Redaktionsnetzwerk Deutschland sagte, haben sich die Preise im Vergleich zu der Zeit vor dem Krieg veracht- bis verzehnfacht. Rogge drängte auf weitere Hilfslieferungen, um die Not der Bevölkerung zu lindern. Zum Fußball. Die Frauen vom FC Bayern haben den ersten Sieg in der neuen Champions-League-Saison eingefahren. Bei Benfica Lissabon gewannen sie 3:0. Ihren ersten Sieg will heute Abend auch die DFB-Elf um Bundestrainer Jürgen Klopp holen. In München beginnt um 20.45 Uhr das Nations-League-Spiel gegen Serbien. Das Wetter in Bayern, vor allem in Franken und Schwaben, zunehmend bewölkt und vereinzelt Regen, sonst sonnig bei 20 bis 27 Grad. In der Nacht vom Westen her Regen. Von der Oberpfalz bis ins östliche Oberbayern bleibt es bis zum Morgen trocken. Tiefstwerte 15 bis 7 Grad. Am Freitag überwiegend bewölkt, vereinzelt sonnige Abschnitte, gebietsweise Regen. Am Sonntag ähnlich, vor allem im Süden Schauer oder Gewitter. 16 bis 23 Grad. Es ist jetzt 8.04 Uhr. Und hier die Verkehrsmeldungen. A8 Salzburg Richtung München. Zwischen Aachen-Mühle und Rosenheim 5 Kilometer Stau an einer Baustelle. A9 Nürnberg Richtung München. Zwischen Raststätte in der Holledau und Pfaffenhofen 6 Kilometer Stau wegen Bergungsarbeiten. Es sind nur 2 Spuren frei. A92 Deggendorf Richtung München. Zwischen Moosburg Nord und Erding 7 Kilometer Stau. A93 Holledau Richtung Regensburg. Zwischen dem Dreieck Holledau und Wollenzach 3 Kilometer Stau. Die A94 München Richtung Passau ist zwischen Malching und Pocking im Moment gesperrt. Dort wurde die Höhenkontrolle ausgelöst. Und abschließend B2 Donauwörth Richtung Augsburg zwischen Langweid und Augsburg West 8 Kilometer Stau. Soweit die Verkehrsübersicht.
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6: Mit Christina Wolf am Mikrofon. Schön, dass Sie uns zuhören am Donnerstagmorgen. Wir sprechen hier gleich mit dem Bundesverkehrsminister Steffen Bilger. Themen haben wir jede Menge. Volkswagen, E-Mobilität und Ladeinfrastruktur oder auch, dass das Deutschland-Ticket teurer wird.
9: Ich hatte früher die normale Monatskarte, die war schon teurer wie das Deutschland-Ticket. Von dem her ist eine Erhöhung einerseits auch verständlich, aber natürlich trotzdem, wenn es den Verbraucher trifft, ist es natürlich immer ärgerlich.
10: Gleichzeitig wie die Leistung meistens ein bisschen schlechter, also wie viele der letzten Züge irgendwie pünktlich waren. Lässt sich auch an einer Hand abzählen.
6: Ja, das denken die Menschen auf der Straße über die Erhöhung des Deutschland-Ticketpreises. Über Volkswagen und die Aufkündigung der meisten Tarifverträge reden wir auch mit der Automobilexpertin Beatrix Keim um 8:30. Der VW-Betriebsrat sieht das jedenfalls so.
11: Diese Art und Weise, wie der Vorstand mit der Belegschaft umgeht, ist sehr kontraproduktiv, um eine Krise gemeinsam zu meistern.
6: So Daniela Cavallo vom VW-Betriebsrat. Und was auch noch passiert bei uns, Doris Dörrie schaut vorbei in der Sendung und erzählt von ihrem neuen Film.
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6: Und Jenny Lewis and the Watson Twins und Handle with Care.

0: Im Original von den Traveling Wilburys, das ist die Jenny Lewis and the Watson Twins Variante Handle with Care hier auf Bayern 2. In einer Stunde, da beginnt in Berlin eine Konferenz zum Thema E-Mobilität und Ladeinfrastruktur in Deutschland. Und wie die schönen Ziele, die für diese Konferenz formuliert wurden, nämlich mehr Zuverlässigkeit, breitere Flächenabdeckung oder auch größere Nutzerfreundlichkeit, wie die erreicht werden können. Unter anderem darüber spreche ich jetzt mit dem Gastgeber der Konferenz, dem Bundesverkehrsminister Steffen Bilger. Schön, dass Sie sich die Zeit für uns nehmen. Guten Morgen, Herr Bilger.
1: Guten Morgen, Frau Wolf.
0: Die Zahl der E-Autos steigt in Deutschland, aber viele Menschen klagen, dass das mit den Lademöglichkeiten noch nicht so gut hinhaut. Es gibt zu wenige oder die sind zu langsam. Wo steht Deutschland beim Ausbau der Ladeinfrastruktur gerade im Moment?
1: Aus meiner Sicht stehen wir schon sehr gut da, gerade auch im europäischen Vergleich können wir wirklich sagen, dass wir mit an der Spitze stehen. Und wir kommen aber auch weiter voran beim Ausbau der Ladeinfrastruktur. Also Stand heute 210.000 öffentlich zugängliche Ladepunkte, jeden Tag kommen im Schnitt 60 dazu. Unser Ziel ist, dass wir immer im Voraus schon mehr Ladeinfrastruktur schaffen, im Wissen, dass immer mehr Elektroautos jetzt auf den Markt kommen. Und deswegen kann ich Stand heute sagen, wir sind gut, was die Ladeinfrastruktur anbelangt und können damit auch den Hochlauf, der zurzeit stattfindet im Bereich der Elektromobilität, mit Zuversicht entgegensehen. Stand jetzt sind 3,6 Millionen Fahrzeuge elektrisch unterwegs und die Zulassungszahlen steigen und steigen.
0: Wie wichtig ist da der private Ausbau, also die Ladesäule zu Hause?
1: Die ist auch sehr wichtig. Wir erreichen jetzt sehr viele Elektroautofahrer, die zu Hause laden können oder auch am Arbeitsplatz laden können. Ein Defizit sehen wir noch bei Mehrparteienhäusern, wo es oft schwierig ist mit der Installation einer Ladeinfrastruktur, die dann auch die nötige Leistung bringt. Deswegen fördern wir in diesem Bereich auch gezielt. Und dann geht es um die Ladeinfrastruktur unterwegs, dass jeder Elektroautofahrer sich darauf verlassen kann, wenn er unterwegs ist auf der Autobahn, in der Stadt, im ländlichen Raum, dass er überall Lademöglichkeiten findet. Und darum kümmern wir uns mit einem Deutschlandnetz und auch da können wir sagen, kommen wir sehr gut voran, sodass wir in den ländlichen Räumen genauso wie in den Städten heute eine sehr gute Abdeckung haben.
0: Was aber viele Autofahrer nervt, das ist die Erfahrung, dass es viele unterschiedliche Bezahlsysteme gibt und auch schwer vergleichbare Preise an den Ladesäulen. Haben Sie da im Sinn, das ein bisschen einheitlicher zu gestalten?
1: Das ist in der Tat eine Rückmeldung, die ich ganz oft bekomme. Eine andere war, dass es oft zu schwierig war zu bezahlen. Also man hat früher Ladekarten vom jeweiligen Anbieter gebraucht. Am Montag konnte man den 100. Ladepark entlang der Autobahn eröffnen. Da ist es mittlerweile ganz normal, dass man mit jeder Kreditkarte bezahlen kann, ohne dafür Kunde des Anbieters sein zu müssen. Also das Bezahlen ist leichter geworden. Das war in der Vergangenheit eine Rückmeldung, die von vielen kam. Und jetzt haben wir in der Tat noch das Thema mit der Transparenz bei den Preisen. Aber auch darum kümmern wir uns zurzeit, dass einfach auch klar ist, wenn man laden muss, wenn man unterwegs ist, welchen Preis bezahlt man. Das gilt dann sowohl für die, die nicht Kunde des jeweiligen Anbieters der Ladeinfrastruktur sind, sondern es gilt auch für diejenigen, die Verträge abgeschlossen haben. Auch da braucht es mehr Transparenz bei den Preisen.
0: Kommen wir noch zu einem anderen Thema, das alle betrifft, die eher Bahn als Auto fahren. Und Sie ahnen es schon, es geht ums Deutschlandticket. Warum steigt der Preis auf 66,80 Euro ab Januar 2027?
1: Zwischen Bund und Ländern wurde vereinbart, dass der Preis des Deutschlandtickets sich jeweils an der Preisentwicklung orientiert, die bei Bus und Bahn einfach festzustellen ist. Also nach objektiven Kriterien, da geht es um die Energiekosten, es geht um die Arbeitskosten und die jetzige Erhöhung ist einfach Ergebnis der Teuerung, die für Bus und Bahn aufgetreten ist. Ich will aber auch sagen, dass es nach wie vor ein sehr gutes und attraktives Angebot ist, trotz dieser moderaten Preiserhöhung und ich bin auch sicher, dass weiterhin viele Millionen Menschen das Deutschlandticket nutzen werden.
0: Die Deutsche Umwelthilfe wirft Ihnen, also jetzt nicht Ihnen persönlich, aber der Verkehrspolitik in Deutschland vor, dass Milliarden für den Tankrabatt ausgegeben werden, also 2,5 Milliarden jetzt für den neuen Tankrabatt zum Beispiel. Aber das Deutschlandticket, das wird immer teurer. Was entgegnen Sie so einer Kritik?
1: Schwerpunkt unserer Investitionen ist die Schiene. Also sowohl wenn es um Erhalt der Infrastruktur geht, aber auch beim Aus- und Neubau investieren wir weiter in die Schiene mit den Ländern gemeinsam. Und wir fördern auch als Bund mit Regionalisierungsmitteln die regionalen Nahverkehrsangebote. Man darf auch nicht vergessen, dass Bund und Länder 3 Milliarden Euro pro Jahr zuschießen für das Deutschlandticket. Und das haben wir auch vereinbart für die kommenden Jahre. Also auch da gibt es große Unterstützung. Aber man muss ja auch sehen, dass die meisten Autofahrer auch Bahnfahrer sind. Die meisten Bahnfahrer sind auch Autofahrer. Und ich glaube, das ist dann schon angemessen, dass man in so einer Situation dieser sehr hohen Spritpreise dann auch nochmal reagiert, um Pendler zu entlasten. Aber gleichzeitig fördern wir auch weiter das Deutschlandticket mit diesem hohen Milliardenbetrag.
0: Also Sie würden sagen, dass Sie Ihr Bestes tun, dass mehr Menschen auf die Bahn umsteigen und dass die Verkehrswende gelingt?
1: Es geht ja auch um ein attraktives Angebot, und das muss man ja auch sehen. Also was wir leisten können in Deutschland mit den Angeboten bei Bus und Bahn, kostet sehr viel Geld. Das muss finanziert werden aus öffentlichen Mitteln, aber eben auch durch die Nutzerbeiträge. Wenn wir weniger Geld zur Verfügung hätten, würde es wahrscheinlich dazu führen, dass die Angebote schlechter werden. Und damit hätte ja auch niemand etwas gewonnen. Also wir wollen ein bezahlbares, verlässliches, gutes Angebot gewährleisten. Und dafür ist das Deutschlandticket auch eine wichtige Maßnahme.
0: Wir könnten ewig noch weiterreden über Themen, die mit Ihrer Arbeit zu tun haben heute am Donnerstagmorgen. Wir müssen natürlich auch noch über Volkswagen sprechen. Da ist gestern vermeldet worden, dass ein Großteil der Tarifverträge wohl gekündigt wurde zum Jahresende. Jetzt massive Kritik kommt erwartbar, zum Beispiel von der IG Metall. Wie gucken Sie als Bundesverkehrsminister auf diese Entscheidung? Kommt Volkswagen mit dieser Maßnahme aus der Krise raus?
1: Ich schaue da nicht nur als Bundesverkehrsminister drauf, sondern auch als jemand, der selbst aus einer Automobilregion kommt und weiß, wie viele Menschen sich zurzeit große Sorgen machen um die Arbeitsplätze für die jetzt Beschäftigten, aber auch für die kommenden Generationen, wo viele ja auch gerne in der Automobilindustrie arbeiten wollen. Und wenn die Unternehmen sagen, dass die deutschen Standorte so viel teurer sind, dass es schwierig wird, diese Standorte aufrechtzuerhalten, dann müssen wir uns gemeinsam darum kümmern. Also wir heißt Politik. Wir müssen uns um die Energiekosten kümmern, um weniger Bürokratie, um die Arbeitskosten, aber auch Arbeitgeber und Arbeitnehmer sind gefordert. Und da ist meine klare Erwartung, dass Arbeitgeber und Arbeitnehmer gemeinsame Lösungen finden. Also das Gegeneinander hilft uns da nicht weiter, sondern ich glaube, auch die Beschäftigten wollen, dass man jetzt gemeinsam gute Lösungen entwickelt.
0: Das sagt der Bundesverkehrsminister hier live im Interview, Steffen Bilger. Wir haben über Ladeinfrastruktur und über das Deutschlandticket und vieles mehr gesprochen. Danke für Ihre Zeit, Herr Bilger, und einen schönen Tag.
1: Sehr gerne.

0: Jaylene Ngonda und Doctrine of Love umfasst 20 nach 8. 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Habe Kerkeling, der war gestern in Erfurt, um im Thüringer Landtag für ein AfD-Verbot zu werben. Er hat dabei von seiner Familiengeschichte erzählt und er warnt vor undemokratischen Tendenzen.
1: Dieses Land Thüringen hat am eigenen Leib erfahren, wie eine Demokratie sich selbst abschafft, wenn genügend Menschen wegschauen. Eine Partei, die ihre Existenz aus der Schürung von Hass gegen Minderheiten speist, hat in unserem Land keinen Platz. Die Verharmlosung des Dritten Reiches disqualifiziert für Staatsämter und deshalb disqualifiziert sie auch für jede Mitwirkung in unserer Demokratie überhaupt.
0: So der Moderator, Entertainer und Autor Habe Kerkeling gestern in der insgesamt 10-stündigen Debatte in Erfurt. Ja, was heute eigentlich fällig wäre, das ist, dass der Vorsitz der Ministerpräsidentenkonferenz, kurz MPK, wechselt. Aber das passiert nicht. Nicht das Land Sachsen-Anhalt übernimmt, wie turnusgemäß vorgesehen, sondern Rheinland-Pfalz behält diesen Vorsitz für ein weiteres Jahr. So hatten es die Länder vergangene Woche Donnerstag einstimmig vereinbart. Und das ist ein einmaliger Vorgang in Deutschland. Grund ist der Wahlausgang in Sachsen-Anhalt vor knapp einem Monat. Matthias Zahn berichtet.
2: Der abgewählte Ministerpräsident Sven Schulze von der CDU hatte nach dem AfD-Wahlsieg erklärt, auf den Vorsitz zu verzichten, wegen der unklaren politischen Lage in Sachsen-Anhalt. Eine einwandfreie technische und inhaltliche Vorbereitung und Durchführung des MPK-Vorsitzes sei angesichts des Wahlausgangs und der ungewissen Regierungsbildung nicht gewährleistet. Die AfD erwähnte Schulze nicht. In seinem Brief an den Vorsitzenden der Ministerpräsidentenkonferenz, den rheinland-pfälzischen Ministerpräsidenten Gordon Schnieder von der CDU. Schnieder sagte vergangenen Freitag, man nehme den Brief Schulzes ernst.
3: Das ist jetzt auch nicht einfach lapidar abzutun, sondern dort muss man sich organisatorisch darauf einstellen. Ich kann das jetzt in den letzten Wochen und Monaten selber begleiten und weiß, was das auch an Arbeit bedeutet.
2: Schnieder bezog sich auf Ankündigungen der AfD in Sachsen-Anhalt, nach einer Regierungsübernahme die Verwaltung mit ihrem Beamtenapparat kräftig umzubauen.
3: Es gab Äußerungen in Sachsen-Anhalt, wo es mal hieß, wenn die Wahl gewonnen wird, dann werden dort auch viele, die genaue hunderte Zahl kann ich nicht mehr sagen, werden dann dort umgesetzt oder ihren Job nicht mehr haben. Das führt nicht dazu, dass dort Stabilität in den Häusern im Moment herrscht. Und das nehmen wir ernst, denn diese Ministerpräsidentenkonferenz lebt davon, dass wir sehr vertrauensvoll zusammenarbeiten und dass es organisatorisch funktioniert. Und deswegen haben wir uns da auch mit aller Ernsthaftigkeit auseinandergesetzt und entsprechend die Entscheidung dann gestern getroffen.
2: So Schnieder vergangenen Freitag vor der Bundesratssitzung in Berlin. Zu Beginn der Debatte im September hatte Schnieder beteuert, es gehe nicht darum, einen möglichen Ministerpräsidenten von der AfD auszugrenzen. Genau das behauptet die AfD. Sie kritisiert das Überspringen von Sachsen-Anhalt als undemokratisches Spiel. Es gehe darum, Ulrich Siegmund als künftigen Ministerpräsidenten vom Vorsitz fernzuhalten. Allerdings sind sich namhafte Juristen darin einig, rechtlich ist das Überspringen nicht zu beanstanden. Die Ministerpräsidentenkonferenz ist kein Verfassungsorgan. Sie ist als Gremium nicht gesetzlich verankert. Die Länder sind frei darin, sich Regeln zu geben.
0: Das war ein Beitrag von Matthias Zahn auf Bayern 2. Fast anderthalb Jahre war der Chefposten an der Bayerischen Theaterakademie August Everding verwaist, nachdem Barbara Gronau als Präsidentin fristlos entlassen wurde wegen einer Abhöraffäre im April 2025. Heute tritt die von einer Findungskommission ausgewählte Nachfolgerin ihr Amt an, die Theater- und Opernregisseurin Amelie Niermaier. Die 60-Jährige ist in München keine Unbekannte. Niermaiers Regiekarriere, die hat in den 90er Jahren angefangen am Bayerischen Staatsschauspiel, dessen Spielbetrieb damals vom sanierungsbedürftigen Münchner Resi ins Prinzregententheater ausgelagert war. Also in dasselbe Theater, in dem heute die Everding-Akademie ihren Sitz hat. Christoph Leibald hat die neue Leiterin der größten Ausbildungsstätte für Bühnenberufe im deutschsprachigen Raum kurz vor ihrem Amtsantritt getroffen.
4: Für mich ist München schon mein Zuhause im Theater, weil ich habe in keiner Stadt häufiger inszeniert als in München. Und daher ist das schon so mein, ja, wo ich im Theater begonnen habe und wo ich natürlich auch froh bin, dass ich hier jetzt Theater weitermachen darf.
5: Von einer Heimkehr zu sprechen wäre aber übertrieben. Amelie Niermaier war zwar unter anderem Intendantin in Freiburg sowie Regieprofessorin am Salzburger Mozarteum, Zwischendurch aber hat sie immer wieder am Münchner Residenztheater inszeniert, Schillers Maria Stuart zum Beispiel, und auch an der Bayerischen Staatsoper. Ihre nächste Inszenierung feiert allerdings in Ungarn Premiere, Ödin von Horváths Oktoberfeststück Kasimir und Caroline, am 10. Oktober in Budapest, eine sehr spannende Stadt gerade, um dort Theater zu machen.
4: Man spürt eine Lust auf Politik wieder, auf Demokratisierung. Da passiert gerade so viel und eine so positive Aufbruchsstimmung, dass die komplett das Gegenteil ist, was wir hier gerade in Deutschland erleben mit der Angst vor der AfD oder der Sorge, was sich in Deutschland verändern wird mit dem Erstarken der Rechten. Also das ist wie ein Gegenmodell gerade.
5: Die Endproben in Budapest und der Auftakt in München überlappen sich. Das Stichwort aber, das beide Aufgaben verbindet, lautet Aufbruchsstimmung. Nicht, dass die Bayerische Theaterakademie zuletzt vor sich hingedümpelt wäre, aber unter der Interimsleitung konnten natürlich keine Weichen für die Zukunft gestellt werden. Ab sofort schon.
4: Ich wünsche mir, dass wir uns noch internationaler aufstellen und dass wir da auch andere Lehrende hierher holen. Also mir wäre es schon sehr wichtig, wenn wir in vielen Bereichen jetzt einfach auch innovativ neue Schritte gehen. Aber das heißt schon, dass ich auf das aufbaue, was hier ist, weil hier ist viel Großartiges.
5: Neben der Internationalisierung ist einer der Lieblingsbegriffe von Amelie Niermaier transdisziplinäres Arbeiten. Tatsächlich ist die Everding-Akademie die einzige Ausbildungsstätte, an der man fast alle Bühnenberufe erlernen kann und an der Darstellende verschiedener Sparten unter einem Dach ausgebildet werden, im Schauspiel ebenso wie in Opern und Musicalgesang. Der neuen Präsidentin schweben regelmäßige Projekte vor, an denen Studierende aller Bereiche noch umfassender zusammenarbeiten als bisher. Transdisziplinär eben.
4: Mich hat genau das gereizt, dass ich eben Musiktheater, Musical, Maske, Bühnenbild, dass das alles in einem Haus ist und dass man das alles miteinander verbinden kann.
5: Ein wiederkehrendes Thema von Amelie Niermaiers eigenem künstlerischen Schaffen als Regisseurin ist die Auseinandersetzung mit Fragen der Geschlechtergerechtigkeit. Das war in ihren Anfangsjahren so, 1991 etwa, als sie das damals hitzig diskutierte Abtreibungsstück Memmingen von Bettina Fless auf die Bühne des Münchner Marstalls brachte. Und das ist bis heute so geblieben.
4: Ich war ja, als ich anfing hier in München, wirklich eine der ganz, ganz wenigen Frauen, die im Regieberuf tätig waren und schon gar nicht als Intendantinnen. Und ich glaube, es braucht ja immer auch Vorbildfunktionen für die nächsten Generationen. Und daher freue ich mich schon sehr, dass ich jetzt da auch, ich sag mal, den nächsten Generationen vielleicht auch etwas vermitteln kann, wo ich glaube, dass es längst überfällig ist, dass sehr, sehr viel mehr Frauen in Führungspositionen sind.
5: Darüber hinaus sieht es Niermaier als ihre Aufgabe an, ganz grundsätzlich über zeitgemäße Führungsstrukturen nachzudenken. Wie geht kooperative, ja vielleicht sogar kollektive Leitung? Nachwachsende Generationen sind da im Kopf oft schon weiter als die Etablierten. Die bringen dafür einen großen Erfahrungsschatz mit. Für Amelie Niermaier geht es, gerade in der Ausbildung, darum, die Positionen in ein Wechselspiel zu bringen, bei dem alle gewinnen.
4: Das finde ich auch unsere Aufgabe, dass wir das genau hinterfragen. Was ist jetzt aus meiner Sicht vielleicht richtig für die Studierenden und wie weit höre ich den Studierenden zu, was ist für sie richtig? Und ich glaube, da ist ein gewisser Abstand zu der Generation manchmal sehr sinnvoll, gerade weil man vielleicht auch bestimmte Erfahrungen mitbringt, die die Studierenden noch lange nicht haben. Und andererseits, glaube ich, ist es ganz wichtig, dass wir genau zuhören und schauen, wo sind die Bedürfnisse dieser Generation und was wollen die verändern und nicht mit unserer Erfahrung glauben, wir wissen schon, wo es lang geht.

0: Das war ein Jungle hier bei uns auf Bayern 2 mit Carry On. Und gleich geht's bei uns nochmal um Volkswagen und die gestern verkündete Kündigung der Tarifverträge. Davor die Schlagzeilen um halb mit Anna Greiter.
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0: Neuer Tankrabatt lässt Benzin- und Dieselpreis fallen. Ein Vergleichsportal vermeldete bereits kurz nach Mitternacht um rund 10 Cent gesunkene Durchschnittspreise. Ein anderes listete Tankstellen auf, an denen Superbenzin der Sorte E10 für unter 2 Euro zu haben war. Der September war der bisher teuerste Tankmonat in Deutschland, mit direkten Auswirkungen auf die Inflationsrate, die im September 3,3% betrug. BMW beginnt mit Batterieproduktion in Irlbach-Straßkirchen. In dem neuen Werk in Niederbayern produziert der Konzern ab heute Hochvolt-Batterien für die neuesten E-BMWs. Verbaut werden die Batterien dann in den Montagewerken in Dingolfing, Regensburg, München und Leipzig. Außenminister Wadefuhl will mehr Getreideexporte aus Ukraine und Russland. Er glaube, das Problem lasse sich trotz des Krieges lösen, sagte Wadefuhl dem Nachrichtenportal web.de. Die Welt brauche die Getreideexporte dringend. Frankreich stellt sich auf weiteren Schülerprotest ein. Die Jugendlichen fordern deutlich mehr Geld für ihre Schulen und blockieren deswegen die Gebäude und den Unterricht, oft auch mit Gewalt. Gestern wurden dabei in ganz Frankreich gut 200 Menschen verletzt. Für heute ist weiterer Protest angekündigt. Alpengletscher werden sehr schnell kleiner. Die Schweizer Gletscher haben heuer rund 5,5% Eisvolumen eingebüßt. Die im Netzwerk Glamos organisierten Fachleute berichten, die mittlere Eisdicke einzelner Gletscher habe um 2,5 bis 4 Meter abgenommen. In Österreich vermessen Freiwillige die Gletscher und stellen so wörtlich massiven Längen- und Massenschwund fest. In Deutschland werden die verbleibenden 4 Gletscher wohl in spätestens 10 Jahren verschwunden sein. Soweit die Nachrichten um halb.
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0: Höchstwerte bis 27 Grad und viel Sonne. In Franken und Schwaben auch Wolken und etwas Regen. Die Bayern 2 Verkehrsmeldungen. A8 Salzburg Richtung München. Zwischen Aachen-Mühle und Rosenheim 6 Kilometer Stau an einer Baustelle. A9 Nürnberg Richtung München, zwischen Lenting und Ingolstadt Nord 2 Kilometer Stau nach einem Lkw-Unfall. Und weiter zwischen Manching und Dreieck Holledau 12 Kilometer Stau an einer geräumten Unfallstelle. Und A93 Holledau Richtung Regensburg, zwischen dem Dreieck Holledau und Mainburg 4 Kilometer Stau. Soweit die Verkehrsübersicht.
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0: Am Mikrofon Christina Wolf, guten Morgen. Wie rauskommen aus der Krise, in der nicht nur VW steckt, sondern die komplette deutsche Autoindustrie?
2: Unser wirtschaftliches Umfeld hat sich in den vergangenen Monaten wesentlich verschärft. Die Marktsituation hat sich auch noch weiterhin extrem verschärft. Vor dem Hintergrund ist es unser oberstes Ziel, die Wettbewerbsfähigkeit von Volkswagen zu steigern.
0: Das ist Arne Maiswinkel, Personalvorstand der Marke Volkswagen. Und was VW nun getan hat, bis zum Jahresende einen Großteil der bisher geltenden Tarifverträge aufzukündigen. Wenig überraschend, da kommt Kritik von der IG Metall, hier der Verhandlungsführer Thorsten Gröger.
3: Die Änderung von Rahmenbedingungen allein, die löst nicht aus, dass Zusagen, die in einem Vertrag gemacht werden, dass diese Zusagen nicht eingehalten werden. Also insofern wäre heute die Chance gewesen für das Unternehmen, sich klar zu diesen Zusagen zu bekennen und eben auch für entsprechende Klarheit gegenüber der Belegschaft zu sorgen.
0: Mehr noch, die IG Metall nennt das Vorgehen des Vorstands ein übles Foul an der Belegschaft und, Zitat, den schamlosen Versuch, in den Geldbeutel der Beschäftigten zu greifen. Ja, wie schaut die Automobilexpertin Beatrix Keim vom Center Automotive Research auf die Maßnahmen bei VW? Fragen wir sie doch jetzt spontan am Bayern-2-Telefon, da ist sie nämlich dran. Guten Morgen, Frau Keim.
4: Guten Morgen, Frau Wolf.
0: Wie schauen Sie denn auf diese Entscheidungen gestern bei VW, den Manteltarifvertrag kündigen und so weiter? Ist das gut?
4: Es ist im Sinne der Wirtschaft, im Sinne des Unternehmens ein Schritt die gesamte Situation von allen Seiten betrachtend zu lösen. Auf der anderen Seite ist es natürlich nicht gut für die Arbeitnehmer, denn diese Verträge sind natürlich auch eine gewisse Absicherung. Die Arbeitnehmerschaft hat ja schon einige Einbußen hinnehmen müssen. Und wenn man sich in den Nachrichten den Inflationsdruck anschaut, auch wenn jetzt gerade der Tankrabatt heute einsteigt, aber trotzdem, es sind von beiden Seiten die Enttäuschungen bzw. die Nöte zu verstehen.
0: Und wie soll das weitergehen? Also der Betriebsrat hat schon angekündigt, dass das nicht gemütlich wird die nächsten Monate, wenn da weiter diskutiert wird.
4: Ja, normalerweise wird das natürlich dann zu Streiks führen. Ab Januar ist die Friedenspflicht beendet und ich glaube nicht, dass bis dahin beide Seiten zu einer sehr guten Einigung gekommen sind. Auch die IG Metall, der Betriebsrat, haben eine gewisse Rolle zu spielen. Nichtsdestotrotz, es geht um ja nicht unbedingt das Überleben von Volkswagen, aber es geht darum, wirklich wettbewerbsfähig zu sein. Und es müssen Kompromisse gefunden werden, und zwar schnell. Aber es wird ein sehr, sehr harter Ritt.
0: Rund 28 Milliarden Euro sind zwischen 2021 und 2025 an Dividenden ausgeschüttet worden an die Aktionäre vom VW-Konzern. Hätte man dieses Geld nicht irgendwie besser in den Betrieb stecken müssen und könnte das den Beschäftigten jetzt ersparen?
4: Es wird ja bei Dividenden immer auch geschaut, was ist noch vertretbar. Und man muss natürlich auch eine gewisse Attraktivität der Investoren beibehalten. Denn diese Investoren sind natürlich auch dafür zuständig, um weitere Geldmittel bereitstellen zu wollen und ihre Gelder nicht abzuziehen, ihre Beteiligung für die Zukunft des Ganzen. Also insofern waren 28 Milliarden hört sich natürlich sehr, sehr viel an, aber wenn man dann das Ganze auf den gesamten Bereich dann verteilt, ist es nicht viel. Ja, natürlich, das Land Niedersachsen mit seinen 20% bekommt hier Gutes ab, kann das aber auch wieder dann in das Land stecken. Die Porsche SE, Porsche Piëch-Familie bekommt hier einiges, aber wie gesagt, es sind eben auch Investitionen in die Zukunft hier mit dabei und man hat, glaube ich, das waren nur 30% der Dividenden, die hier ausgeschüttet worden sind, die man auch versprochen hat, um eben auch eine Attraktivität am Kapitalmarkt weiterzuerhalten. Es ist also wirklich ein sehr, sehr schmaler Grat, auf dem hier das Unternehmen zu wandeln hat.
0: Das eine sind Arbeitsbedingungen, die sich verändern können, eben wenn sich Tarifverträge ändern. Was ist mit dem Thema Stellenabbau? Ist der in Ihren Augen noch vermeidbar?
4: Nein, auf keinen Fall. Es gibt weltweit bei Volkswagen zu hohe Kapazitäten, bei anderen Herstellern natürlich auch. Das ist ja schon ein Thema aus den letzten 2 Jahren. Man ist vor der Pandemie von ungefähr 12 Millionen Fahrzeugen Kapazität ausgegangen. Das klappte auch so ganz gut, aber natürlich kam die Pandemie, es kamen all diese verschiedenen Krisenherde, die dann eben auch zu höheren Energiekosten und so weiter getragen haben. Man einigt sich jetzt auf eine Kapazität von weltweit 9 Millionen Fahrzeugen und man möchte natürlich auch den Standort Deutschland erhalten und das ist genau eben der Punkt. Wie kann ich den Standort Deutschland erhalten, für den eben diese Tarifverträge gelten, ohne weiter noch mehr abzubauen als das, was man jetzt schon quasi in der Schublade hat, oder an andernfalls eben schon mal in das europäische Ausland zu gehen. Aber das ist ja nicht der Wille. Es geht darum, die Arbeitsplätze in Deutschland zu erhalten.
0: Die Gretchenfrage ist, wird VW durch diese Maßnahmen wettbewerbsfähiger im Vergleich zur chinesischen Konkurrenz oder eben nicht? Was denken Sie?
4: Es ist ein Teil davon. Es gehört dazu, dass man eben auf allen Seiten die Kosten senken muss. Aber da ist natürlich auch ein sehr hoher Punkt die Energiekosten. Da haben natürlich die Arbeitnehmer nicht wirklich viel damit zu tun. Heute Morgen oder gestern war es gerade in den Nachrichten, dass die Energiekosten um 15% im Vergleich zum Vorjahr gestiegen sind. Das bedeutet eben auch, dass hier mehr zu bezahlen ist. Und die Automobilproduktion ist eine sehr energieintensive. Aber es geht natürlich auch um Modellvielfalt. Es geht um Ausstattungsvielfalt. Aber daran wird schon gearbeitet. Es ist eben eine Straffung des ganzen unternehmerischen Wirkens voranzutreiben. Eines kann man natürlich nicht wirklich aufwiegen und das ist die starke Subvention seitens des chinesischen Staates, beziehungsweise der Push. Diese Subventionen werden zwar gerade auch zurückgefahren und das ist eben auch die Schwäche im chinesischen Markt für alle Hersteller, unter denen aber auch wiederum dann insbesondere Volkswagen leidet, denn China hat eine massive Energie, also Wirtschaftskrise. Und das sind alles Teilelemente dieser Gesamtkrise, in der gerade dieser Konzern steckt.
0: Wie kommt Volkswagen aus dieser Gesamtkrise, wie Sie es gerade gesagt haben? Darüber habe ich gesprochen mit der Automobilexpertin Beatrix Keim. Ich bedanke mich für Ihre Zeit, Frau Keim.
4: Sehr gerne.
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0: von seinem Erfolgsalbum Mission Bell aus dem Jahr 2011, Amos Lee und Flower.
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0: So manch ein Roboter kann inzwischen schneller laufen als Usain Bolt. Und gerade in China oder Japan übernehmen sie schon immer mehr Aufgaben im Alltag, zum Beispiel in der Pflege. Die Filmemacherin Doris Dörrie zeigt in ihrem neuen Film, eine BR-Co-Produktion, Frau Winkler verlässt das Haus, wie das in naher Zukunft vielleicht mal ausschauen könnte. Die Hauptrolle in dieser Tragikomödie spielt Angela Winkler und ihre Figur, die wird nach einem Sturz zum Pflegefall und soll künftig von einem humanoiden Roboter gepflegt werden, weil es mit der störrischen alten Dame sonst niemand aushält. Mein Kollege Timman Seiler, der hat mit Doris Dörrie über ihren neuen Film gesprochen und hat sie als erstes gefragt, warum sie denn die Handlung des Films in die Zukunft verlegt hat, wo es doch heute schon auch sehr fähige Roboter gibt.
2: Naja, was es noch nicht gibt, ist der Pflegeroboter, der all das kann, was unser Roboter im Film kann. Also die es gibt, die können halt gerade mal heben und wenden, aber mehr können die eigentlich auch nicht. Was allerdings sehr viel kann, ist die KI. Also als ich angefangen habe, das Buch zu schreiben, vor 4 Jahren, war das noch nicht auf meinem Handy als ständig verfügbar, die KI. Und damit gehen wir ja alle dauernd um. Also die Science Fiction, die ja sowieso bei mir nur im Jahr 2030 spielt, ist uns doch sehr viel näher gerückt.
3: Ich habe es schon erwähnt, Ihre Hauptdarstellerin Frau Winkler, die wird von Angela Winkler, dem einstigen Theaterstar, verkörpert. Und es gibt auch im Film viele Verweise aufs Theater. So ist Frau Winkler im Film eine ehemalige Theatershow-Schauspielerin und in ihrer Wohnung hängt ein Plakat einer Inszenierung von Tschechows 3 Schwestern. Also warum diese Überlagerung von Realität und Fiktion und diese Fokussierung aufs Theater?
2: Ja, zum Ersten habe ich das Buch wirklich für Angela geschrieben. Ich hatte mir überlegt, wenn ich es so nenne, Frau Winkler verlässt das Haus, dann kann ich sie vielleicht auch leichter überreden, den Film zu spielen. Und das hat sie dann auch wirklich sehr gerne gemacht, nicht wegen des Titels, sondern wegen der Geschichte. Und sie spielt ja immer noch sehr, sehr viel Theater. Und die Überlagerung mit Tschechow deshalb, weil Tschechow zum einen mein großer Lieblingsschriftsteller ist, wie von vielen SchriftstellerInnen, und zum anderen, weil die Welt, die er beschreibt, in seinen Theaterstücken, aber auch in seinen Kurzgeschichten, eine Welt ist, die vor einem Umbruch steht, aber das noch nicht wirklich begreifen kann und seltsam lethargisch darauf reagiert. Und alle sitzen fest und keiner traut sich oder keiner hat die Energie, wirklich diese neue Zeit auch anzunehmen und damit umzugehen. Also da gibt es sehr, sehr viele Parallelen.
3: Jetzt haben Sie gesagt, dieser Pflegeroboter, der kann eine ganze Menge. Unter anderem kann er auch Tschechow zitieren und er wird auch ja vielleicht fast schon liebevoll von der alten Dame Pavlovich genannt, so wie Anton Tschechow eben auch hieß mit zweitem Namen. Also Sie haben dieser Maschine durchaus sehr sympathische Züge verpasst. Warum denn?
2: Ja, weil wir das auch alle schon kennen in unseren Interaktionen mit der KI. Die KI ist sehr, sehr höflich, sehr zugewandt, gibt uns immer recht. Und an die kann man sich auch schnell gewöhnen. Und das ist eben auch die Frage, was passiert in unserer Welt, aber auch in unserem Kopf, wenn wir ständig nur Bestätigung bekommen und jemand uns dann doch auch sehr nach dem Munde redet, wie die KI das macht. Das ist vielleicht sehr angenehm, aber das, finde ich, kann auch gefährlich werden.
3: Es geht ja in Ihrem Film eben um Fürsorge, um Verlust,

0: Frau Winkler ist über den Tod ihres geliebten Mannes nie hinweggekommen. Und es geht um menschliche Widerstandskraft in einer zunehmend technisierten Welt. Sehr heutige Themen. Aber sie formen das Ganze nicht zur Tragödie, sondern suchen quasi Witz und Gefühl zu verbinden. Wie schwierig war es denn daraus, so eine Tragikomödie zu machen?
1: Ach, es ist immer sehr viel mehr Arbeit, das Schwere leicht zu machen, als das Schwere schwer zu schildern. Komödien machen einfach sehr viel mehr Arbeit.
0: Warum?
1: Die Pointen müssen sitzen. Das Lachen ist auch etwas, was wir uns dann als Publikum trauen müssen. Denn wenn man lacht, dann zeigt man sich nackt. Und da ist es schon wichtig, dass das alles sehr genau sitzt. Denn nichts ist so schlimmer wie eine Pointe, zu der überhaupt nicht gelacht wird. Das ist grausam. Da möchte man als Regisseurin wirklich im Boden versinken, wenn es nicht funktioniert. Aber gleichzeitig geht es natürlich auch um Themen mit großem Gewicht. Also zum Beispiel wirklich die Frage, wie stellen wir uns das denn vor in Zukunft? Die Pflege, unseren Weg auf den Tod zu, das Alter überhaupt.
0: Sterbehilfe auch.
1: Ja.
0: Spielt ja auch mit rein.
1: Und natürlich wirklich die Frage, ist das wirklich so gedacht, dass wir Frauen weiterhin die Pflege der Angehörigen übernehmen? Zu mehr als 70% pflegen ja Frauen zu Hause. Wieso ändern wir das nicht? Wieso ändern wir nicht vieles, was dieses Thema angeht? Wieso schauen wir da immer weiter so weg und verdrängen es, weil es natürlich nicht so angenehm ist, aber wir wollen doch alle eigentlich gut gepflegt werden, wenn es denn dann dazu kommt, und wollen auch einen möglichst guten Tod haben. Also sollten wir uns doch alle zusammen drum kümmern.
0: Frau Dörrie, der Titel Verlässt das Haus hat ja eine doppelte Bedeutung. Die alte Dame verlässt das Haus sprichwörtlich, weil sie dort eben einfach nicht mehr leben kann und das Pflegeheim dann die nächste Station wäre. Und gleichzeitig ist es ja doch auch ein Verweis auf die Berufswelt, denn dieser Ausdruck verlässt das Haus, den kennen wir ja, wenn eine Mitarbeiterin oder ein Mitarbeiter eben nicht mehr für ein Unternehmen tätig ist. Das Haus ist also hier auch ein Symbol für das Leben?
1: Ja, und es ist andersrum aber auch die Sehnsucht, noch einmal das Haus zu verlassen, denn das wird auch zu ihrem Gefängnis. Also dieser tolle Bungalow, der mal sehr schick in den 70er Jahren war, die sie sich wahrscheinlich vom Munde abgespart haben, die beiden, also Herr und Frau Winkler, das wird jetzt zunehmend zu einem Gefängnis, weil sie da so einsam auch ist, so verlassen ist. Niemand ist in der Gegend, der sich um sie kümmern könnte. Und das sehe ich schon sehr stark in den Vororten und besonders auch da, wo wir gedreht haben. Da war das überall so um uns herum.
0: Frau Winkler, Verlässt das Haus. Der neue Film von Doris Dörrie läuft auch im Rahmen des Filmfestivals Zürich und startet heute in den deutschen Kinos. Vielen herzlichen Dank für das Gespräch, Frau
1: Dörrie. Ich danke Ihnen. Dankeschön.

0: Das ist die US-amerikanische Soul-Sängerin Lizzo, passenderweise um 8.53 Uhr mit Good Morning.
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0: Und das kommt heute von Gregor Hoppe.
2: Ein Lama namens Keks konnte seine überglückliche Besitzerin im erzgebirgischen Neudorf bei Oberwiesenthal gestern wieder in Obhut nehmen. Das Tier war seit Dienstag abgängig gewesen. Des Lamas Ausbruchsversuch soll mit einem Verkauf einiger Alpakas vom selben Hof neulich in Zusammenhang stehen. Vielleicht habe Keks Sehnsucht gehabt und die Spur der Verschwundenen aufgenommen, hieß es. Forstarbeiter haben dann das fünfjährige Lama auf dem Weg Richtung Fichtelberg gesichtet. Es hatte also schon vergleichbare Sommer in seinem keksfarbenen Fell miterlitten und strebte, so lässt sich folgern, nach der Rekordhitze heuer hinauf in höhere Lagen und kühlere Gefilde in einem schneesicheren Skigebiet. Eine Gruppe von Sportlern schlang sich aus einem Strick ein Lasso und fing das Tier damit ein. Das sei, so die Besitzerin anerkennend, gar nicht so leicht, weil Lamas Fluchttiere seien. Einen weiteren Fall von Fluchttierreflex stellt das sogenannte Prepper-Lager im Karwendel bei Lengries dar. Ein Mensch, den die momentan völlig berechtigte Angst vor dem Weltende umtreibt, hat, bevor er wieder untertauchte, diesen Notvorrat angelegt. Es handelt sich um 9 Fässer. Sie hatte ein Jäger vergangenen Sommer entdeckt in steilem, schwer zugänglichem Naturschutzgebiet. Inhalt? Essen, teils 12 Jahre über dem Mindesthaltbarkeitsdatum, ein Zelt, ein Feldbett, ein Schlafsack, Batterien, Medikamente und Hundefutter. Hinweise auf einen bergkundigen Hundefreund, der aufs Bekömmliche nicht achtet, einen Naturmenschen also, der vielleicht nicht mehr ganz jung ist, da er auf Medikamente angewiesen zu sein scheint und der, geschehe was will, in Bayern überleben will. Rund 40 Soldatinnen und Soldaten der Bundeswehr aus Bad Reichenhall kamen mit 21 Maultieren, 3 Haflingern und einem Esel und zusammen wuchteten Mensch und Tier die Fässer mit Seilzügen und Kraxen zu Tal. Es muss ein Waldschrat von rübezahlschen Maßen gewesen sein, der diese Gesamtlast dort hinaufschaffte, egal in wie vielen Anläufen. Der Geist des Steirer Hans, Wirt und Gastronom, genannt bayerischer Herkules, der gleichfalls sagenhafte Schmied von Kochel, das Landratsamt Bad Tölz-Wolfratshausen hat in der Sache in einem Jahr 3 Hinweise erhalten. Keiner davon war sachdienlich. Deswegen werde nun alles ad acta gelegt. Darf's denn wahr sein? Bayern sucht einen starken Mann, findet aber keinen? Ein klarer Fall für Hubert ohne Staller, wenn es je einen gab.

0: Das war rätoromanisch gesungen. Matteo und Mi Dada hier bei uns in der Welt am Morgen auf Bayern 2. Christina Wolf war bis hierhin am Mikrofon und übergibt jetzt an Birgit Magira, die nah dran moderiert. Schönen guten Morgen.
1: Guten Morgen.
0: Was macht ihr?
1: Wir stellen uns die Frage, beziehungsweise ich stelle Jürgen Behring von der Gesellschaft für Freiheitsrechte die Frage, ob Tech-Konzerne mittlerweile zu viel Macht haben.
0: Ja, oder? Ist die Antwort. Ja.
1: Bleib gleich da, Christina, noch eine Experte. Ja, super, okay. Haben wir das schon mal geklärt? Und dann aber die Frage, braucht es deswegen neue Spielregeln? International, global brauchen wir ein neues, ich sag mal, Völker- und Konzernerecht?
0: Oder? Ja, höchstwahrscheinlich auch ja.
1: Wir fragen gleich mal nach, okay?
0: Schöne Sendung und Ihnen einen schönen Tag.
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0: 9 Uhr. Die Nachrichten des Bayerischen Rundfunks mit Anna Greiter. Die Übersicht. Wirtschaftsinstitute halten den Tankrabatt für ungerecht. Banaschak kritisiert die Preissteigerung beim Deutschlandticket. Todeskandidatin in Tennessee überlebt Giftspritzen. Das Wetter in Bayern, vereinzelt Regen, sonst sonnig, 20 bis 27 Grad. Berlin. Seit Mitternacht gilt der neue Tankrabatt und er zeigt bereits Wirkung. Die Preise sind laut einem Vergleichsportal gesunken. Super E10 wurde am Morgen vielerorts für weniger als 2 Euro pro Liter angeboten. 2 Wirtschaftsinstitute in Deutschland sehen die Maßnahme kritisch. Der Chef des IFO-Instituts Fust sagte der dpa auf Anfrage, der Tankrabatt bewirke lediglich eine Umverteilung zugunsten der Vielfahrer mit großen Autos. Fust plädiert für zielgenauere Maßnahmen, etwa die Erhöhung der Pendlerpauschale. Ähnlich äußerte sich das Deutsche Institut für Wirtschaftsforschung, dessen Chef Duso sagte, Haushalte ohne Auto erhielten keine Entlastung und müssen die Maßnahme mitfinanzieren. Veranschlagt werden für den Tankrabatt 2,5 Milliarden Euro. Berlin. Umweltverbände und Verbraucherschützer kritisieren, dass das Deutschlandticket um knapp 4 Euro teurer wird. Die Chefin der Verbraucherzentralen POP warnte, das Angebot müsse für alle bezahlbar bleiben. Für die Deutsche Umwelthilfe ist es nicht gerecht, dass für Autofahrer sofort Milliarden für einen Tankrabatt da seien, während Bus- und Bahnfahren teurer werden soll. Ähnlich sieht das der Grünen-Vorsitzende Banaschak. Mehr als 35% Preissteigerung seit Einführung des Deutschlandtickets seien ein Hammer, so Banaschak wörtlich im Kölner Stadtanzeiger. Berlin. Der Wirtschaftsrat der CDU ist mit Teilen der gestern verabschiedeten Pflegereform nicht zufrieden. Der Generalsekretär des Wirtschaftsrates Steiger nannte die Anhebung der Beitragsbemessungsgrenze in der Pflegeversicherung in der Augsburger Allgemeinen ein falsches Signal. Wer immer stärker auf noch höhere Beiträge für Leistungsträger setze, schwäche damit die Grundlage, auf der die Finanzierung des Sozialstaates fuße, so Steiger. Positiv bewertet der Wirtschaftsrat, dass Prävention und Rehabilitation künftig eine stärkere Rolle spielen sollen. Dem Deutschen Sozialverband geht die Reform nicht weit genug. Zentrale Probleme blieben ungelöst, so die Verbandsvorsitzende Engelmeier. Paris. Die französischen Behörden bereiten sich auf einen weiteren Tag der Schülerproteste vor. Zuvor hatten verschiedene Schülergewerkschaften zu einem so wörtlich zweiten Akt aufgerufen. In einer Pressekonferenz forderten sie massive Finanzmittel, um die Situation an den Schulen zu verbessern. Konkret setzen sie sich für kleinere Klassen, weniger Unterrichtsausfall und eine bessere psychosoziale Betreuung ein. Die Proteste hatten in der vergangenen Woche im Großraum Paris begonnen und sich anschließend auf andere Landesteile ausgeweitet. Auch gestern war es dabei wieder zu Ausschreitungen gekommen. Einzelne Demonstranten hatten Feuer entzündet, Barrikaden gebaut und die Sicherheitskräfte mit Feuerwerkskörpern beschossen. Nashville. Bei der ersten geplanten Hinrichtung einer Frau im US-Bundesstaat Tennessee seit mehr als 200 Jahren ist es zu Komplikationen gekommen. Wie anwesende Medienvertreter berichten, ist die zum Tode verurteilte Christa Pike auch nach 2 Injektionen mit tödlichen Chemikalien noch am Leben gewesen. Daraufhin ordneten die Justizvollzugsbehörden an, die 50-Jährige medizinisch zu versorgen und ins Krankenhaus zu bringen. Kalks Anwälte hatten versucht, die Hinrichtung per Eilantrag abzuwenden, ohne Erfolg. Pike war 1996 für den Mord an einer Bekannten zum Tode verurteilt worden. Das Wetter in Bayern, vor allem in Franken und Schwaben, zunehmend bewölkt und vereinzelt Regen, sonst sonnig bei 20 bis 27 Grad. In der Nacht von Westen her Regen, von der Oberpfalz bis ins östliche Oberbayern bleibt es bis zum Morgen trocken, 15 bis 7 Grad. Am Freitag überwiegend bewölkt, vereinzelt sonnige Abschnitte, gebietsweise Regen. Am Sonntag ähnlich, vor allem im Süden Schauer oder Gewitter, 16 bis 23 Grad. Es ist 9.05 Uhr. Die Verkehrsmeldungen: A8 Salzburg Richtung München zwischen Fraßdorf und Rosenheim 6 Kilometer Stau wegen Bauarbeiten. A9 Nürnberg Richtung München zwischen Manching und Dreieck Holledau 11 Kilometer Stau wegen Bergungsarbeiten. Und A92 Deggendorf Richtung München zwischen Kreuz Landshut und Landshut Essenbach steht ein defekter PKW auf der linken Spur. Soweit die Verkehrsübersicht.
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3: Heute mit Birgit Magira und mit der Geschichte von Viren und Trojanern, von Schadsoftware im Internet und der Frage, kann ich heute dem noch trauen, was ich da auf dem Bildschirm sehe?
4: Dass ich halt eben nicht beliebig, wenn ich mit jemandem in eine Videokonferenz gehe, nur dem Gesicht vertraue, nur der Stimme vertraue, sondern vielleicht kommen wir an den Punkt, an dem wir da auch mit Signaturen und so weiter arbeiten.
3: Später mehr dazu in Radiowissen. Und auch vorher geht's um Digitalisierung und die großen Tech-Konzerne. Frage: Haben Google, Apple und Co. mittlerweile mehr Macht als sogar große Staaten? Brauchen wir deshalb neue globale Regeln? Antworten gleich.
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3: Das ist Jake Buck. Put out the fire. Mach's Feuer aus.

0: Check Back, leg Tempo vor am Donnerstagvormittag. Hier ist Bayern 2 am 1. Oktober 2026. Genau heute vor 80 Jahren wurden im Nürnberger Prozess gegen die Hauptkriegsverbrecher in Nazi-Deutschland die Urteile gesprochen. Gegen Männer wie Hermann Göring und Rudolf Hess. Diese Urteile damals waren ein Meilenstein für das Völkerrecht, weil zum ersten Mal Einzelpersonen zur Rechenschaft gezogen worden sind für ihr Handeln im Namen eines ganzen Staates. Das Völkerrecht soll vor allem die Beziehungen zwischen Staaten regeln. So war das damals angedacht. Andere mächtige Mitspieler gab es auch lange nicht auf der Weltbühne. Heute allerdings haben Tech- und Internetkonzerne wie Alphabet oder Meta auf der ganzen Welt großen Einfluss aufs politische Geschehen und unser aller Leben. Zu großen Einfluss? Und müsste man deshalb globale Spielregeln, vielleicht sogar das Völkerrecht ändern? Das würde ich gern wissen von Jürgen Behring. Er ist Jurist und Bereichsleiter bei der Gesellschaft für Freiheitsrechte. Guten Morgen, Herr Behring.
1: Guten Morgen, danke für die Einladung.
0: Ja, gerne. Frage, und vielleicht können Sie es an einem konkreten Beispiel festmachen. Wie groß ist denn tatsächlich der politische Einfluss solcher Einzelkonzerne?
1: Der ist sehr, sehr groß. Das kommt von verschiedenen Faktoren. Also erstmal ist natürlich sehr viel Geld dort auch vorhanden. Auf der anderen Seite ist es aber auch so, dass eben sehr viel Kontrolle über Infrastruktur mittlerweile da ist. Und wenn man das an konkreten Beispielen auch einfach festmacht, merken wir insbesondere in den USA, wo ja viele dieser Tech-Konzerne auch ihren Sitz haben, dass dort gerade der jetzige Präsident auch viel unterstützt wurde und jetzt für sie im Amt ist. Und dann häufig auch gerade die Wünsche, die sie äußern, auch selbst damit an andere Staaten rantritt und eben auch, wenn in Europa gesagt wird, wir wollen mal gegen diese Konzerne vorgehen, dann ganz schnell auch der amerikanische Staat da ist und sagt, das dürfen wir nicht.
0: Sie denken an konkrete Personen wie Peter Thiel, Elon Musk, die da am Abendessen bei Donald Trump mit am Tisch sitzen und direkt quasi ihre Lobbyarbeit betreiben, die sich dann auch international auswirkt, sagen Sie.
1: Ganz genau. Also wenn dort so enger Bezug zum Präsidenten ist, also und man ist sich nah, aber gleichzeitig eben auch viel, man hat gefördert, um den amerikanischen Präsidenten ins Amt zu bringen, dann sind das natürlich ganz andere Mechanismen, als wir eigentlich in der Demokratie haben sollten.
0: Gleichzeitig, gerade erst jetzt im Sommer, im August, musste Meta einen Vergleich schließen mit 48 Bundesstaaten in den USA und, warten Sie, ich gucke gerade, ja, fast 17 Milliarden US-Dollar zahlen wegen suchtfördernder App-Strukturen bei Jugendlichen. Also Staaten haben ja schon auch Instrumente, um diese Konzerne in die Knie zu zwingen oder auf die Spur zu bringen, hier in dem Fall das Justizsystem.
1: Ja, das hört sich erstmal sehr, sehr krass an. Also als ob da wirklich knallhart durchgegriffen wurde. 17 Milliarden, das ist ja eine Zahl, die kann man sich gar nicht so richtig vorstellen. Für diese Konzerne ist das aber eher so ein Klaps auf die Hand. Diese 17 Milliarden sind über Jahre gestreut. Und dann ist es so, dass es selbst, wenn es jetzt wirklich in diesem Jahr wäre, nur ein kleiner Bruchteil von dem Gewinn wäre, den Meta wirklich hätte. Und viel wichtiger wäre eigentlich gewesen, dass man da knallhart durchgreift und gerade gar nicht erst diesen Vergleich macht, wo dann gewisse Zugeständnisse gemacht werden, aber vieles auch nicht. Und ich hätte gesagt, man hätte da noch viel, viel stärker durchgreifen können, weil gerade dieser Bereich suchtmachende Dinge ist einer der schlimmsten, den wir so haben. Und da, glaube ich, ist noch einiges auf der Strecke geblieben durch den Vergleich.
0: Ja, genau. Suchtmachend ist ein schlimmes Problem. Ich hatte jetzt auch eher im Auge, wie diese Konzerne die politischen Diskurse steuern und mit ihren Algorithmen zum Beispiel auf Social Media einfach das eine hochspülen, das andere nicht und keiner weiß, nach welchen Regeln. Und wenn ich da nochmal den Bogen schlage zu 80 Jahre davor, nach Kriegsende, hier wurden 16 Rundfunkanstalten in Deutschland gegründet, gerade mit dem Ziel, dass es eben kein Informations- und Propagandamonopol gibt, dass eben hier ja Diversität in der Meinungsbildung stattfindet. Und heute haben wir da schon ja so eine Art globales Informationsmonopol? Ich will es gar nicht so nennen. Ist es übertrieben?
1: Na, ich würde sagen fast nicht, dass es übertrieben ist, weil es geht ja dann hier darum, dass die Infrastruktur kontrolliert wird. Das ist ja lange Zeit waren ja diese ganzen Sachen, wie wer hat eigentlich die Netze besessen oder so. Das war staatlich oder zumindest dann irgendwie mit staatlicher Kontrolle. Jetzt liegt das alles in privaten Händen. Und damit ist da genau dieser Punkt, was wird gepusht, was wird nicht gepusht. Und wir haben keinen Einblick darin, sondern das ist alles hinter so einer Blackbox. Damit kann schon sehr viel Schundluder getrieben werden. Und es gab mittlerweile auch eine Wahl in Europa, die annulliert werden musste, weil man gesagt hat, oder zumindest war das der Vorwand, dass gesagt wurde, ja, dort wurde zu viel Einfluss genommen, um einen bestimmten Kandidaten zu pushen. Mhm.
0: Nächster Punkt, auch da ahne ich, was Sie dazu zu sagen haben. Es beunruhigt doch, dass Cloud- und Softwareinfrastruktur auch für staatliche Verwaltungen, Gesundheitssysteme, kritische Infrastrukturen in der Hand einiger weniger Konzerne liegt. Gleichzeitig, meine Güte, denke ich mir jetzt, ja, da wird doch jetzt niemand was boykottieren oder absichtsvoll kaputt machen. Wir haben doch da eine Geschäftsbeziehung, keine Ahnung, Bundesländer und Peter Thiel mit Palantir, mit der Spionagesoftware, die wird immer wieder erwähnt. Wie gefährlich ist es wirklich? Oder agieren wir da nicht auf Augenhöhe in einer Geschäftsbeziehung?
1: Also ich würde sagen, wir sind nicht auf Augenhöhe. Und gerade um den Bogen auch nochmal zu schlagen zum Nürnberger Prozessen, der internationale Strafgerichtshof, der daraus ja auch dann entstanden ist, also Jahrzehnte später, dort ist es ja bewusst so, dass die Personen, also Personen, die dort agieren, Chefankläger zum Beispiel, dass die auch dadurch sanktioniert wurden, dass ihnen genau der Zugang zu diesen Systemen genommen wurde. Und wenn man jetzt einfach mal überlegt, ich habe einfach keinen Zugriff mehr auf meine E-Mails, auf alle meine Dokumente und so, das ist in der heutigen Zeit ein wahnsinniges scharfes Schwert. Und da ist auch wenig passiert. Es ist nicht so, dass wir dann einfach gesagt haben, jetzt hört man damit auf und Microsoft hätte das wieder gestoppt. Nein, diese Maßnahme war lange Zeit in der Welt und wurde dann erst lange Zeit später in den USA durch ein Gerichtsverfahren gestoppt.
0: Stimmt, es gab diesen Fall, wo ich glaube, einer oder mehrere Richter sogar durch Microsoft-Interventionen ihr E-Mail-System nicht mehr bedienen konnten. Und das war Absicht und ja, sollte Druck ausüben, ne? Genau, das war der Fall. Sie sagen die ganze Zeit, wir müssen da härter durchgreifen. Was wünschen Sie sich denn? Reichen die bestehenden Regeln nicht? Nationale Gesetze oder auch EU macht es ja vor, dass man gemeinsam da vielleicht Power entwickelt. Reicht es? Wird es einfach nur nicht durchgesetzt oder braucht man neue Regeln?
1: Ich glaube, es ist erstmal wichtig, dass wir gerade als EU ordentlich auftreten, weil es ist schon so, dass manche dieser Konzerne einfach mehr Geld, mehr Macht auch teilweise haben als zumindest kleinere Staaten. Das heißt, ein Auftreten der EU ist wichtig, weil dann wird es auch ernst genommen. Und die EU hat sich selbst Regeln gegeben. Hier ist es aber so, dass die teilweise aus meiner Sicht noch besser durchgesetzt werden müssten und dass man eben gerade, also es ist auch viel, war vermutlich Angst vor den geopolitischen Auswirkungen, weil wenn man jetzt gegen ein Unternehmen vorgeht, was macht dann der amerikanische Staat? Aber davon darf man sich nicht abschrecken lassen, sondern muss da gerade hart durchgreifen, um zu zeigen, dass die Regeln, die man sich gibt, dass man die auch ernst nimmt und damit auch die eigenen Bürger und Bürgerinnen schützt.
0: Okay, also die Ausgangsfragen waren ja, haben diese Tech-Konzerne mittlerweile zu viel Macht auf der Welt? Eindeutiges Ja, habe ich von Ihnen rausgehört. Absolut. Und brauchen wir neue Regeln? Da bin ich mir jetzt noch nicht sicher. Wir müssten einfach die bestehenden besser anwenden, sagen Sie?
1: Das ist auf einer ersten Stufe. Tatsächlich würde ich mir auch noch bessere Regeln wünschen in Teilen. Aber wir haben schon einige Regeln, die ich auch gut finde. Und da fehlt es aber in der Durchsetzung. Also eine Kombination aus, wir brauchen noch mehr Regeln, wir müssen durchsetzen. Und auch durch die Durchsetzung werden wir erst sehen, welche Regeln teilweise noch fehlen. Weil es ist ja auch sowas, wo wir immer wieder gemerkt haben, gerade Tech-Konzerne sind sehr clever darin, wenn man einmal Regeln schafft, die dann auch auf eine gewisse Art und Weise wieder zu umgehen. Und dieses Spiel dauert eine Zeit lang, aber da müssen wir auch erstmal loslegen.
0: Sie sind Fachbereichsleiter im Bereich Freiheit im digitalen Zeitalter. Also ich habe hier genau den richtigen Menschen gerade an der Strippe, um zu fragen, schätzen Sie bitte ein, wo haben wir vielleicht zu viele Ängste im Bereich auf diesen ganzen Bereich Digitales, KI, große Tech-Konzerne? Also wo macht man sich zu viele Sorgen und wo müssten wir uns noch mehr Sorgen machen?
1: Ich glaube, mehr Sorgen müssten wir uns machen in dem Bereich, was wissen eigentlich Staaten, was wissen eigentlich Unternehmen über uns? Weil wir denken häufig, das sind ja gar nicht so relevante Daten, bis wir in der Situation sind, wo wir wirklich vollkommen gläsern sind. Also das ist der leichtere Teil. Bei der Frage, wo sollten wir uns
0: Wo dürfen wir uns entspannen?
1: Machen?
0: Genau. Moritz.
1: Ja. Ich habe leider den Eindruck, dass wir häufig doch ein bisschen zu entspannt sind. Deswegen habe ich da gar nicht so die gute Antwort. Und ich würde eher sagen, wir sind noch ein bisschen zu entspannt. Wir sehen etwas zu kritisch, auch gerade im Umgang mit KI, was die ganzen Gefahren sind, sondern es ist ja auch irgendwie ein schönes Spielzeug, da macht man sehr viel und hinterfragt meiner Ansicht nach nicht ausreichend.
0: Sagt Jürgen Behring von der Gesellschaft für Freiheitsrechte. Wir haben über die Frage nachgedacht, ob es eine Art neues Völker- und Konzernerecht braucht, angesichts der immensen Machtkonzentrationen bei einer Handvoll Tech-Konzernen. Vielen Dank, Herr Behring, für Ihre Einschätzungen.
1: Vielen Dank, schönen Tag.
0: Hier kommt Malva, Glück aufs Haus in Bayern 2, um 18 Minuten nach 9 ganz genau.

0: Malva, Heimatsound in Bayern 2, Glück aufs Haus. Und komplett heißt der Titel Glück aufs Haus, Zitronen, Gin und Meersalz aus Peru.
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0: Wenn künstliche Intelligenz sich heute selbstständig macht und irgendwo überraschend Schaden anrichtet, dann ist das nur der vorläufige Gipfel einer langen Entwicklung von, naja, ich nenne es mal digitaler Bösartigkeit, wobei der Begriff ja Moral drin hat und Software kann das nicht. Aber schon lang und immer wieder legen Computerschädlinge ganze Firmen, Krankenhäuser oder die öffentliche Verwaltung lahm und verursachen enorme Kosten, Cyberattacken eben. Dahinter steht eine kriminelle Malware-Industrie. Malware-Kürzel für malicious, also böse Software. Anfangs waren das aber eher Unfälle bei fast naiven Spielereien von Nerds und harmlosen, neugierigen Jugendlichen. Wolfgang Ziertmeier mit der Geschichte von Viren, Würmern und Trojanern im Netz.
2: Wir schreiben das Jahr 1971. Es dauert noch gut 10 Jahre, bis der erste IBM-PC auf den Markt kommt und noch mehr als 20 Jahre, bis das World Wide Web seinen Siegeszug antritt. Computer sind etwas für Fachleute, für eine kleine Schar Interessierter, die die übrige Gesellschaft etwas abwertend Nerds nennt. Einer dieser Nerds, Bob Thomas, versucht etwas zu beweisen, was in Fachkreisen und der damaligen Science-Fiction-Literatur immer wieder diskutiert wird. Können Computerprogramme sich selbstständig verbreiten? Er programmiert Creeper, ein Programm, das genau das kann. Und als Beweis den Satz:
3: I'm the Creeper. Catch me if you can.
2: Auf dem Bildschirm erscheinen lässt. Aus Versehen verbreitet sich dieser wohl erste Computerschädling über das ARPANET, einem exklusiven Vorläufer des Internets. Dabei richtet er keinen echten Schaden an, aber er belegt den damals äußerst knappen Speicherplatz und macht die eh schon langsamen Computer dieser Zeit noch langsamer. Und das nervt.
4: Deswegen entwickelt Ray Tomlinson wenig später ein Programm namens Reaper, dessen einziger Zweck es ist, Creeper zu beseitigen. Damit ist Reaper quasi das erste Antivirenprogramm. Allerdings ist das alles eher akademisch, erklärt Professor Dr. Johannes Kinder. Er forscht in Sachen IT-Sicherheit an der Ludwig-Maximilians-Universität in München.
5: Es war aber also in ganz kleine Skalen. Das war 1971 zu einer Zeit, da war also der Vorgänger des Internets noch sehr klein, das ARPANET. Da waren also 28 Rechner betroffen von diesem Schädling. Das war also nicht vergleichbar mit dem, was wir heute haben.
2: Creeper und Reaper zählen zur Gattung der Computerwürmer. Bis heute unterscheidet man bei den Computerschädlingen zwischen 3 Gattungen: Würmern, Viren und trojanischen Pferden.
4: Den Unterschied machen in erster Linie Wirkungsweise, Verbreitungsweg und wie sich die Schädlinge im Computer verhalten. So verbreiten sich Würmer selbstständig und ohne eine Wirtsdatei zu brauchen, vor allem über ein Computernetz. Ein Computervirus dagegen verhält sich wie ein biologischer Virus. Er infiziert eine Wirtsdatei und verändert sie. Anschließend verbreitet er sich vor allem über Kopien der Wirtsdateien weiter.
2: Der erste bekannte Computervirus war Anfang der 80er Jahre der Elk-Cloner.
5: Der wurde geschrieben von einem 15-Jährigen an seiner Schule, der damit seine Freunde ärgern wollte. Und das war ein sogenannter Bootsektor-Virus, der sich also auf Disketten verbreitet hat. Typischerweise haben die damals Spiele getauscht untereinander. Und das konnte dann also mit jeder Diskette, die ich an meinen Freund weitergebe, der Virus weiterverbreitet werden.
2: Doch weil es weiterhin nur eine überschaubare Anzahl an Rechnern gab, hielt sich auch der Schaden des Elk-Cloners in engen Grenzen.
5: Das war an der Highschool von diesem Schüler damals. Sein Lehrer war, glaube ich, betroffen, der ihn dann dafür geschimpft hat. Also es waren ganz kleine Skalen, von denen wir da sprechen.
4: Im weiteren Verlauf der 80er Jahre, als der PC langsam bei immer mehr Firmen und Privatleuten auf dem Schreibtisch stand, gab es auch immer mehr Computerschädlinge, mit denen man Aufmerksamkeit bekommen konnte. Professor Kinder.
5: In dieser Frühzeit waren die Viren hauptsächlich so Spaßprogramme. Also hier wurden irgendwelche lustigen Nachrichten angezeigt oder politische Botschaften verteilt. Da war noch nichts irgendwie großartig Böses dabei. Es gab zum Beispiel so Sachen wie den Yankee-Doodle-Virus. Der hat dann jeden Tag um 5 Uhr den Yankee-Doodle abgespielt über den PC-Piepser. Solche Sachen. Also man hat versucht, Aufmerksamkeit zu erregen, irgendwas Lustiges zu machen.
2: Eine dritte Kategorie von Schadsoftware nennt sich trojanische Pferde oder kurz Trojaner. Der Name bezieht sich auf die Geschichte von Homer aus der griechischen Antike und die Eroberung Trojas durch die Griechen. Nach jahrelanger vergeblicher Belagerung stellten sie ein riesiges Holzpferd vor die Tore Trojas. Die Bewohner der Stadt, die Pferde verehrten, dachten, es sei ein Geschenk der Götter und brachten das Pferd in die Stadt. Im Inneren des Pferdes jedoch saßen griechische Krieger, die die Stadttore öffneten. Und Troja fiel.
4: Das gleiche Prinzip nutzt ein trojanisches Pferd am Computer. Es tarnt sich als harmlose Datei, in der der eigentliche Schadcode versteckt ist. Mittels dieses Schadcodes erhält der Angreifer Zugang zum Computer und kann Informationen auslesen oder ihn steuern. Anfangs noch recht harmlos.
5: Die trojanischen Pferde haben sich dann, würde ich sagen, in den 90er Jahren noch stärker verbreitet. Da gab es so Programme, die wurden dann euphemistisch Remote Administration Tools genannt. Damit konnte ich dann also bei meinem Kollegen irgendwie die CD-Schublade auf und zu machen oder irgendwelche Töne abspielen oder den Browser irgendwo hinschicken. Das waren so die auch wieder relativ harmlosen Späße am Anfang.
2: Doch dann wurde aus Spaß ernst. Der erste richtig prominente Computerschädling war ein Virus namens Michelangelo und wurde 1992 auch deswegen sehr bekannt, weil er richtig Schaden verursachte.
5: Das war damals eine große Mediensensation, denn der hatte also eine eingebaute Zeitbombe, dass also zu einem gewissen Zeitpunkt, das war zufällig der Geburtstag von Michelangelo, dann die Festplatte so unbrauchbar gemacht werden sollte, dass der Rechner nicht mehr starten konnte. Also da fing das an, dass man wirklich Angst hatte, dass Viren wirklich Schaden anrichten.
4: Mit der Angst der Menschen, dass der damals im Vergleich sehr teure Computer, der auch für die Arbeit und in der Freizeit immer wichtiger wurde, durch Viren erkranken und kaputt gehen könnte, stieg das Bedürfnis, das Gerät zu schützen. Ein neuer Markt für Antivirensoftware entstand.
5: Die Viren sind ja so explodiert gegen Ende der 80er Jahre, da ging es los. Und in den 90ern eben diese typischen Viren über Diskettentausch. Und da ging das auch los mit den Antivirusprogrammen. Das hat natürlich die Leute gestört, wenn sie Viren hatten. Und das war ja auch sehr offensichtlich, weil die dann eben irgendwelche Geräusche gemacht haben oder Nachrichten dargestellt haben. Natürlich fühlte man sich schon hilflos und dann war schon ein Bedürfnis da, sich irgendwie zu schützen. Und das war durchaus auch im Interesse der Antivirenfirmen. Damit konnten sie natürlich ihr Geschäftsmodell wunderbar bewerben, dass es also eben Malware gab. Und diese Medienkampagnen, dass also hier der Michelangelo-Virus alles kaputt macht, da hat sich auch eine Gelegenheit geboten, einfach hier viel Geld zu verdienen und Software zu verkaufen.
2: Diese frühen Antivirenprogramme suchten dabei nach bestimmten Signaturen, also Erkennungsmerkmalen der Schadprogramme, und verhinderten dann, dass diese ausgeführt wurden.
4: Mit dem steigenden Erfolg des Internets ab Mitte der 90er Jahre wurden auch die Übertragungsmöglichkeiten für Schadsoftware größer. Je mehr sich Computer über das Internet vernetzten, desto größer wurde das Spielfeld für Schadsoftwareprogrammierer. Vor allem Würmer nahmen um die Jahrtausendwende durch die bessere Vernetzung stark zu und bekamen viel Aufmerksamkeit. Letztlich versuchten die Programmierer der Würmer, die unerfahrenen Benutzer dazu zu bringen, einen Mail-Anhang zu öffnen. Dazu verschickten sie zum Beispiel Mails, die angeblich eine Liebesbotschaft enthielten.
5: Da gab es diesen I Love You-Wurm zum Beispiel, der also dann irgendwie eine Nachricht hatte, dass man ja irgendwie interessante Geheimnisse im Attachment liest. Und wenn man das ausgeführt hat, wurde der Wurm automatisch an alle Empfänger im eigenen Adressbuch geschickt. Das hatte dann auch den Vorteil, für den Autor den Vorteil, dass jeder, der die E-Mail bekam, den Absender dann auch persönlich kannte, weil er ja im Adressbuch war von dem jeweiligen Absender. Und man konnte damit viele Leute erreichen. Große Schäden entstanden, viele E-Mail-Server völlig überlastet, die also nur noch diese E-Mail-Würmer weitergeschickt haben.
2: Doch immer noch war das alles vergleichsweise harmlos. Ein Heischen um Aufmerksamkeit und die Lust am Vandalismus. Einen finanziellen Vorteil hatten die Autoren der Computerschädlinge in der Regel damals nicht. Es ging eher um Geltung in der Community.
5: Das waren tatsächlich teilweise so Jugendliche. Also gerade es gab diesen berühmten NetSky-Wurm zum Beispiel in Deutschland. Das war ein Deutscher, der dann erwischt wurde. Der war 17, der das gemacht hat. Die sich also gegenseitig überbieten wollten mit, was sie für einen coolen Wurm geschrieben haben. Oder davor eben auch die Viren. Das waren häufig so Wettbewerbe innerhalb von so einer Internet-Community. Das waren Leute, die sich also gegenseitig beeindrucken wollten mit, schaut mal her, was ich da Tolles bauen kann, wie viele Leute ich da infizieren kann.
4: Anfangs der Nullerjahre entdeckten die Programmierer von Computerschädlingen, dass man damit auch Geld erbeuten kann.
5: Es wurde begonnen hier mit einer so einer Schattenökonomie hier zu arbeiten, sodass ich Leute erpressen kann, dass ich Geld anfordern kann. Das hat die organisierte Kriminalität für sich entdeckt, die inzwischen eigene Teams beauftragen, um also hier im großen Stil Malware zu verwalten. Vieles davon wurde dann befeuert, auch wieder durch die neuen Techniken und Mittel, die es gab. Also diese Cryptocurrencies, Bitcoin und Co., haben das ermöglicht, dass ich jetzt im großen Stil anonym Geld verschicken kann. Das ist natürlich gefundenes Fressen für Malware-Autoren, die auf die Weise also direkt Leute erpressen können. Und dadurch gab es plötzlich diese neuen Kanäle, um viel Geld zu verdienen und schnell viel Geld zu verdienen.
4: Je wichtiger Computer und Internet wurden, je mehr Lebensbereiche digital durchdrungen, optimiert und in denen digitale Arbeitsweisen Komfort und Effektivität steigerten, desto interessanter wurde es, Computer anzugreifen und Profit daraus zu schlagen. Es war auch nicht mehr ein einzelner Hacker, der sich persönlich einen Namen machen wollte. Kriminelle organisierten Gruppen von Hackern. Es entstanden Banden, bei denen verschiedene Mitglieder Spezialaufgaben übernahmen.
2: Eine Gruppe innerhalb der Bande besorgt zum Beispiel Nutzerdaten oder Zugänge zu Computern mittels trojanischen Pferden, die sie in Massenmails, sogenannten Spam-Mails, verschicken. Wenn sie dann Zugang zu Computern haben, nutzen sie die Rechenkapazität und den Speicherplatz, teils ohne Wissen der Eigentümer, für ihre Ziele und bieten die erbeuteten Ressourcen auch zur Nutzung an. Dann senden diese Computer zum Beispiel auf einen Befehl hin ständig Mails an eine bestimmte Adresse, die dadurch völlig überlastet wird und nicht mehr erreichbar ist. Eine Katastrophe, zum Beispiel für Online-Händler. Erst durch Bezahlung einer bestimmten Summe hört die Mailflut wieder auf. Oder auch nicht.
4: Andere horchen die Nutzer aus, stellen Profile auf Grundlage der erbeuteten Daten zusammen, klauen so die Identität, um dann im Namen Unschuldiger betrügerisch online einzukaufen oder andere Cyberverbrechen zu begehen. Es gibt Spezialisten, die Firmen oder öffentliche Einrichtungen erpressen, indem sie in gekaperten Systemen alle Daten verschlüsseln, und wieder andere, die das erbeutete Geld einsammeln. Das alles wird inzwischen als Crime as a Service angeboten, sagt Jürgen Schmidt, Leiter des Sicherheitsportals Heise Security.
6: Dazu muss derjenige, der das in Auftrag gibt, überhaupt keine Ahnung von IT, von Botnetzen, von Sicherheitsmaßnahmen gegen Spam oder sowas haben. Das kann er sich alles einkaufen für vergleichsweise geringes Geld. Ich nenne das gerne die Industrialisierung des Cybercrime, weil genauso wenig wie wir wissen müssen, auf welcher Frequenz Mikrowellenstrahlung arbeitet, um Ätzenbaum zu machen, muss man als Krimineller heute noch tatsächlich Fachwissen mitbringen, um Straftaten und kriminelle Aktivitäten auf einem sehr hohen Niveau zu produzieren, durchzuführen. Man kann sich die Bausteine dafür, die Dienstleistungen dafür tatsächlich einkaufen oder anmieten. Da gibt es Untergrundforen, in denen sowas angeboten, gehandelt und auch beworben wird. Das ist tatsächlich so eine Parallelökonomie, die im Untergrund abläuft.
2: Technische Grundlage für diese illegalen Aktivitäten sind weiterhin Computerschädlinge, also Viren, Würmer und vor allem Trojaner. Aber, sagt Professor Kinder,
5: vieles davon ist eher historisch. Also diese Unterscheidung ist heutzutage viel schwächer, als es früher war. Früher konnte ich klar sagen, okay, ich habe hier diese drei verschiedenen Sachen. Heutzutage würde ich nicht mehr unbedingt davon sprechen, dass ich klar immer diese drei verschiedenen Kategorien habe. Es ist eher so, ich habe eine Mischung aus verschiedenen Dingen. Bestimmte Mechanismen funktionieren einfach nicht mehr. Manchmal kommen neue Mechanismen hinzu.
4: Der Schaden, den Computerschädlinge heute am Computer verursachen, ist eher Mittel zum Zweck. Möglichst viel Geld oder Daten erbeuten. Die Rechner selbst sind dabei meist gar nicht mehr die wirklich große Schwachstelle. Das ist eher der Mensch, der die Computer bedient.
2: Die Ursache, Opfer einer Cyberattacke zu werden, kann fehlende Sorgfalt und Wartung sein. Dadurch werden Schwachstellen, die in allen Programmen und Betriebssystemen auftreten können, nicht beseitigt und Hacker können durch die dann bekannten Schwachstellen auf den Rechner gelangen.
5: Also in der Benutzung meines Rechners im täglichen Umgang, da kann ich vor allem aufmerksam Meldungen lesen, die mir angezeigt werden. Ich kann Updates installieren. Ich muss diesem Drang widerstehen, Sachen einfach wegzuklicken.
4: Doch nicht nur Kriminelle nutzen solche Schwachstellen aus. Auch Polizei und Ermittlungsbehörden versuchen mit Hilfe des sogenannten Staatstrojaners unbemerkt auf die Computer und Handys von Kriminellen zu kommen, um Gespräche abzuhören oder Chats mitzulesen. Einerseits wurden dadurch Ermittlungserfolge erzielt. Andererseits warnen Sicherheitsfachleute davor, eine Schwachstelle ganz bewusst für den staatlichen Zugriff offen zu lassen.
2: Denn auch Kriminelle können diese Schwachstelle für ihre Zwecke nutzen.
4: Kriminelle greifen immer mehr den Menschen an, der Zugriff zum Computer hat, und versuchen ihn dazu zu bringen, den Schädling selbst zu installieren. Das funktioniert entweder über massenhafte Versuche über Spam-Mails, nach dem Motto, selbst wenn nur ein geringer Bruchteil darauf reinfällt, hat es sich schon gelohnt.
2: Gezielter ist dagegen ein Angriff mittels Social Engineering. Damit ist gemeint, dass möglichst viele Informationen über jemanden gesammelt werden, um ihn sehr direkt ansprechen zu können und ihn zu Aktionen zu verleiten, die er eigentlich nicht machen würde. Darunter fällt zum Beispiel eine E-Mail, die als Anhang scheinbar eine Rechnung von einem Shop enthält, in dem das potenzielle Opfer gerade erst etwas gekauft hat. Die Rechnung ist aber viel zu hoch. Zugleich ist in der Mail ein Link, mit dem man der Forderung angeblich widersprechen kann. Doch mit dem verhängnisvollen Klick auf diesen Link wird im gleichen Moment ungewollt und heimlich ein Trojaner auf den Rechner geladen.
4: Dieser öffnet dem Eindringling die Tore zum Rechner und er kann persönliche Informationen, Bankdaten oder Passwörter entwenden oder den Rechner auch verschlüsseln, sodass er ohne das dazugehörige Passwort nicht mehr zu gebrauchen ist. Für dieses Passwort soll der Geschädigte eine bestimmte Summe in Bitcoin oder einer anderen Kryptowährung an den Angreifer bezahlen.
2: Um neue Schadcodes zu programmieren, nutzen Cyberkriminelle inzwischen auch die Möglichkeiten der künstlichen Intelligenz, sagt Sicherheitsexperte Professor Kinder.
5: Tatsächlich wird auch schon generative KI verwendet, um Malware zu schreiben. Da gibt es schon ein paar Analysen von Google zum Beispiel, wo sie gesehen haben, dass also Gemini, ihr KI-Modell, benutzt wurde teilweise, also versucht wurde zu benutzen für die Erzeugung von bestimmter Malware oder von bestimmten Schwachstellen, also Ausnutzung von Schwachstellen.
2: Noch größer ist die Hilfe der KI beim Social Engineering.
5: Was vielleicht neu ist, ist, dass jetzt diese ganzen außenrum, also die E-Mails, die geschrieben werden, um Leute dazu zu überzeugen, bestimmte Dinge anzuklicken oder herunterzuladen, die werden immer überzeugender, die werden immer besser und das liegt zum großen Teil an der KI. Ich kann also Phishing-E-Mails viel überzeugender verfassen als früher, ohne Rechtschreibfehler, ohne irgendwelche sinnlosen Zusammenhänge, sondern angepasst an mein Opfer. Und tatsächlich kann ich heutzutage sogar mit generativer KI komplette Videocalls fälschen.
4: So soll es Cyberkriminellen im Februar 2024 gelungen sein, Angestellte einer Firma in Hongkong durch Videoanrufe dazu zu bringen, mehrere Millionen Euro an sie zu überweisen. Mit Hilfe von künstlicher Intelligenz hatten die Betrüger Videoanrufe gefälscht. Es sah auf den Videos so aus, als würde der Finanzchef die Überweisungen genehmigen.
2: Solche Deepfakes, genannten Videos, werden in Zukunft häufiger und immer besser werden, meinen Experten übereinstimmend. Die Trainingsgrundlage für die KI liefern die Menschen vielfach selbst, zum Beispiel über Social Media, sagt Professor Martin Steinebach, Leiter der Abteilung Media Security am Fraunhofer SIT.
7: Wenn ich im Internet keine Fotos, keine Videos von mir veröffentliche, hat die Gegenseite auch keine Trainingsmaterialien.
4: Allerdings hilft die KI umgekehrt auch dabei, Fälschungen zu erkennen und zu bekämpfen.
7: Das ist ein Wettlauf zwischen Technologien. Wir entwickeln solche Verfahren auch und man kann dann auch durchaus verschiedene Typen von Deepfakes schon recht zuverlässig erkennen.
2: Letztlich wird es künftig wegen der immer täuschend echteren Angriffe aber nur helfen, andere Wege zu vereinbaren, durch die man sicher erkennen kann, dass das jeweilige Gegenüber wirklich der ist, der er vorgibt zu sein.
7: Was tatsächlich eine Konsequenz sein kann, ist, dass man mehr auf Authentifizierung achten muss. Ja, also, dass ich halt eben nicht beliebig, wenn ich mit jemandem in eine Videokonferenz gehe, nur dem Gesicht vertraue, nur der Stimme vertraue, sondern vielleicht kommen wir an den Punkt, an dem wir ganz ähnlich wie bei digitalen Dokumenten da auch mit Signaturen und so weiter arbeiten.
4: Und so könnten künftig am Beginn von wichtigen Videocalls erst eine zuvor vereinbarte geheime Grußformel stehen, wie früher beim Treffen von Geheimagenten, oder eine Parole wie bei militärischen Wachposten.
2: In mehr als 50 Jahren Computergeschichte haben sich Computerschädlinge von lästiger, aber vergleichsweise harmloser Malware zu einer firmen- und existenzbedrohenden Gefahr mit milliardenschwerem Schadpotenzial für eine auf den Computer

0: Mensch. Hier helfen in Firmen Schulungen und grundsätzlich ein gesundes Misstrauen. Ein Angebot, das zu gut erscheint, ist es meistens auch. Zu gut, um wahr zu sein.
1: Künstlicher Zeitdruck, Geldforderungen, Schocknachrichten und Ähnliches sollten immer die Alarmglocken läuten lassen und möglichst kritisch hinterfragt werden. Und dass man Dateianhänge und Links in E-Mails nur anklicken sollte, wenn man wirklich sicher ist, von wem die E-Mail stammt, sollte sich inzwischen herumgesprochen haben.
0: Allerdings hundertprozentig sicher ist nur eines. Den wirklich absolut sicheren Rechner wird es nicht geben. Schon deswegen, weil er dann praktisch zu nichts mehr zu gebrauchen wäre.
2: Wolfgang Ziertmeier über die Geschichte von Schadsoftware, die fast so alt ist wie Computer und Internet selbst. Und das ist unüberhörbar Paul Simon jetzt in Bayern 2 um gleich 9:45 an diesem 1. Oktobervormittag.

Paul Simon in Bayern 2. Schöner Klassiker. Was Neueres jetzt von Los de Abajo, die von unten, also Nachbarn wahrscheinlich, El Indio aus Mexiko.

0: Los de Abajo, die von unten in Bayern 2. Apropos die von unten, Zombie. Das Wort ist abgeleitet aus einer afrikanischen Sprache in Angola. Nzumbe bedeutet eigentlich Totengeist. Und auf Haiti, in der Religion des Voodoo, gibt es den Glauben, dass Voodoo-Priester Menschen in Zombies, in Untote, verwandeln können. Ja, wir sind hier Bildungsradio. Aber wer hat als erster Zombies durch US-amerikanische Vorstadtgärten stapfen lassen? Im Kino. Und wann?
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2: Eine Landstraße, irgendwo in Pennsylvania. Ein Auto nähert sich einem Friedhof. Barbara und John, ein Geschwisterpaar, sind auf dem Weg zum Grab des Vaters. Der Wind geht durch die Bäume. Barbara mag diesen Ort nicht. John witzelt: Sie kommen, Barbara. Sie kommen aus ihren Gräbern, Barbara, um dich zu holen. Und dann hinten, zwischen den Grabsteinen, eine Gestalt. Ein Mann, der sich langsam nähert. Seltsamer Gang, ein bisschen steif, schlurfend. Er greift John an und tötet ihn. Barbara gelingt zunächst die Flucht, aber der Angreifer ist ihr auf den Fersen. Diese erste Zombie-Szene der Filmgeschichte wirkt gerade deshalb so verstörend, weil sie so unspektakulär daherkommt. Night of the Living Dead, die Nacht der lebenden Toten, feiert am 1. Oktober 1968 Premiere. Der Regisseur, ein junger Werbefilmer namens George A. Romero, hat ihn schwarz-weiß gedreht, auf dem Land, mit Amateurdarstellern. $114.000 kostete der Film, und das sieht man ihm auch an. Die wackelige Kamera, das grobkörnige Bild, das enge Setting. Dabei ist vieles neu an diesem Film. Die drastische, fast dokumentarische Darstellung der Gewalt und Romeros Zombies sind keine Schreckgespenster im Spukschloss. Sie waren früher einmal Nachbarn, Freunde, Familienmitglieder. Sie töten in der amerikanischen Provinz, tragen Alltagsklamotten. Der Horror kommt nach Hause. Barbara verschanzt sich in einem Farmhaus und trifft auf Ben, einen Schwarzen, der sich ebenfalls dorthin geflüchtet hat. In einer Zeit, in der schwarze Figuren im Kino meist nur als Statisten oder Karikaturen auftreten, ist Ben der ruhige, pragmatische Kopf, der handelt. Auch das ist neu. Im Keller verstecken sich außerdem ein nervöser, autoritärer Mann mit Frau und schwer verletzter Tochter und ein junges Paar, das zwischen Panik und Vernunft schwankt. Aus dem Radio kommen Meldungen von einer Seuche, Ankündigungen, in den Häusern zu bleiben. Während die Zombie-Horde draußen geifernd gegen Türen und Fenster drückt, werden im Farmhaus die wahren Konflikte ausgefochten. Was tun? Wer hat das Sagen? Wer die Autorität? Romero inszeniert das Haus als Labor für gesellschaftliche Spannungen. Die Filmkritik ist zunächst gnadenlos. Zu brutal, zu schmutzig, zu nihilistisch. Während aber Feuilletonisten noch die Nase rümpfen, füllen sich die Kinosäle. Und nach merken auch die Kritiker, hier passiert mehr als billiger Horror. Denn 1968 ist ein Jahr der realen Gewaltbilder. Rassenunruhen, Vietnamkrieg, das Misstrauen gegen staatliche Autorität. Das Publikum sieht diese Bilder in den Fernsehnachrichten und nun auch im Kino. Auch wenn Romero selbst beteuert, nur einen Horrorfilm gedreht zu haben. Night of the Living Dead begründet den modernen Zombiefilm und liefert seine Zutaten. Den Belagerungsplot, die langsamen, aber unaufhaltsamen Untoten, das Motiv der Seuche, der kollektiven Katastrophe. Pandemie, Klimakrise, digitale Entmenschlichung. Ben, der schwarze Protagonist, behauptet sich am Ende gegen die panischen Weißen, von denen keiner überlebt. Als ein Rettungstrupp das Farmhaus im Morgengrauen erreicht, erschießt ihn ein weißer Soldat. Er hält ihn selbst für einen Untoten. Das war das Kalenderblatt, heute von Michael Zametzer. Gelesen hat Thomas Leubel.
0: Und das ist was ganz Neues aus Kanada von Jacob Prodowski, Colorado Low.

0: Wer jetzt sagt, ui, das klingt schön, ich brauche mehr von Jacob Prodowski. Dieser Song Colorado Low ist vom nagelneuen Album im Sommer rausgekommen und dieses Album heißt Tell the Kids We Tried.
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0: Und in der kommenden Stunde, da geht's um Jelena. Eine Geschichte, die berührt und vielleicht auch beeindruckt, obwohl Jelena keine außergewöhnlichen Heldentaten vollbringt. Sie versucht nur, ihrer Tochter eine gute Mutter zu sein und ihr eine schöne, sorgenfreie Kindheit zu ermöglichen. Eine Kindheit, die sie selbst so nicht hatte. Der frühe Tod beider Eltern, die Flucht vor dem Krieg. Jelenas Geschichte gleich.
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4: Es ist 10 Uhr. Die Nachrichten des Bayerischen Rundfunks mit Anna Greiter. Die Übersicht. Neuer Tankrabatt ist seit Mitternacht in Kraft. Wirtschaftsweiser Werding bewertet Pflegereform positiv. Münchner IT-Experte deckt Fake-Shop-Netzwerk auf. Das Wetter in Bayern: vereinzelt Regen, sonst sonnig, 20 bis 27 Grad. Berlin. Seit Mitternacht gilt der 2. Tankrabatt in diesem Jahr. Die für 3 Monate geltende Absenkung der Energiesteuern soll Autofahrer um 16,7 Cent pro Liter Benzin oder Diesel entlasten. Wie vollständig sie an die Verbraucher weitergegeben wird, dürfte sich spätestens in den nächsten Tagen zeigen. Vielerorts wurde Sprit bereits um Mitternacht abrupt billiger. So war laut ADAC 1 Liter Superbenzin der Sorte E10 teilweise für weniger als 2 Euro zu haben. Der Tankrabatt ist umstritten. Kritiker verweisen unter anderem darauf, dass er ungenau sei, dass er außerdem den Anreiz, Sprit zu sparen, dämpfe und nicht komplett beim Verbraucher ankomme. Letzterem widerspricht die Mineralölwirtschaft. Befürworter argumentieren, dass es aktuell kein besseres Mittel gäbe, um Autofahrer schnell zu entlasten. München. Die gestern verabschiedete Pflegereform ruft unterschiedliche Reaktionen hervor. So spricht der Wirtschaftsweise Werding im BR von einer guten Lösung. Die Regierung habe so steigende Beitragssätze abgewendet. Werding verteidigte den umstrittenen höheren Zuschlag für Kinderlose. Wer Kinder habe, trage im Grunde zur langfristigen Finanzierbarkeit der Sozialversicherung bei, weil diese Umlage finanziert sei. Der Chef der Krankenkasse DRK Gesundheitsstorm sieht das anders. Er meldete in der Rheinischen Post verfassungsrechtliche Zweifel an der geplanten Anhebung der Beitragssätze für Kinderlose an. Weiter dürfe die Spreizung der Beiträge zwischen Menschen mit und ohne Kinder nicht gehen, so Storm weiter. München. BMW startet heute in seinem neuen Werk in den Gemeinden Irlbach und Straßkirchen in Niederbayern die Serienproduktion von sogenannten Hochvoltbatterien. Für die neuen Werkshallen hatte der Münchner Autobauer 1 Milliarde Euro investiert. Ab sofort produziert BMW dort Batterien für E-Fahrzeuge der neuesten Generation. Sie werden dann in die Montagewerke nach Dingolfing, Regensburg, München und Leipzig geliefert, wo sie in die Autos eingebaut werden. Derzeit arbeiten am Standort Irlbach-Straßkirchen rund 1.000 Beschäftigte. Künftig sollen es bis zu 1.600 sein. München. Ein IT-Sicherheitsunternehmer hat das größte bislang bekannte Netzwerk aus Fake-Shops aufgedeckt. Es umfasst knapp 120.000 Webseiten, die täuschend echt Internetauftritte von Händlern imitieren. Das betrifft kleine Konditoreien, die ihren Kuchen online anbieten, ebenso wie Juweliere, Trachtengeschäfte oder Möbelhersteller. Die Produkte werden dabei zum Teil mit hohen Rabatten von 60-70% angeboten. Eine bereits bezahlte Bestellung kommt aber nie an. Nach BR-Recherchen stecken wohl chinesische Cyberkriminelle hinter dem aktuellen Fake-Shop-Netzwerk. Experten betonen, Verbraucher müssten besonders vorsichtig sein. Die Betrüger erbeuten oft auch die Kreditkartendaten der Kunden. Karlsruhe. Der Bundesgerichtshof befasst sich zur Stunde mit einer Preiserhöhung für das deutsche Prime-Mitgliedsprogramm beim Online-Händler Amazon. Die Verbraucherzentrale Nordrhein-Westfalen ist dagegen erfolgreich gerichtlich vorgegangen. Das Landgericht Düsseldorf und das Oberlandesgericht Düsseldorf erklärten eine Preisanpassungsklausel für unwirksam. Dagegen geht Amazon nun in Karlsruhe in Revision. Amazon hatte den Preis für das Prime-Abonnement in Deutschland im Jahr 2022 erhöht, ohne die Kundinnen und Kunden ausdrücklich um deren Zustimmung zu bitten. Das Wetter in Bayern, vor allem in Franken und Schwaben, zunehmend bewölkt und vereinzelt Regen, sonst sonnig bei 20 bis 27 Grad. In der Nacht von Westen her Regen, von der Oberpfalz bis ins östliche Oberbayern bleibt es bis zum Morgen trocken, 15 bis 7 Grad. Am Freitag überwiegend bewölkt, vereinzelt sonnige Abschnitte, gebietsweise Regen. Am Sonntag ähnlich, vor allem im Süden Schauer oder Gewitter, 16 bis 23 Grad. Es ist 10.05 Uhr. Die Verkehrsmeldungen: A8 Salzburg Richtung München zwischen Fraßdorf und Rosenheim, 5 Kilometer Stau wegen Bauarbeiten. A9 Nürnberg Richtung München zwischen Langenbruck und Pfaffenhofen, stockender Verkehr. A99 Eschenrieder-Spange Richtung Nürnberg zwischen Dreieck München-Eschenried und Dreieck Allach, ein Unfall auf der linken Spur. Und die B2 Donauwörth Richtung Augsburg ist zwischen Langweid und Gersthofen-Bergstraße gesperrt. Dort wird ein umgestürzter LKW geborgen und es ist ein Rettungshubschrauber im Einsatz. Es gibt eine Umleitung. Soweit die Verkehrsübersicht.
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5: Heute mit Birgit Magira und mit der Frage, wie kann man den eigenen Kindern etwas geben, was man selbst als Kind nicht bekommen hat?
6: Was mich super berührt hat, ist Verantwortung und Sicherheit. Von Verantwortung hatte ich zu viel als kleines Kind und von Sicherheit hatte ich zu wenig. Also genau das, was für Kinder eigentlich super wichtig ist.
5: Was Jelena bei ihrer Tochter anders machen will, gleich ihre ganze Geschichte.
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5: Und mit the one and only Taylor Swift.

0: Boys.
1: Ach, Taylor. 8:08 hier in Bayern 2. Der Donnerstagvormittag zwischen 10 und 11, der gehört immer Gesprächen rund um Familie. Das Kostbarste an diesen Gesprächen, finde ich, ist, dass man mitkriegt, hey, ich bin ja gar nicht allein mit meinen Problemen. Anderen geht's ähnlich. Und selbst wenn jemand die Dinge völlig anders macht oder in einem sehr anderen Leben steckt, das Elternsein, für Kinder sorgen, das stellt alle vor ähnliche Herausforderungen und auch Freuden. Mein Kollege Tim Winterscheid hat Jelena besucht und die versucht, so für ihre Tochter da zu sein, wie es ihre Mutter für sie nicht konnte.
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3: Hey, ich bin's, Tim. Und wie schön, dass ihr euch heute für mich und meine Gästin Zeit nehmt. Das weiß ich gerade wirklich besonders zu schätzen. Denn ich befinde mich in einer Lebensphase, in der Freizeit wirklich nur noch so ein mystisches Wort irgendwo aus der Vergangenheit ist. Wir sind nämlich von Hamburg in die Nähe von Köln gezogen. Also wirklich einmal alles neu bitte. Wohnung, Job, Kita, Schule. Wobei, das läuft gerade alles noch gar nicht, denn es sind ja Ferien. Also die Kinder, die sind den ganzen Tag zu Hause. Ich genieße die intensive Zeit gerade mit den beiden und trotzdem ist es halt manchmal auch sackanstrengend. Ja, soweit das kurze Update von mir. Also zusammenfassend, mir geht's grundsätzlich gut, aber es ist halt eine Menge los gerade. Und das Gefühl, das kennt meine Gästin heute auch sehr gut. Jelena kann genau wie ich nämlich sehr schlecht einfach mal stillsitzen. Vielleicht ja, weil es in ihrem Leben nie wirklich Zeit gab, einfach mal zur Ruhe zu kommen. Sie ist aus ihrem Geburtsland geflohen und musste schon früh mit Verlust umgehen. Na, und heute hat sie selbst eine kleine Tochter, also auch nichts, wo man wirklich zur Ruhe kommt.
4: Hier ist einfach nur ein Balkon, unsere neue Klimmzugstange.
3: Oh. Sehr gut. So für dich oder wer macht hier Klimmzüge?
4: Ja, ich versuche mich dran.
3: Ja, wie viele schaffst du?
4: An einem guten Tag 6, an einem sehr guten Tag.
3: Ja.
4: Aber es ist eher so bei 4.
3: Wir sind mitten in Köln, 3. Etage in einer 4-Zimmer-Wohnung mit kleinem Balkon und eben der Klimmzugstange. Hier wohnt Jelena mit ihrer Familie, die besteht aus ihrem Partner Sebastian, dann ist da noch die 2,5-jährige Tochter der beiden und 2 größere Töchter, die Sebastian mit in die Beziehung gebracht hat. Man merkt der Wohnung an, dass sich hier Leute Gedanken gemacht haben über die Einrichtung. Zum einen, weil die Wohnung wirklich sehr stilvoll eingerichtet ist, so ein bisschen im Loft-Style. Und zum anderen, weil hier viele Möbel extra an die Wohnung angepasst wurden.
4: Das Bett passt eigentlich nicht. Wir mussten die Fußleisten da und da abnehmen. Das fiel mir noch ein und dann hat es gepasst. Das war wirklich, und dann musstest du noch so einen Hammer draufhauen, damit es passt. Ja, weil sonst passt du das Bett passt uns nicht hier.
3: Ja.
4: Das ist total irre. Und ja. Das hast du ja nicht bedacht, ne? Ja, und dann ist das quasi ihr Zimmer. Dann haben wir hier noch einen Schreibtisch hier hängen. Der ist auch noch nicht ganz fertig. Oberschränke, die nicht so tief sind, eigentlich so Küchenschränke. Also wir müssen so ein bisschen immer tricksen.
3: Aber in der Wohnung, da werden nicht nur Sachen an Räume angepasst, sondern auch geupcycelt. Überall in der Wohnung liegen Sachen von so vergangenen Projekten rum. Zum Beispiel ein Lötkolben, mit dem wurden Frühstücksbrettchen beschriftet. Den Kinderstuhl in der Wohn- und Essküche, den hat Jelena komplett umlackiert. Genauso wie die Spielküche ihrer Tochter. Und auch die Kaffeemaschine, die hat sie auseinandergeschraubt und gepimpt.
4: Das Ding hier, womit wir Milch aufschäumen.
3: Das habt ihr nachgerüstet?
4: Ja, da ist ja quasi dann, da ist ein anderes Ding dran und ich habe halt ein bisschen geguckt, was man da machen könnte.
3: Ja.
4: Und ich dachte, das wäre super einfach. Habe ich die auseinandergenommen, natürlich mit YouTube.
3: Ja, das sieht komplett super professional
4: geil.
3: Aus.
4: Ja, ist auch echt.
3: Achso, die Vorbohrungen waren da, weil da irgendwie ein anderes Ding dran
4: genau,
3: war?
4: Genau, aber das war total schwer, es rauszukriegen. Also ich habe es nicht rausgekriegt, das musstest du wirklich mit Gewalt machen.
3: Mit frischem Kaffee aus der DIY-Kaffeemaschine setzen wir uns an den Esstisch. Aber bevor ich euch jetzt mitnehme in das Gespräch mit Jelena, noch so ein paar Hinweise. Denn unsere Unterhaltung war wirklich ziemlich intensiv und emotional. In Jelenas Kindheit spielen Krieg, Flucht und der frühe Tod der Eltern eine große Rolle. Es wird auch um Suizid gehen. Und wenn ihr das gleich hört und euch das alles zu nahe geht, dann nehmt bitte Hilfe in Anspruch. Wir packen euch Infos in die Shownotes. Aber wir sprechen natürlich nicht nur über die schweren Dinge, sondern auch darüber, was Jelena sich für ihr eigenes Leben gewünscht hat.
4: Ich glaube, so mit 16 hatte ich schon die Vorstellung davon, super früh Mutter zu werden. Ich weiß gar nicht, was mich daran so gereizt hat oder warum dieser Gedanke kam. Vielleicht, weil ich meine Mutter halt so früh verloren habe. Und ja, irgendwie ja, war das so in meinem Kopf verankert, weil ich fand diese Vorstellung auch charmant, dass man es dann so früh hinter sich hat, sozusagen.
3: Und war das so der Gedanke, das so hinter sich bringen?
4: Oder nee, nicht hinter sich, sondern so dieses, ist ja auch cool, wenn man jung ist, eine junge Mutter hat und dann so Sachen zusammen machen kann.
3: Hattest du da direkt so ein Selbstvertrauen, dass du das schon hinbekommst mit dem Muttersein?
4: Ja, auf jeden Fall. Das habe ich gar nicht in Frage gestellt. Es war einfach so ein Gefühl. Ich kann super mit Kindern. Ich kann das gar nicht genau erklären, aber ich bin halt super gerne mit Kindern zusammen. Klar, irgendwann ist mir das auch genau, muss ich mich auch gerne mal ein bisschen zurückziehen, wie wahrscheinlich jede Person. Aber ich verbringe super gerne Zeit mit Kindern. Und ja, irgendwie, ich mag das einfach. Die sind so ehrlich, die sind noch so, ja, die sind noch ohne Filter. Na, und wenn sie dich mögen, dann weißt du, dass es auch super ernst gemeint ist.
3: Ja.
4: Genau, und dann hatte ich irgendwie, dadurch, dass ich da diesen Skill sozusagen hatte und immer mit Kindern super zurechtgekommen bin, war es für mich einfach ganz klar, so easy peasy, ne, mache ich mit links. Ja, und dann diverse Jahre später, worüber ich mittlerweile dann auch sehr froh bin, weil ich glaube, ich hätte das früher gar nicht gepackt. Also ich habe halt eine Historie hinter mir, die es mir, glaube ich, nicht so einfach gemacht hätte, die Rolle als Mutter auszufüllen.
3: Sprechen wir natürlich gleich noch drüber. Also Spoiler, du bist, bist jetzt nicht super Spätmutter geworden, aber auch nicht super früh.
4: Genau, ich war 35 oder 36, habe ich noch nicht mal mehr auf dem Schirm. Genau, und dann kamen auf jeden Fall ein paar Sachen auf mich zu, mit denen ich halt nicht gerechnet habe. Und ja, die mich dann auch schon echt aus der Bahn geworfen haben. Es war schon echt, vor allem die erste Zeit, die war auf jeden Fall super, super hart
3: für mich. Mit Kind.
4: Genau.
3: Ja. Hashtag Schreibaby. Wenn wir jetzt
4: fun.
3: Aber wenn wir jetzt noch so bei dem Moment sind, weil wenn du das so erzählst, ich finde mich da total drin wieder. Also für mich war auch immer klar, ich möchte Vater sein. So. Und es gab auch nie, vielleicht ist es auch so jugendliche Naivität, also so, dass mir gar nicht klar war, was es dafür alles braucht und dass das so die größte Verantwortung ist, die man so übertragen bekommen kann oder die man sich ja quasi selber überträgt. Aber es war immer klar, ey, ich will Vater sein und ich glaube, ich werde das irgendwie gut machen. Und ich habe dann auch bei mir drüber nachgedacht, warum war mir das eigentlich immer so klar? Und ich glaube, bei mir ist schon viel in der Kindheit begründet, weil das war im Prinzip so eine Bullabü-Kindheit. Also meine Eltern sind heute noch verheiratet und ich habe eben schon, als wir hier reingekommen sind, haben wir uns kurz ein bisschen über die Wohnsituation unterhalten. Also in einem Haus aufgewachsen mit Garten, jetzt keine Geldprobleme, zweimal im Jahr im Urlaub. Also wirklich, wo man sagt, ja, okay, also man könnte sagen boring, aber natürlich als Kind super schön, weil es einem so sehr viel, also mir hat sehr viel Sicherheit gegeben als Kind. Überblickt man das ja auch nicht und weiß nicht, was das für ein Privileg ist. Aber ich glaube, weil ich Kindheit als was komplett Schönes, Sorgenfreies wahrgenommen habe, war das bei mir so, okay, scheint ja easy zu sein, mache ich auch. Also unsere Kindheiten unterscheiden sich, glaube ich, stark.
4: Ja, das ist immer ein bisschen witzig, wenn man sich mit mir unterhält. Ich reagiere auf Worte. Und für mich, was mich super berührt hat, ist Verantwortung und Sicherheit. Und von Verantwortung hatte ich zu viel als kleines Kind. Und von Sicherheit hatte ich zu wenig. Also genau das, was für Kinder eigentlich super wichtig ist. Ich weiß, dass ich ein super aufgewecktes Kind war. Also ich glaube, dass meine Tochter und ich uns gar nicht so doll unterscheiden in unserem Wesen. Sehr aktiv, kommt wenig zur Ruhe. Also das habe ich erst im Erwachsenenalter gelernt. Also das war schon von Anfang an. Und ich denke, dass mir das halt auch geholfen hat, durchs Leben zu kommen. Und ich glaube,
3: Das ist auch das, was du ausstrahlst. Ja. Also finde ich schon irgendwie, dass du, auch wenn du sagst, so, du wünschst dir jetzt Ruhe, aber man merkt schon, da ist ein Mensch, der viel Energie hat ist und du hast so. Mir hier die Kaffeemaschine gezeigt, die du zerlegt hast und so. Ja, ja. Dafür braucht man ja Energie.
0: Doch,
3: ja,
0: das ist auch definitiv so. Es ist, also mir fehlen halt einfach so Ruhemomente und das habe ich im Erwachsenenalter gelernt, dass ich diese einbauen muss, damit es mir halt gut geht, dass ich halt nicht immer den 100% Pace machen kann, das funktioniert nicht.
1: Zu früh, zu viel Verantwortung als Kind und zu wenig Sicherheit. Jelenas Geschichte geht gleich noch weiter nach Jorge Drexler jetzt in Bayern 2.

0: Kommissar Amer, wie man liebt, Jorge Drexler, und schon ist es 20 nach 10 durch. Wie wird Frau ihrer Mutterrolle gerecht, wenn die eigene Kindheit von Flucht, Verlust und viel zu viel Verantwortung geprägt war? In dieser Bayern-2-Stunde erzählt Jelena meinem Kollegen Tim Winterscheid von einem ziemlich schweren Rucksack, den sie trägt. Da geht's gleich auch um Suizid. Und wem das Thema näher geht als anderen, der Hinweis, es gibt immer Hilfe und Rat, zum Beispiel bei den Krisendiensten Bayern unter der 0800 655 3000. 0800 655 3000, die Krisendienste Bayern rund um die Uhr in vielen Sprachen. Bei Jelena hat ihre innere Unruhe auch damit zu tun und nicht nur mit einem vollen Alltag, wie es viele kennen.
1: Bei Jelena wurzelt dieses Gefühl von Unruhe aber noch tiefer. In der Kindheit. Ihr habt ja schon gehört, dass die nicht ruhig und entspannt war.
2: Ich bin ja in Bosnien geboren und meine Eltern waren verheiratet. Die sind aber dann im Laufe der Zeit haben die sich getrennt. Aber so was ich weiß über ihre Beziehung, haben sie sich noch gut verstanden. Und ich hatte, also mein Vater war auf jeden Fall Teil meines Lebens. Und das auch wahrscheinlich on a daily basis. Mhm. Und er ist dann halt super früh gestorben. Da war ich 2.
1: Können jederzeit Pause machen, ne? Ja, wenn du irgendwas trinken willst oder so.
2: Also mir fällt das gar nicht so schwer, über diese Dinge zu reden. Für mich sind es ja auch irgendwo trotzdem Erinnerungen oder Erinnerungen und Gefühle, die ich meinen Eltern gegenüber hatte. Ja. Deswegen eigentlich. Früher war es für mich schwerer und mittlerweile ist es halt auch schön. Weil das irgendwie auch, das sind einfach Gefühle, die auch andere schöne Seiten außer Trauer halt haben. Ja, und mein Vater ist auf jeden Fall, wie gesagt, früh gestorben und ich habe eigentlich gar nicht so wirklich Erinnerungen an ihn, außer Fotos.
1: Eins davon steht auch neben deinem Bett, ne?
2: Genau, ja.
1: Wenn sie auf das Foto neben ihrem Bett schaut, dann sind da zwar keine Erinnerungen, aber sie sagt mir, da ist so ein unbestimmtes, schönes Gefühl. Vielleicht ist das ja genau dieses ominöse Urvertrauen, das sie in dem Moment spürt. Gerade einmal 38 war ihr Vater, als er an einem Schlaganfall gestorben ist. 38, genauso alt wie Jelena gerade ist. Und ich. Jelena kann sich nicht an ihren Papa erinnern, aber sie weiß noch ganz genau, was die erste bewusste Erinnerung an ihre Kindheit ist. Dazu muss ich kurz ein bisschen geschichtlichen Kontext geben. Eltern ohne Filter, History sozusagen. Denn Jelenas Geburtsland, Bosnien, das war damals noch kein unabhängiges Land. Es gehörte zu Jugoslawien. 1992 erklärte Bosnien und Herzegowina seine Unabhängigkeit. Daraufhin brach dort ein Krieg zwischen Bosniaken, bosnischen Serben und bosnischen Kroaten aus. Es ging um politische Macht, Gebiete und die Frage, wie der neue Staat aussehen sollte. Der Krieg war von ethnischen Vertreibungen, Belagerungen und auch Massakern geprägt. Eines der bekanntesten Verbrechen war das Massaker von Srebrenica, bei dem mehr als 8000 bosniakische Männer und Jungen getötet wurden. Jelena und ihre Mutter lebten zu dieser Zeit aber schon nicht mehr in Bosnien.
2: Ich bin dann, kurz bevor der Krieg ausgebrochen ist, im Ex-Jugoslawien, bin ich mit meiner Mutter dann geflüchtet nach Deutschland. Wir hatten ja schon Familie. Und da ist auch meine allererste Kindheitserinnerung entstanden, also die ich heute habe und die natürlich jetzt irgendwie nochmal anders zu sehen ist. Ich war, glaube ich, dann 2, 3, ich kann jetzt gar nicht genau sagen. Ich habe 1992 bin ich hier hingekommen. Und auf jeden Fall, ich erinnere mich, ich war mit meiner Mutter zusammen in einem Zug. In meiner Erinnerung ist es auf jeden Fall ein Zug. Und ich habe mir in die Hose gemacht. Und ich weiß, dass meine Mutter dann nicht so toll darauf reagiert hat, was mich...
1: Sie war dann sauer. Oder?
2: Ja, genau. Es war so ungewöhnlich. Also ich erinnere mich noch daran, dass ich dieses Gefühl hatte, dass ich so verwirrt war, warum sie denn jetzt so reagiert. Weil es war so für mich, in dem Moment war das einfach ein ungewöhnliches Verhalten. Und dann musste ich ohne Unterhose die Fahrt fortsetzen.
1: Ich kann so verstehen, dass deine Mutter dann vielleicht irgendwie so ein bisschen wirsch im Zug reagiert hat. Weil, also das ist ja bei mir schon so, da reicht schon, wenn ich weiß, wir müssen jetzt gleich noch irgendwie den nächsten Zug bekommen. Und deine Mutter war ja in einer völlig anderen Situation.
2: Und ich hatte ich weiß noch nicht mal, ob wir einen Koffer oder sowas dabei hatten, könnte ich gar nicht sagen. Ja. Ich gehe mal davon aus, dass wir wahrscheinlich fast nichts mitgenommen haben.
1: Ja.
2: Also nachvollziehen kann ich es auf jeden Fall. Ich erinnere mich nur auf jeden Fall auch, also das ist meine erste Erinnerung. Mhm. Aber ich weiß auch noch, ich weiß, dass ich danach beleidigt war. Also ich weiß, dass ich dann da gesessen habe und meine Arme verschränkt habe.
1: Ja.
2: Das war so, ich war irgendwie noch ein bisschen witzig in dem Kontext, ne? Das ist so, da passiert sowas drumherum und das Kind ist beleidigt, weil es jetzt ohne Unterhose fahren muss, ne?
1: Wie war dann so dein frühes Leben hier in Deutschland? Also, weil du eben gesagt hast, du hast dann früh Verantwortung übernommen.
2: Genau. Dadurch, dass wir Familie hatten, sind wir halt auch viel bei Familie untergekommen. Und dann sind wir in meinem Aufwachsort, nenne ich es mal, gelandet. Und da war das so, ich musste ja dann relativ schnell irgendwie mit anderen in Kontakt kommen. Und dann bin ich in den Kindergarten gekommen und es wurde auch angekündigt. Da kommt jetzt ein Mädchen, das spricht noch kein Deutsch. Mhm. Ich konnte ja auch gar kein Wort Deutsch. Ich kann mittlerweile meine Muttersprache leider nicht mehr. Mhm. Da habe ich auch eine Vermutung.
1: Das war Serbisch?
2: Also Bosnisch-Serbisch. Genau.
1: Okay.
2: Kannst dir noch nicht mal selber mehr genau sagen. Das ist so lange her, dass ich es gesprochen habe. Genau, und dann wurde halt angekündigt, dass ich dann komme. Und dann gab es einen Jungen in der Kita oder im Kindergarten, hieß es ja damals noch, der das Thema sehr ernst genommen hat und mir sehr, sehr geholfen hat. Und diese Familie, die hat dann auch meiner Mutter geholfen, sehr viel. Also wir hatten uns dann halt angefreundet und dann war das mein bester Freund.
1: Dieser Freund ist inzwischen sogar Jelenas Bruder. Ihr Pflegebruder. Denn auch wenn sie damals mit ihrer Mutter in Deutschland lebt, also in Sicherheit und weit weg vom Krieg in Bosnien, ist leider nicht alles gut. Denn Jelenas Mama ist schwer an Depressionen erkrankt und sie überlebt die Krankheit leider nicht.
2: Meine Mutter hat sich das Leben genommen und ich habe sie damals gefunden und bin zu meiner Nachbarin, die dann Feuerwehr und Polizei angerufen hat. Und in diesem Moment ist mein Kopf geswitcht, da bin ich eigentlich fast erwachsen geworden.
1: Ja.
2: Und dann wurde schon meine Pflegemutter, die damals halt Freunde von uns waren zu dem Zeitpunkt, angerufen und sind auch gekommen. Und ich bin auch direkt zu denen dann gegangen und gekommen. Und das war auch ein Akt, bis dann halt letzten Endes entschieden wurde, dass ich auch bei ihnen bleibe, weil ich dann in meinem sozialen Umfeld dann geblieben bin, in der Schule bleiben konnte. Und letzten Endes ist unser Verhältnis auch genau nach wie vor so. Das sind meine Eltern, das ist mein Bruder, das ist meine Familie. Und das ist auch schön und gut so, dass es so ist. Und ich bin übertrieben dankbar, dass es solche Menschen gibt, wie die, die das einfach so gemacht haben, ohne mit der Wimper zu zucken. Und das immer noch tun. Das sind die Großeltern meiner Tochter. Es ist einfach total schön. Und ich hoffe, dass es so eine kleine Belohnung ist dafür, dass sie sich so für mich eingesetzt haben. Und ja, mich einfach wie ihre Tochter aufgenommen haben. Und mir dann ja auch ein stabiles Leben gegeben haben, was ich vorher halt nicht hatte.
1: Ich sitze da mit meinem Kaffee in Jelenas super schicken, mattschwarzen Küche. Hinter mir scheint gerade die Sonne freundlich zu uns auf den Esstisch und auch auf Jelenas Projekt, den bunt lackierten Kinderstuhl. Aber irgendwie kommt mir das in dem Moment komisch vor, weil die Sonne und der bunte Stuhl, das passt gar nicht zu dem, was Jelena da gerade erzählt. Sie kämpft viel mit den Tränen, wenn sie aus ihrer Kindheit berichtet. Und an mir geht das auch nicht spurlos vorbei. Ich habe das Gefühl, uns tut jetzt vielleicht eine Atempause ganz gut. Und euch ja vielleicht auch. Jelena, die steht auf, putzt sich kurz die Nase und ich trinke meinen ersten Schluck Kaffee. Der ist inzwischen lauwarm, also genau die Temperatur, in der wir Eltern immer unseren Kaffee trinken. Und die Pause, die passt auch gerade wirklich ganz gut. Ich möchte sie nämlich nicht noch tiefer in diese Gefühle von damals reinführen. Ich will ja auch wissen, wie sie heute als Mutter ist. Und vielleicht ja genau wegen ihrer Vergangenheit.
0: Tim Winterscheid mit Jelenas Geschichte in dieser Bayern 2 Eltern ohne Filter Folge, die gleich noch weitergeht. 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Und hier sind, 10:30 ist es jetzt durch, die Cranberries in Bayern 2.

0: Der Donnerstagvormittag in Bayern 2 um 10:55. Familienthemen, Elterngespräche. Mein Kollege Tim Winterscheid heute im Gespräch mit Jelena, die als Kind beide Eltern verloren hat. Den Vater sehr früh und später nach der Flucht aus Bosnien auch die Mutter. Wie kann ein kleines Kind, dem das Schicksal so viel zu viel zugemutet hat, wie kann Jelena heute trotzdem selbst die Mama sein, die sie damals nicht hatte? Darüber reden die beiden.
1: Jetzt haben wir viel über deine Kindheit gesprochen. Wie du zur Mutter geworden bist, klingt komisch. Wir sind kein Biologie-Podcast, keine Angst. Aber wie war da der Weg hin?
2: Also ich habe meinen Partner kennengelernt und er hatte schon zwei Kinder. Und dann war anfangs eher so das Thema, wollen wir die Familie noch erweitern oder nicht? Und natürlich war jetzt irgendwie der Zeitpunkt erstmal noch gar nicht passend. Und diesen Alltag muss man ja auch erstmal, ich nenne es mal, auf die Kette kriegen. Also da sind ja so, es sind so viele Sachen, die da mitschwingen, die ja erstmal geregelt werden müssen oder sich einspielen müssen.
1: Ja. Und ich könnte mir vorstellen, also zumindest kenne ich das aus einem Bekanntenkreis, die in ähnlichen Situationen sind, dass die Sichtweise aufs Kinderkriegen auch unterschiedlich ist.
2: Ja, natürlich.
1: Also die Frau, die vielleicht das Gefühl hat, oh, die Uhr tickt langsam, also furchtbar, richtig. Aber so, das sind ja so Gedanken, die man hat. Und der Partner, der denkt, naja, aber ich habe ja schon Kinder, also der eigentlich schon so einen Haken daran gemacht hat und dadurch vielleicht auch mehr Zeit hat, wird es bei euch ähnlich.
2: Ja, genau. Auf jeden Fall. Also das war natürlich ein Thema. Man kriegt ja, das ist eigentlich auch fies, man dann so Panik will ich jetzt nicht sagen, aber die Uhr tickt. Ne? Mhm. Aber es ist gar nicht der einzige Faktor. Ne? Also jetzt im Nachhinein denke ich mir, Gott, was habe ich mir da in meinem Kopf für einen Stress gemacht? Ist doch alles gut, ich bin gesund, kein Problem. Ne? Ja. Also es ist so, ich bin fit. In dem Punkt war es wirklich nur eine Zahl.
1: Ja.
2: So hat es sich jetzt
1: im Nachhinein. Aber trotzdem ist das ja immer so, die Uhr tickt ja auch viel langsamer, als man denkt, aber man kennt das, also so meine Frau und ich, wir denken immer mal über ein drittes Kind nach und es ist gerade so, dass wir denken, die Zeit passt überhaupt nicht, weil so gerade mit Umzug und so, es passt gar nicht. Und dann ist aber da dieser Gedanke, ja, aber hier so die Uhr tickt und man will dann auch, jetzt bei uns ist dann auch so der Gedanke, man will da auch nicht, dass zu viel Abstand zwischen den Kindern ist. Man denkt so, ja, aber es ist gleichzeitig auch so bescheuert, jetzt, wo wir beide wissen, gerade ist nicht die richtige Zeit, da jetzt einfach so, wenn man das so im Hinterkopf hat. So
2: aber trotzdem ist
1: diese
2: was
1: diese tickende
2: da, ne?
1: Uhr, genau. Insofern ist mir dein Gefühl nicht ganz, ganz fremd. Ja, genau.
2: Nee, es war bei uns dann, wie du es eigentlich beschrieben hast, nur irgendwann kam irgendwie so ein Zeitpunkt oder ein Moment, wo dann klar war, okay, ne, wir wollen das noch erweitern. Also wir wollen noch größer werden. Nee, und die Geburt und alles, das habe ich auch alles aufgeschrieben. Es war alles super im Rahmen. Klar, ne, in dem Moment denkt man sich jetzt, nee, nicht nochmal, Dankeschön. aber es war alles okay. Also es war nicht problematisch. Es gab keinen, unsere Tochter ist gesund auf die Welt gekommen, entspannt und ruhig, konträr zu dem, was wie ich sie heute beschreiben würde. Und anfangs war auch alles völlig in Ordnung. Ich hatte total Hummeln im Hintern. Also ich konnte kaum erwarten, dass man mir das Go gibt, dass ich mich bewegen kann. Im Nachhinein bereue ich das bitter, dass ich mich nicht gezwungen habe und gesagt habe, chill jetzt mal, leg dich mal hin, leg mal die Füße hoch. Es wird noch anstrengend.
1: Ja. Warum bereust du das? Weil du da hättest Kraft tanken können.
2: Genau, ich hätte ja mal ein bisschen, ja. Genau. Und dann ging es los. Ja. Irgendwie so am Weihnachten rum. Und sie hat so viel geschrien. So viel, dass ich irgendwann die Schreiambulanz aufgesucht habe.
1: Ja.
2: Dann war aber erstmal Pause, aber sie hat trotzdem die ganze Zeit weiter geschrien. Ich war aber
1: also
2: in so einem
1: Schreibaby, ich weiß, ich glaube, alle Eltern haben irgendwann das Gefühl, ja, wir haben auf jeden Fall ein Schreibaby.
2: Ja.
1: Aber ich kenne, weißt du noch die Definition?
2: Das kann ich gar nicht mehr sagen.
1: So, aber also schon heftiger als jetzt normal, ne? Also
2: ich in meinem Empfinden auf jeden Fall. Ne?
1: Ohne Pause, also, mehr oder weniger.
2: Ne? Also ich gehe mal davon aus, dass ich sonst auch keinen Platz bekommen hätte, wenn dem nicht so gewesen wäre. Ja, ich habe mir dann halt Hilfe gesucht. Habe dann aber erstmal nur einmalig quasi diese Hilfe gesucht und dann weiß ich gar nicht warum, dann ging irgendwie 8 Monate so rum und das war nach wie vor ein Thema Und dann habe ich erst quasi nochmal mir die gleiche Hilfe, und dann bin ich nochmal eingestiegen. Und dann habe ich wöchentlich Unterstützung gehabt, das anzugehen oder uns so aufzustellen, weil ich war natürlich ja, also von mir war nicht mehr so viel übrig. Mhm. Es war
1: Total gut, sich in so einer Situation auch wirklich Hilfe zu holen. Mhm. Glaubst du, es ist dir leichter gefallen aufgrund deiner Erfahrung irgendwie so? Weil für viele ist das ja so ein großer Schritt, sich Hilfe zu holen. Dann ist man Mutter und denkt so, ja, aber das ist doch mein Kind und ich muss das doch verstehen und so. Und ich weiß, für viele ist das eine Riesenhürde, so zuzugeben, so, ey, ich bin gerade über meiner Grenze, ich weiß es selber nicht, ich weiß nicht mehr weiter.
2: Also früher war das definitiv von mir immer ein Thema, sich Hilfe zu holen. Also externe Hilfe in psychischen Thematiken, nenne ich es mal. Und dadurch, dass ich mir aber da schon irgendwann mal Hilfe holen musste in meiner Jugend und Anfang der 20er und da auch sehr dankbar bin, dass ich eine Therapie gemacht habe, die auch bitter nötig war. Und daher war das nicht so schlimm für mich, mir da Hilfe zu holen. Also ich habe mich jetzt nicht so gefühlt, dass ich irgendwie gescheitert bin oder ja irgendwas falsch gemacht hat. Ich habe nur gemerkt, ich komme nicht weiter und mir geht es wirklich nicht gut und das ist nicht gut für die Beziehung oder für die Beziehung zu meinem Kind, dass das, also ich habe gemerkt, das funktioniert so nicht und das kann so nicht weitergehen.
1: Es gibt so diesen therapeutischen Ansatz, dass für uns Eltern immer die Zeit mit den eigenen Kindern besonders anstrengend ist, die wir vielleicht auch als Kind als traumatisch oder als herausfordernd empfunden haben. Passt,
2: ja. Ich denke auch, dass 6 und 7 nochmal eine crazy Zeit wird. Und aber dem könnte ich jetzt, also ich wüsste jetzt nicht, was dagegen sprechen könnte, weil irgendwo ist es ja so.
1: Ja.
2: Ja.
1: Wie seid ihr da rausgekommen? Also ich finde, das ist das Allerkrasseste. Also ich habe keine Schrei-Babys,

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